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Yes, didn't I say wake up call? It's your wake up call. Hey, hey, hey, Radio Laura 97.5. Wake up, Zurich. How we doing? Wie geht's uns heute Mittwoch, ja? Das war die Young Ma, ja? Quiet Storm, yes, Quiet Storm. Manchmal, ja, du schleichst dich einfach an wie ein Panther, ja? Schleich dich an deine Ziele, ja? Und ja, nimm dir Zeit wirklich auf diese Reise. Und ja, apropos Reise, ich war in Brasilien. I was in Brazil. Yes, Brazil time. Ja, ich werde etwas über die Reise in Brasilien erzählen. Ja, ich war dort knapp einen Monat. Und ich ging ja von Rio, also vom Süden, direkt rauf in den Norden, ja. Ich wollte in die Amazonas, weil, ja, ich bin so eine Naturfreak, yes. I'm one of the weirdos that loves the jungles. Yes, and yeah, I'm gonna take you a little bit on that journey.

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4: Hallo. Es ist der 1. Juni, 18 Uhr. Zeit fürs feministische Info. In ziemlich genau 2 Wochen ist wieder nationaler feministischer Streik. Dieses Jahr wird groß, aber nächstes Jahr wird sogar größer. Das könnt ihr euch gleich mal so eintragen. Nächstes Jahr ist nämlich Care-Streik.
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0: Das ist unser fresher Jingle für den diesjährigen feministischen Streik, aber natürlich auch im Hinblick auf den 14. Juni 2027. Ja, man kann nie genug früh anfangen zu mobilisieren. Etwas zeitnah ist morgen am 2. Juni der Internationale Sex Workers Day. An dem Tag im Jahr 1975 besetzten etwa 100 SexarbeiterInnen die Kirche Saint-Nizien in Lyon und lösten damit Proteste im ganzen Land und später auch europaweit aus. Die SexarbeiterInnen forderten Dekriminalisierung und offizielle Anerkennung der Sexarbeit als Arbeit. Und das sind bis heute aktuelle Forderungen. Aber genau, für den Moment ist das leider alles zum Thema, aber wir haben schon vor, in nächster Zeit mehr dazu zu berichten. Und nun zur heutigen Sendung. Einfach ganz grob als Ablauf. Wir haben wieder News aus Lateinamerika von der Redaktion Info Loritas. Dann Rückblick Wohndemo, Ausblick Picante und im Fokus Ausschnitte vom Panel mit dem Titel Illegalisiert, isoliert, ausgebeutet, versteckte Kinder und Sans-Papier damals wie heute. Auf dem Panel ging es um GastarbeiterInnen von früher und Sans-Papiers von heute und das natürlich im Kontext der Keine 10 Millionen Schweiz Initiative der SVP. Diese Abstimmung zu der Initiative ist auch am 14. Juni, also fast in genau 2 Wochen. Ich würde sagen, wir starten mit ein bisschen Musik. Wir hören Bando von Anna.
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1: Vom 4. bis 7. Juni findet das transfeministische Latinx-Festival Picante in Zürich statt und es wurde ein Interview geführt. Und das hören wir jetzt.
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3: Und wir sind im Radio Lora in Radia und heute haben wir zwei Gäste. Sie sind Vera und Melanie. Sie organisieren das Picante Festival. Willkommen im Studio.
5: Hello.
6: Danke.
5: Hallo.
3: Was ist das Picante?
4: Das Picante ist ein queer-feministisches Musik- und Kunstfestival und findet dieses Jahr zum dritten Mal statt.
6: Die Idee ist eigentlich in Argentinien entstanden. Als wir zusammen dort eine Residenz hatten, haben wir Chocolate Remix kennengelernt und durch sie ganz viele neue Artists und Bands aus Argentinien und Lateinamerika. Und es ging darum, ob die irgendwo auftreten können in Zürich. Und so entstand die Idee, wir machen ein Festival und jetzt ist es jedes Jahr größer.
3: Könnt ihr ein bisschen erzählen? Es gibt ja Performance, Musik.
4: Es wird eine Ausstellung geben, eine Fotografieausstellung, ein Kino, verschiedene Filme werden gezeigt zum Beispiel. Es gibt einen Workshop, einen Dancehall-Workshop vor dem Konzert von Chocolate Remix mit ihren Tänzerinnen. Es gibt Performance.
3: Wow, so vieles. Und könnt ihr ein bisschen mehr erzählen, wie ist die Idee entstanden vom Picante?
6: Ja, eben, es ging darum, eine Plattform oder eine Bühne für Leute, die wir kennengelernt haben, Bands, und die alle eigentlich ja, keine Connections und noch nicht so groß sind, dass sie irgendwie hier eine Bühne hätten. Und wir wollten ein Festival für unsere Community, für die queer-feministische Community machen und haben so versucht, immer mehr auch so Allies und neue Verknüpfungen mit verschiedenen Künstlerinnen.
4: Ja, ich glaube, es ist auch ein bisschen aus einer, ich würde nicht sagen Not, aber Terrorista del Sabor konkret hat jedes Jahr angefragt, ob sie spielen kann und mit ihr immer mehr Leute. Und irgendwann, wir hatten es immer mit dem Hut gemacht und irgendwann waren es so viele Bands, dass wir das nicht mehr auf der Kaserne beim Wagen mit dem Hut machen konnten. Und so hatten wir einfach gesagt, also machen wir ein Festival.
3: Oh wow, so cool. Und wieso queer-feministisch?
6: Ja, weil es mega wichtig ist, weil es viel zu wenig Platz und auch Auftrittsmöglichkeiten gibt für die queer-feministische Community und wir wollten denen eine Stimme geben, die hier sonst eigentlich keinen Platz oder nicht so Gehör haben und dass wir auch ja, unsere Community stärken können, dass sich neue Leute kennenlernen können und dass wir zusammen wie so stärker und...
4: Ja, also etwas zu organisieren, auf das wir selber Lust haben und wo wir selber hin sein wollen und hingehen wollen würden. Ja.
6: Und es hat sich auch immer mehr so gezeigt, auf was wir Lust haben. Wir wollten nicht irgendein Festival machen.
4: Ja, es hat sich gezeigt mit der Zeit, dass wir beim, also beim ersten Mal, beim ersten Picante, waren wir noch nicht so mit dem Line-up. Also wir suchen eigentlich nicht wirklich Acts, sondern es geht andersrum. Die Acts melden sich bei uns und wir organisieren das darum herum. Und ich denke, dieses Jahr ist es das erste Mal, dass wir uns wirklich auch gesagt haben, es keine Cis-Männer treten auf, vielleicht einer, aber so, also dass wir das uns wirklich so vorgenommen haben, auf das den Fokus zu setzen. Yeah. Oder nicht mal den Fokus, einfach das so passieren zu lassen, dass es nicht wieder eine Bühne bereitstellt für das, was wir schon kennen. Ja,
3: ja, es ist wichtig zu visibilisieren, um auch uns zu sehen auf der Bühne, also dass wir uns auch identifizieren können.
4: Ja.
3: Und wir haben auch gesehen, es ist in der Manek. Wollt ihr ein bisschen erzählen von diesem Raum, weil es ist, wird bald abgerissen und auch von dieser Wohnungsnot und Raumnot, die es gibt in Zürich?
6: Ja, also eben Räume, um ein Konzert zu machen und auch in dieser Größe ist eh schon schwierig. Und wir hatten jetzt unser Atelier dort in der Manek, in der Zitrone. Und das wird Ende Juni abgerissen. Und das war noch einer der letzten so großen, schönen Industrieräume, wo wir noch einfach auch ja, unser eigenes Festival kreieren können. Das geht sonst eigentlich fast nicht. Und deshalb, es wird eines der letzten Festivals dort sein. Und
4: das letzte, glaube ich.
6: Das letzte,
4: es ist das letzte Festival.
6: Also wollten wir auch noch mal ein richtig fettes Abschiedsfest machen, wo wir, wo es noch mal pikanter wird.
4: Ja, und also es hat dort auch eine große Türe, also ein Tor sozusagen. Und falls es nicht regnet, ist es fast wie draußen, das Festival, weil das Tor so groß ist. Und falls es regnet, haben wir trotzdem ein Dach. Also die Location ist echt ideal.
3: Ja, kommt alle mit und wir können alle zusammen tanzen vom 4. bis zum 7. Juni, das bekannte Festival. Wo können wir ein bisschen mehr Informationen darüber lesen, damit die Zuhörerinnen und Zuhörer?
4: Auf www.fumo.oo/pikante.
3: Kommt alle zur Manek, Almenstraße 91 und zur Rote Fabrik.
6: Genau, vielleicht noch dazu, das ist vielleicht etwas verwirrend, aber das Festival findet am Donnerstag ist Eröffnung in der Manek und dann ist es am Freitag das Konzert von Chocolate Remix und Ole Kanone findet in der Roten Fabrik statt und dann der Rest ist wieder Samstag und Sonntag in der Manek. Also es ist an zwei verschiedenen Orten.
4: Und es gibt auch Essen.
3: Es gibt Tamales.
6: Mm. Und es gibt Kino. Es gibt eine Peepshow von Justin Bellini Case. Und
4: vieles, vieles mehr.
3: Kommt vorbei.
1: Ihr habt es gehört, voraussichtlich das letzte Pikante geht unbedingt vorbei vom 4. bis zum 7. Juni. Und nun gehen wir vom Ausblick zum Rückblick. Wir hören gleich eine Rede von der Wohndemo. Und wir sind hier ja beim feministischen Info. Deshalb hören wir auch eine Rede vom feministischen Streik. Aber alle anderen Reden sind auf der Webseite wohndemo.ch zu hören, falls du Interesse hast.
5: Wohnen ist ein Grundbedürfnis. Unser Zuhause ist der zentrale Ort unserer unbezahlten Sorgearbeit, der Arbeit, der Gemeinschaft. Wohnen, Wohnraum und öffentlicher Raum sind eng verknüpft mit der ganzen Sorge- und Pflegearbeit, die tagtäglich bezahlt und unbezahlt geleistet werden. Und dies vor allem von Flinterpersonen. Doch die Profitlogik von Immobilienhaien macht Wohnraum zu einer Ware. Wir bezahlen horrende Mieten dafür, dass wir bestenfalls ausgeruht zur Arbeit erscheinen können am nächsten Tag.
7: Der Kapitalismus hält den Wohnraum knapp. Wohnungen als profitable Anlage für Immobilienbesitzende und institutionelle AnlegerInnen treiben die Mieten in die Höhe und die Qualität nach unten. Sie reißen noch gut erhaltene Bausubstanz ab und bauen neue Luxuswohnungen. Die davon angetriebene Verdrängung trifft insbesondere vulnerable Personen wie Haushalte mit tiefen Einkommen, ältere Menschen oder Alleinerziehende. Viele davon Flinters und bricht mit existierenden solidarischen Strukturen wie funktionierende Nachbarinnenschaften.
5: Die Kommerzialisierung und Privatisierung des öffentlichen Raums bedeutet, dass unser Zuhause nach den Bedürfnissen des Kapitals ausgerichtet ist, nicht nach unseren. Das müssen wir ändern. Wir wollen würdevollen Wohnraum, der nach den Bedürfnissen der Menschen gestaltet ist, die dort leben.
7: Das betrifft unseren Wohnraum genauso wie den öffentlichen Raum. Arbeitsräume, Freizeiträume, Wälder und Asphalt, Felder und Dörfer. Der öffentliche Raum muss barrierefrei sein, unsere Bewegungsfreiheit unterstützend und solidarische Strukturen fördernd. Der öffentliche Raum muss die gemeinschaftliche Organisation von Care-Arbeit durch entsprechende Infrastruktur ermöglichen.
5: Würdevoller Wohnraum bedeutet auch, ihn von Gewalt zu befreien. Lagerunterbringungen von Geflüchteten müssen abgeschafft werden. Das Gefängniswesen muss grundlegend neu gedacht werden. Und unser Zuhause darf nicht mehr die Gewaltfalle sein, welche sie durch häusliche Gewalt seit langem ist. Wer sich nicht leisten kann, an einen neuen Ort zu ziehen, ist gezwungen zu bleiben.
7: Wir kämpfen für würdevollen Wohnraum für alle. Wir kämpfen für die Vergemeinschaftung von Wohnraum und des öffentlichen Raums. Und wir kämpfen dafür, dass wir alle Zugang zu einem Zuhause haben, das von Profit befreit ist und unseren vielfältigen Bedürfnissen und Lebensentwürfen entspricht, sodass die Sorge ins Zentrum gestellt werden kann.
5: Die feministischen Streikkollektive der Schweiz, unzählige Basisgruppen und Organisationen rufen zum großen Care-Streik 2027 auf. Und das Thema Wohnraum ist beim Care-Streik 2027 zentral.
7: Darum rufen wir euch alle auf, euch der Bewegung für den großen Care-Streik 2027 anzuschließen. Kämpft mit uns für eine sichere und soziale Stadt, die Raum für alle schafft, unabhängig von Alter, Geschlecht, Rasse oder Klasse. Für Städte, die für uns sorgen, nicht fürs Kapital. Eine feministische Stadt ist eine Stadt für alle.
8: Feministisch.
1: Der Kandidat der kolumbianischen Ultrarechten, Abelardo de la Espriella, erhielt am gestrigen Sonntag die meisten Stimmen bei den Präsidentschaftswahlen und wird in einer Stichwahl gegen Iván Cepeda vom Bündnis Pacto Histórico antreten. Cepeda gehört derselben Partei an wie der amtierende Präsident Gustavo Petro und belegte mit 40,7% der Stimmen knapp den zweiten Platz gegenüber den 43,7% von de la Espriella. Den dritten Platz erreichte die Senatorin Paloma Valencia von der rechtsgerichteten Partei Centro Democratico. Die Wahlen wurden von mehr als 20 Organisationen sowie 1500 WahlbeobachterInnen aus verschiedenen Ländern begleitet. Dieses Ergebnis stellt eine weitere schlechte Nachricht für Lateinamerika dar. De la Espriella ist ein 47-jähriger Anwalt, der dafür bekannt ist, Mandanten zu verteidigen, die wegen betrügerischer Schneeballsysteme angeklagt waren. In seinen Reden hat er versprochen, Kriminelle nach dem Vorbild von Bukele in El Salvador mit Gefängnis oder dem Tod zu bestrafen. Zudem hat er sich als Bewunderer der sogenannten Kettensäge von Milei gezeigt. Kolumbien ist auch Teil der politischen Polarisierung, die die Region durchzieht und in deren Verlauf rechte Gegenspieler zu den progressiven Projekten entstehen. Javier Milei und José Antonio Kast, das sind die jüngsten Beispiele in Argentinien und Chile, sowie zuvor Jair Bolsonaro in Brasilien, dessen Sohn im Oktober für das Präsidentenamt kandidieren will. Auf der anderen Seite des politischen Spektrums stehen verschiedene Frauenorganisationen. Ein Beispiel sind die Madres de Soacha, ein Frauenkollektiv innerhalb der größeren Organisation Madres de Falsos Positivos de Colombia. Sie alle fordern Erinnerung, Wahrheit und Gerechtigkeit für die Ermordung ihrer Söhne durch die Armee während der Regierung von Álvaro Uribe. Die Vizepräsidentschaftskandidatin von Iván Cepeda ist ihrerseits eine indigene Frau mit einer langen Geschichte des Engagements für die Rechte von Frauen und indigenen Gemeinschaften. Für die Stichwahl am 21. Juni ruft der Pacto Histórico die indigenen, Afrodeszendenten, populären ländlichen und städtischen Bevölkerungsgruppen zur Einheit auf, um den mit der Präsidentschaft von Gustavo Petro begonnenen Weg der Transformation fortzusetzen. Und weiter geht's mit Argentinien. Argentiniens FeministInnen rufen erschüttert von zwei neuen Feminiziden 11 Jahre nach den ersten Ni Una Menos-Demonstrationen zu Protesten auf. Am 3. Juni jährt sich die erste Ni Una Menos-Mobilisierung zum 11. Mal. Die Massenbewegung trug maßgeblich dazu bei, das Problem geschlechtsspezifischer und patriarchaler Gewalt ins Zentrum der nationalen und internationalen Debatte zu rücken. In diesem Jahr wird die Mobilisierung von Empörung und der Forderung nach Gerechtigkeit für Agostina und Dulce getragen, zwei Jugendliche im Alter von 14 und 17 Jahren, die kürzlich ermordet wurden. Beide wurden tagelang von ihren Familien, Freundinnen und Freunden sowie ihren Gemeinschaften gesucht. Schließlich wurden sie tot aufgefunden. Obwohl sich ihre Geschichten in unterschiedlichen Regionen abspielten, teilen sie dasselbe tragische Ende. Extreme patriarchale Gewalt, die weiterhin junge Menschen das Leben nimmt. Diese Fälle machen zugleich deutlich, wie häufig die mediale Berichterstattung die Opfer stigmatisiert. Dadurch wird die Aufmerksamkeit von den strukturellen Verantwortlichkeiten abgelenkt und es werden Vorurteile reproduziert, die das Verständnis dieser Gewaltformen erschweren. Zugleich verweisen sie erneut auf die Folgen von Sparmaßnahmen, den Abbau von Präventions- und Unterstützungsprogrammen sowie das Fehlen umfassender staatlicher Maßnahmen zur Bekämpfung geschlechtsspezifischer Gewalt. Unter den Parolen «Der Staat ist verantwortlich», «Wir wollen lebend bleiben» und «Gerechtigkeit für Agostino», Agostina für Dulce und für alle rufen feministische und Menschenrechtsorganisationen dazu auf, am 3. Juni in Städten im ganzen Land auf die Straße zu gehen, um wirksame öffentliche Maßnahmen für ein Leben frei von Gewalt einzufordern. Die ArgentinierInnen werden an diesem Mittwoch für Agostina und Dulce demonstrieren, aber auch gegen den Rückschritt bei den öffentlichen Politiken zur Prävention und Bekämpfung geschlechtsspezifischer Gewalt seit dem Regierungsantritt der extremen Rechten. Vielen Dank an dieser Stelle an die Redaktion von Info Loritas, die uns diese Beiträge zugespielt haben.
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Du hörst die feministische Infosendung heute am 1. Juni und wir machen gleich weiter mit ein wenig Musik, passend zum Thema, die neue Single von Mama's Broke mit dem Titel Hier passiert etwas Komisches. Ja, wir haben hier anscheinend ein bisschen technische Probleme. Das ist jetzt gerade sehr ungewöhnlich und ich bin halt leider voll nicht technikaffin. Aber wir schließen das Programm und wir öffnen es wieder. Das ist eigentlich eine... Nein, das funktioniert nicht. Gut. Dann, oh je. Ach so. Sorry, Leute. Mein Computer war die ganze Zeit. Also, sorry. Nein, es lag ein Gegenstand auf der Tastatur und dann, ja, es war Chaos. Okay, wir probieren es einfach nochmal. Voll okay. Also.

0: Das war The Nameless von Mama's Broke. Ich fand thematisch gerade sehr passend, weil in der Kurznews zuvor es ja auch gerade um Feminizide ging und dieser Song auch patriarchale Gewalt und Feminizide thematisiert. Ja, an dieser Stelle nochmal ein klitzekleiner Reminder.
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Am 14. Juni ist eben nicht nur Care-Streik, sondern auch Abstimmungssonntag. Es wird unter anderem abgestimmt über die Keine 10-Millionen-Initiative der SVP. Und deshalb dreht sich unser Fokus im weitesten Sinne auch um dieses Thema. Bis ins Jahr 2002 gab es nämlich noch

0: Was hat sich verändert? Was bleibt gleich? Und was würde die Umsetzung dieser Initiative bedeuten für Saint-Papier? Es gibt einen kürzlich erschienenen Dokumentarfilm mit dem Titel Schattendasein – Hidden Lives über das Leben von Saint-Papiers in der Schweiz. Und einige der ProtagonistInnen des Films führten ein Gespräch auf einem Panel mit dem Titel «Illegalisiert, isoliert, ausgebeutet, versteckte Kinder und Saint-Papiers damals wie heute». Wir haben einige Ausschnitte vorbereitet. Zunächst stellen sich die TeilnehmerInnen auf dem Podium vor und Katja macht den Anfang.
1: Die permanente Angst, die Eltern haben, also ich habe das selber erlebt, aber nicht als Kleinkind. Ich war 12-jährig, als ich in die Schweiz kam und ich konnte das verstehen. Also ich wusste, dass nicht meine Eltern diejenigen sind, die mich einkerkern wollen in einem Zimmer, sondern das ist die fremde Polizei mit ihren Gesetzen, die das einfach nicht ermöglicht, dass ich in die Schule gehen kann und dass ich mit anderen Kindern aufwachsen kann und dass ich zum Beispiel auch Deutsch lernen kann. Darum, das ist sehr, also bei mir zum Beispiel, obwohl ich verstanden habe, um was das gegangen ist, hat es natürlich diese Angst, erwischt zu werden, hat mich natürlich bis ins Hochalter so verfolgt. Die Angst vor der Einsamkeit, das habe ich auch schwer aufarbeiten müssen, weil ich bin Einzelkind und ich wurde einfach die ganze Zeit eingesperrt, solange meine Eltern arbeiten gingen.
0: Kurz zur Einordnung, Katja ist ein Kind von italienischen GastarbeiterInnen und sie hatte eben nicht die offizielle Erlaubnis, in der Schweiz zu sein und musste sich daher verstecken Anfang der 60er Jahre. Dann auch auf dem Podium war Selena. Sie wurde als Saint-Papier geboren. Und sie erzählt gleich im nächsten Ausschnitt als erstes, wie das war, ihre Zukunft zu planen nach der Schule. Und anschließend ist Raquel zu hören. Sie ist auch als Saint-Papier in die Schweiz gekommen und hat auch Kinder, die davon dann entsprechend auch betroffen waren.
2: Als ich in der zweiten Sekundarstufe war, ging es ja darum, schnuppern zu gehen und langsam einen Beruf zu suchen, den man machen will. Aber das Schwierige war halt, ohne Aufnahmebewilligung kann ich keinen Beruf antreten, kann ich keinen Arbeitsvertrag unterschreiben. Und dann haben wir überlegt, ob ich doch lieber nochmals die GIMI-Prüfung versuche, ob ich eine Berufsmatur mache, was ich machen soll. Aber ich war nie wirklich ein Fan von Schule, leider. Und ich wusste eigentlich schon, seit ich klein bin, dass, sobald ich aus der obligatorischen Schule raus bin, dass ich eine Lehre machen will. Und zum Glück haben wir ja dann die Bewilligung bekommen und ich konnte zum Glück eine Lehre antreten.
0: Gut, das war jetzt nur Selenas Teil. Aus irgendeinem Grund hat es irgendwie nicht geklappt mit dem Ausschnitt von Raquel. Ich versuche auf jeden Fall, das nachzureichen, aber wir gehen erstmal weiter, denn auch Katrin war Teil des Panels. Sie arbeitet als Juristin bei der SPATZ und sie arbeitet eben mit Saint-Papiers zusammen und kennt von daher so ein bisschen die Hauptprobleme, die es mit sich bringt, wenn man keine Papiere hat in der Schweiz.
3: Ja, diese Vulnerabilität in allem, sei es in der Arbeit, das ist auch je nachdem, zum Beispiel, wenn die Arbeitgeber in die Sommerferien gehen, dann hat man einfach mal 5 Wochen keinen Job. Wenn man selber krank wird, wenn man schwanger ist, jede Situation im Leben ist sofort wieder eine Hürde, kann sofort wieder zu einem riesigen Problem werden und diese Risse in den Familien, das geht durch.

0: durch den Alltag durch. Ja. Und ich glaube, Entschuldigung, dass ein großes Alltagsproblem ist die Unterkunft, ist und bleibt diese Unmöglichkeit, wirklich adäquaten Wohnraum zu finden und auch länger am gleichen Ort zu bleiben, Wurzeln zu schlagen.
1: Genau, das sind so natürlich super grob, was es eben eigentlich unerträglich macht, als Sans-Papier zu leben. Und entsprechend hören wir jetzt noch die Forderungen, die sich daraus ergeben.
0: Das Hauptproblem bleibt ja eigentlich die fehlende Bewilligung. Also das ist wirklich, denke ich, das Strukturelle, auch das Rassistische, dass ganz klar diese Personen gewollt sind als Arbeitskräfte, schon lange integriert sind hier als billige Care-Arbeiterinnen, vor allem Care-Arbeiter, aber nicht diesen Platz haben, eine Bewilligung zu erhalten. Und ich denke, die Stadt sollte sich halt einfach auch für ihre Stadtbevölkerung, für doch 10.000 Menschen einsetzen beim Bund und beim Kanton. Genf hat das vorgemacht, ja. Wir sehen auch, was jetzt in Spanien passiert. Da wird 500.000 Menschen regularisiert, unabhängig von einer Arbeit auch. Also es ist möglich. Die Hauptprobleme sehe ich bei dem Zugang zu Justiz, beim Schutz vor Gewalt oder nach erlebter Gewalt.
1: Ja, das ärgert mich jetzt ein bisschen, weil auch hier hätte noch ein Ausschnitt von Raquel dabei sein sollen und ich verstehe nicht, was da schiefgelaufen ist. Vielleicht finde ich es noch raus und kann es nachher noch einspielen, aber ja, mal schauen. Wir haben leider nicht mehr so viel Zeit und ich dachte, ich lese stattdessen noch kurz einen Ausschnitt vor von einem Paper von Sarah Schilliger und Julia Meisenbacher mit dem Titel «Ohne Migration keine Sorgen – Plädoyer für eine solidarische Care-Gesellschaft», wo es eben auch genau darum geht, ja, was es eigentlich bräuchte, dass wir, wie wir solidarisch miteinander leben können und die Probleme anders anpacken können als einfach durch Ausschluss gewisser Menschen und durch das Stärken der Grenzen unserer Nationalstaaten und wie die beiden AutorInnen eben in ihrem Text darlegen, ist der Care-Sektor eben doch ein zentraler Dreh- und Angelpunkt, wenn es um dieses Thema geht. Wir wissen, der Care-Sektor steht quasi kurz vor dem Kollaps. Die Nachfragen steigen eben. Wir sind gleichzeitig eben angewiesen auf Personal, das extrem fehlt, weil natürlich auch die Arbeitsbedingungen nicht sehr gut sind. Und ich lese jetzt kurz einen Abschnitt vor, der eben auch noch die Connections zur 10-Millionen-Initiative der SVP macht. Die aktuelle Auseinandersetzung um die SVP-Initiative zeigt, wie dringend es einer inklusiv-solidarischen Gegenposition bedarf. Erforderlich ist eine offensive feministische und gewerkschaftliche Politik, die die Aufwertung der Sorgeberufe, eine gerechte Anerkennung von Care-Arbeit und die Gleichstellung aller Beschäftigten, unabhängig von Herkunft, Geschlecht oder Aufenthaltsstatus, ins Zentrum stellt. Das Prinzip muss lauten: Lohnschutz statt Grenzschutz. Statt Care-Arbeit als billiges Importgut zu betrachten, braucht es verbindliche Arbeitsrechte, höhere Löhne, gute Arbeitsbedingungen. Dem autoritär-liberalen Diskurs ist ein Narrativ der inklusiven Solidarität entgegenzusetzen, das konkrete Alltagsrealitäten und die Bedürfnisse aller ArbeitnehmerInnen, ob mit oder ohne Immigrationshintergrund, einschließt und eine kollektive Mobilisierung für bessere Bedingungen fördert. Das eben als Zitat vom Paper von Sarah Schilliger und Julia Meisenbacher. Bevor wir zum letzten Teil der Sendung kommen, zur Agenda, hören wir noch ein wenig Musik. Aber was hören wir? Ja, Leute, es tut mir leid, es ist so chaotisch heute und ich weiß eigentlich nicht mal warum, weil ich dachte, ich wäre gut vorbereitet. Aber manchmal läuft es eben dann trotzdem nicht mehr so gut. Okay, bis gleich.

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1: Ja, wir beginnen mit einer Kundgebung. Morgen am Dienstag, 2. Juni ab 17.30 Uhr, Treffpunkt Stüssihof, Zürich. Kundgebung gegen transfeindliche Hetze. Der Hintergrund ist nämlich, dass das Bündnis Redefreiheit am 2. Juni, also auch morgen in Zürich, ein Podium zum Thema Transideologie durchführt. Also Transideologie in Anführungsschlusszeichen. Genau, also unter dem Vorwand der Redefreiheit bietet die Veranstaltung eine Plattform für Hassrede gegen Transpersonen. Die Zusammensetzung der Gäste ist unter anderem ein Aktivist der Gay- und Lesbian-Community und eine detransitionierte Person, und das soll eben eine ausgewogene Debatte inszenieren. Genau, wie die VeranstalterInnen der Kundgebung schreiben, Transsein ist keine Ideologie, Queersein ist keine Ideologie. Deshalb findet eben diese Kundgebung morgen statt um 17.30 Uhr. Sie ist nicht bewilligt. Und dann geht es weiter mit einer Veranstaltungsreihe, passend zu unserem heutigen Fokusthema, nämlich eine Veranstaltungsreihe zur SVP-Initiative vom der BFS und Büro für Feminismus. Insbesondere erwähne ich jetzt einfach mal eine Veranstaltung, Racial Capitalism, wie Migrationskontrolle und Arbeitsausbeutung zusammenhängen, am Donnerstag, dem 4. Juni um 19 Uhr in der Zentralwäscherei Zürich im Klimaraum im 5. Obergeschoss. Ja, es ist eine Veranstaltungsreihe gegen die 10 Millionen Schweiz Initiative und für Bewegungsfreiheit für alle. Am 14. Juni wird über die SVP-Initiative Keine 10 Millionen Schweiz abgestimmt. Ein Projekt, das Migration massiv einschränken und die Arbeits- und Lebensbedingungen von MigrantInnen weiter verschärfen wird. In dieser dreiteiligen Veranstaltungsreihe wird ein radikaler Perspektivenwechsel vollzogen, weg von der Frage pro oder contra Migration hin zu einer Politik, die Migration als Tatsache anerkennt, die eine langfristige, wirklich nachhaltige Zukunft im Blick hat, mit dem Ziel, gleiche Rechte für alle zu erreichen. Und dann am Samstag, das muss der 6. Juni sein, ist die Premiere von «Suchst du noch oder wohnst du schon?» MieterInnen auf der Bühne im Sogar-Theater. In Zürich sind viele Menschen von steigenden Mieten und Umnutzungen betroffen. Gemeinsam mit einer gemischten Gruppe aus MieterInnen von 11 bis 78 wird diese Realität in einen kraftvollen Sprechchor verwandelt. Die Teilnehmenden bringen ihre eigenen Gedanken, Erlebnisse und Stimmen ein. Wut, Mut und Nachbarschaftsgeist werden zu Rhythmus, Sprache und Klang. Mit anschließendem Grillfest. Ja, so viel zur heutigen Agenda oder Agenda für diese Woche. Vielen Dank fürs Zuhören bei der heutigen Sendung. Und ja, obwohl es ein paar Holperer hatte. Anyways, ich glaube, es ist Zeit für mich, Schluss zu machen und nach Hause zu gehen und etwas zu essen. Ich hoffe, ihr könnt dasselbe machen, und ja, bis nächste Woche.

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2: Hallo und herzlich willkommen zur 1135. Folge von Radio Attack. Heute mit einem Hörspiel, das sich unter anderem mit der Frage befasst, woran die Klimabewegung wirklich scheitert.
3: Herbststürme. Hörspiel von Kurt Rauball. Personen: Lisa, 63, Klimaforscherin. Joshi, 60, Kabarettist. Juno, seine alte graue Katze, Sprecher. Szene 1, Ort, Joshis Wohnung, Vormittag. Ein Vormittag im November. Ein Herbststurm tobt, Regen peitscht gegen die Fensterscheiben. Das alte Fenster knarrt und klappert im Wind. Leiser, hohler Klang einer großen, schlecht isolierten Wohnung. Im Vordergrund das leise Kratzen einer Schallplatte. Joshi sitzt im Sessel. Er ist 60, fühlt sich aber wie 100. Vor ihm auf dem Tisch ein Foto, eine Flasche, ein Streichholz.
4: Ach, Juno, der Plan ist einfach. Ich mache die große Lisa Kirsch zum Thema. Blue Planet Preisgewinnerin. Lisa, wie ist der ETH? Wie fühlt sich der Umweltnobelpreis an, Lisa?
3: Er nimmt das Foto vom Regal. Es ist alt, die Ecken sind verbogen. 30 Jahre, ein anderes Leben. Stille, nur der Sturm.
4: Hier hat es weggekürzt, Juno. Unser Kind. Ein Hindernis.
5: Die Karriere, Joshi. Verstehst du das nicht?
4: Ich habe verstanden. Was bin ich geworden? Ein Kabarettist, der vor leeren Stühlen spielt. Das ist meine Pointe. Mach den Kopf leer und voll. Heute schaut sie vorbei in ein Museum des Scheiterns. Ich werde lächeln und fragen, bis sie geht.
3: Seine Hand ballt sich um das Foto. Das Papier gibt nach.
4: Es ist nichts als den alten Joshi. Den du liebtest?
5: Der ist tot.
3: Ein leiser Satz. Juno springt vom Sofa. ihre Pfoten auf dem Parkett. Dann Stille. Sie ist weg. Der Sturm heult auf und Billie Holiday, die langsam im Heulen des Windes versinkt. Szene 2, Ort, Gastgarten des Café Weidinger, später Nachmittag. Der Gastgarten des Café Weidinger ist leer, bis auf einen Tisch. Der Wind spielt mit dem Herbstlaub. Zwei Menschen sitzen sich gegenüber. Ein Vogel ruft, dann Stille. Im Vordergrund das feine Klappern einer Teetasse, die abgesetzt wird, dann das energische Klacken einer Espresso-Tasse. Schweigen, das Rauschen der Blätter.
0: Du siehst gut aus, Yoshi.
4: Du, die große Preisträgerin. Erzähl, wie ist das? Steht der Preis im Wohnzimmer?
0: Er ist eine Anerkennung für das Team.
4: Das Team?
3: Eine plötzliche Böe. Blätter rascheln heftig. Lange Pause. Nur Wind.
4: Ich frage nur.
0: Du bist ein Meister der Worte.
3: Seine Hand zittert. Pause. Yoshi blickt auf seine zitternden Hände, die die Tasse umklammern.
0: Ich brauche dich, Yoshi.
4: Hä?
0: Die Klimabewegung ist verdammt humorlos.
3: Sie beugt sich vor.
0: Du könntest das ändern. Mit Witz, mit Biss. Ich habe die Daten, du bringst die Sprüche.
3: Langes Schweigen.
4: Wie viel?
0: Wie?
4: Das Honorar.
3: Stille. Lisas Blick wandert über sein Gesicht. Sie sieht die geweiteten Pupillen, den feinen Schweiß auf der Stirn, das krampfhafte Halten der Hände.
4: Du bist gegangen. Mit unserer Zukunft.
0: Meine Karriere stand am Anfang. Ein Kind war nicht...
4: Nicht Teil des Plans.
3: Ein heftiger Windstoß. Eine Masse von Blättern wird über den Tisch geweht. Beide schweigen, bis das Geräusch verebbt.
4: Anton Brocksch Institut. Nächste Woche.
0: Das ist gut. Danach kannst du arbeiten.
4: Du siehst mich immer noch als Ressource.
0: Schick mir eine Nachricht, wenn du wieder draußen bist.
3: Sie geht. Yoshi starrt auf den Geldschein. Dann nimmt er ihn, zerknüllt ihn langsam. Seine Hände zittern dabei so stark, dass er dabei Mühe hat.

0: Szene 3. Ort: Yoshis Wohnung. Abend, einige Tage später. Der Sturm ist vorbei. Müll türmt sich. Die Luft riecht nach Schimmel und Alkohol. Lisa steht in der Tür.
1: Du sagtest, du hättest was? Material? Skizzen?
2: Hab ich. Hier.
0: Er reißt ein Notizbuch vom Tisch, wedelt damit.
2: Herzschmelze. Ein kabarettistisches Requiem.
1: Lass sehen.
2: Du hast gesagt Honorar. Ich brauche es. Jetzt.
1: Dein Manager hat mich angerufen. Er sucht dich.
2: Mein Manager.
3: Der versteht nichts.
2: Man muss ganz unten sein, Lisa, um nach oben schauen zu können. So wie ihr. Sie sagen, das Eis schmilzt. Ich sage, mein Herz ist schon geschmolzen.
0: Er bricht ab, sieht sie an. Sein Grinsen schwindet. Er hält ihr das Buch hin, sie nimmt es. Sie blättert kurz durch. Es ist bis auf die eine Zeile leer. Lisa schließt es langsam. Leises Pfeifen des Windes. Ein langer, trauriger Blick. Lisa dreht sich zum Gehen.
4: Warte, bitte. Seit dem Café. Mein Hass ist verpufft. Ich habe nur noch dieses alte, verdammte Brennen für dich.
0: Lisa macht einen weiteren Schritt zurück. Yoshi fällt vor ihr auf die Knie.
4: Ich liebe dich, Lisa. Es ist nicht zu spät. Ich komme zurück. Ich schwöre es.
0: Er kramt in seiner Tasche. Seine Hand zittert. Er findet einen Plastikring, hält ihn ihr hin. Seine Hand zittert unkontrolliert. Sein Gesicht ist eine Mischung aus Hoffnung und Verzweiflung. Stille. Nur das Pfeifen des Winds. Lisa sieht auf ihn herab. Ein langes, qualvolles Schweigen. Sie schüttelt den Kopf. Tränen steigen in ihre Augen.
4: Lisa.
0: Lisa dreht sich wortlos um, öffnet die Tür. Yoshi kniet noch immer, den Ring in der ausgestreckten Hand. Die Tür fällt ins Schloss. Das Echo hallt einen Moment im leeren Raum nach.

0: Stille. Seine Hand kann den Ring nicht mehr halten. Er fällt zu Boden. Er rollt und rollt unter das Sofa. Der Wind draußen heult leise auf. Drinnen ist es still. Nur das leise Rascheln von Juno, die aus dem Versteck kommt und neugierig den Ring beschnuppert.
1: Zu spät.
0: Draußen hebt der Wind wieder an. Drinnen ist nur noch die Katze und ein Mann, der gelernt hat, dass manche Liebe nicht wiederkehrt.

Ende. Das war das Hörspiel Herbststürme. Lisa, Lotte Löbenstein. Yoshi, Claudius Kölz. Erzähler, Kurt Raubal. Tontechnik 1, Adrian Silvi. Tontechnik 2, Matthias J. Resch. Autor und Regie, Kurt Raubal. Ich hoffe, wir hören uns in der nächsten Folge wieder und immer daran denken, eine positive Welt ist möglich.

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2: Hallo zusammen, schön habt ihr Radio Lora eingeschaltet. Ihr hört gerade das Sonderangebot und es folgt eine Kulturbruchsendung, und zwar fand diese Woche im Comedy House in Zürich ein Gespräch mit Jada Kurt statt. Es war ein Anlass, organisiert von Heavy Schweiz, ein unabhängiger Verein von jungen Kurdinnen in der Schweiz. Im Talk geht es um ihr neuestes Buch und erster Roman «Zeit der Monster». Es geht um den Rechtsrutsch in Europa, wie wir aus Wiederholungen der Geschichte lernen können und vieles mehr. Ich wünsche euch viel Spaß mit der Sendung.
3: Hallo zusammen. Schönen Abend und Ewaratan Basch. Ich heiße euch im Namen vom Verein Heavy Schweiz ganz herzlich willkommen. Schön, dass ihr euch Zeit genommen habt, um den heutigen Abend mit uns zu verbringen. Für diejenigen, die Heavy nicht kennen, wir befassen uns mit Themen wie Sichtbarkeit und Zugehörigkeit, insbesondere aus der kurdischen Perspektive. Wir fragen uns Sachen wie, wer wird gehört, welche Geschichten werden erzählt und welche Erfahrungen bleiben eher am Rand der gesellschaftlichen Erzählungen. Umso mehr freut es mich, heute den Raum zu öffnen für Literatur und gesellschaftliche Fragen. Der Anlass wird moderiert von mir. Mein Name ist Lilos.
4: Und und von mir Ismail, der jetzt auch den offiziellen Switch ins Hochdeutsche macht, denn unsere heutige Gästin kommt aus Deutschland. Sie ist eine vielfältig versierte Frau, die unter anderem als politische Stimme, Journalistin, erfolgreiche Autorin, Podcasterin, Kolumnistin und einiges mehr bekannt ist. Geboren und aufgewachsen ist sie in Köln-Kalk, mittlerweile sesshaft in Berlin und hört ihr euch eine wunderschöne Serie. Bitte einmal einen Applaus für Jada Kurt.
5: Hallo.
6: Hallo.
3: Ja, Jada.
6: Hallo, vielen Dank.
3: Schön, dass du da bist.
6: Danke, ich freue mich sehr, dass ich hier sein darf. Und vielen Dank für den tollen Applaus. Richtig gute Energy hier, oder?
4: Yes.
6: Habt ihr immer so ein krasses Publikum? Wow, okay. Ja, mir geht's heute gut. Ich bin heute aus Basel angereist. Hatte dann Das sind Leute aus Basel? Okay, wir hatten eben schon unten hier im Backstage den Talk, wo ich schon gefragt wurde, ob ich Basel oder Zürich mehr mag. Aber das klären wir vielleicht ganz zum Schluss. Aber ja, jetzt gerade liebe ich natürlich Zürich. Gestern fand ich Basel ganz toll. Wie es mir geht? Mir geht's super. Ich habe jetzt richtig auch nochmal Energie bekommen. Ich weiß nicht, wie es euch geht jetzt so bei der Hitze. Da habe ich manchmal das Gefühl, dass mir der Kopf kocht und so die paar wenigen aktiven Gehirnzellen geschmolzen sind. Aber jetzt bin ich wieder zu Energie gekommen, jetzt wo ich euch gesehen habe. Schlecht, muss ich sagen. Also ich habe ja auch sehr, sehr gute Freundinnen hier in der Schweiz. Eine davon, Mona Lisa, ist auch heute hier. Sie ist immer ein sehr großer Support. Da ist sie. Sehr großer Support. Und manchmal, wenn dann meine Friends untereinander plötzlich anfangen, Schweizerdeutsch zu sprechen, ich gebe mir dann schon Mühe, aber merke irgendwann, dass es vergeblich ist. Also genau, wenn ihr später irgendwie was Geheimnis besprechen müsst oder so, neben mir, also müsst ihr euch gar keine Sorgen machen. Aber ich bin sehr gerne hier, weil die Luft ist gut, das Wasser ist gut, es gibt Berge,

0: mich so, ich muss mich dazu nicht verhalten. Ich kann das einfach observieren und ich kann das irgendwie süß finden oder ulkig. Und die Person meinte halt gestern, dass sie immer so ein Abgrenzungsbedürfnis hat, irgendwie immer zeigen will, so, sie ist nicht wie die anderen SchweizerInnen. Und das Bedürfnis habe ich halt nicht, weil ich bin ja keine Schweizerin. So. Erwartet ja niemand von mir, deswegen kann ich das hier besser genießen, als ich glaube viele andere Städte in Deutschland zum Beispiel.
1: Ja, du bist ja eigentlich aus Köln-Kalk, bist dort geboren und aufgewachsen und da habt ihr auch mit dem kölnischen Akzent eine eigene Art zu reden.
2: Ja.
1: Diese lässt du auch ab und an mal in deinem neuen Buch mit einfließen, weil das gehört gelegen werden. Denn mit Zeit der Monster bringst du mal eine radikale Zärtlichkeit und hast deinen ersten Roman raus.
0: Das stimmt. Den ich im Backstage vergessen habe, fällt mir gerade ein. Ja, ich gehe den gleich nochmal kurz holen. Ja. Danke. Ja, ich glaube, ich meine, dadurch, dass ich generell zum allerersten Mal einen Roman geschrieben habe, musste ich erstmal lernen, was es bedeutet, eine Romanautorin zu sein. Also wie man Figuren zeichnet, wie man plottet, also wie man spannende Plots schreibt. Also all das, die Dramaturgie sozusagen einer Geschichte. Für mich war schon klar, dass es so gewisse Motive gibt, die ich schon seit Jahren, die mir seit Jahren im Kopf herumschwirren, die auch, glaube ich, auch sehr viel mit meiner Biografie oder mit meinen persönlichen Erfahrungen zu tun haben. So das Thema Fieber hat mich sehr lange begleitet, ein paar Jahre. Also dieses Gefühl von entzündet sein. Und dann habe ich mal mit einer befreundeten Autorin drüber gesprochen und sie meinte, ah, das ist voll spannend. Das ist so ein bisschen so wie, als würden die Körper brennen wie die Erde. Und ich war so ein guter philosophischer Gedanke. Dann so das Motiv oder das Thema von Vergessen. Ich bin extrem vergesslich geworden in den letzten Jahren. Ich glaube, das kommt mit dem Alter. Aber beobachte auch so zum Beispiel, meine Eltern werden älter. Und dann auch die Frage an, was erinnern die sich noch aus ihrem Leben? So was bleibt, was hat sich in ihre Körper eingebrannt, eingeschrieben? Welche Wunden können vielleicht vergessen werden und welche klaffen für alle Ewigkeit? Und dann natürlich auch so die politische Schlechtwetterlage, in der wir uns gerade befinden. Also all dieses Thema, auch dieses, was mich auch extrem umgetrieben hat die letzten Jahre. Was ist eigentlich mit so Wissen, zivilisatorischem Wissen? Also es gibt doch so viele Dinge, von denen man sagen könnte, das hat die Welt schon gelernt. Da haben wir unsere Lehren draus gezogen. Aus dem Faschismus, aus Krieg. So, was ist das für eine Amnesie, in der wir gerade wieder leben? So? Und was ist eigentlich aus der Vergangenheit immer da in der Gegenwart? Aber wie kann man mit dem, was man aus der Vergangenheit mitbringt, auch über sowas wie über Zukunft nachdenken? Und ich glaube, all diese Fragen musste ich in meinem Kopf zusammenbringen zu einer Geschichte und Struktur, die nicht nur ich verstehe, sondern auch die LeserInnen verstehen und auch interessant finden. Und ich glaube, für mich war dann schon vielleicht auch die größte Herausforderung, das auch irgendwie über so Figuren, die ich schreibe, auch so spürbar und erlebbar zu machen. Ne? Das nicht nur so große als große philosophische Reden zu predigen, sondern so, was bedeutet das für die Art und Weise, wie diese Menschen in diesem Roman miteinander umgehen, wie sie sprechen, wie sie sich bewegen. Und ja, hab's versucht. Oh Gott.
2: Und da haben wir gesehen, dass du für Zeit der Monster zum ersten Mal einen Werktag gemacht hast. Und in diesem Kunst zitierst du Karl Marx.
3: Ja.
2: Geschichte wiederholt sich, mal als Tragödie und mal als Karte. Und du fragst dich dann selbst, was es mit deinem Buch zu tun hat und beantwortest du auch gleich selbst mit Turns Out. Kannst du uns das mal verraten? Was hattest du mit deinem Buch zu tun?
0: Was habt ihr für krasse Fragen, ey? Also, wow. Könnt ihr mich immer so einmal die Woche interviewen, dann kann ich mir mal so Gedanken um gute Dinge machen. Also ich glaube, dass diese Frage irgendwann aufgeploppt ist, hatte damit zu tun, mein Lektor von dem Verlag, also wo ich den Roman jetzt veröffentliche, Florian, sehr engagiert, sehr, sehr netter Mensch, der hat mich das irgendwann gefragt, weil ich meine, ihr habt ja den Roman gelesen, offenbar. der Roman hat schon einen sehr ironischen Unterton. Und auch selbst der Titel ist eine Form von Ironisierung.

0: von einem Zitat, das dem italienischen Kommunisten Antonio Gramsci zugeschrieben wird, was er so aber nie gesagt hat. Also es wird immer, vielleicht habt ihr das auch irgendwo mal gehört, dieses, die alte Welt liegt im Sterben, die neue kann noch nicht geboren werden, das ist die Zeit der Monster. Ich meine, ich habe das auch ein paar Jahre so zitiert, bis ich dann herausgefunden habe, dass er das eigentlich so nie gesagt hat. Er hat eigentlich gesagt, es ist die Zeit, oder geschrieben, es ist die Zeit der morbiden Erscheinung. Was natürlich nicht so sexy ist, wie wenn man sagt, es ist die Zeit der Monster. Und gleichzeitig finde ich das interessant, weil für gewisse Menschen und für gewisse Völker, gewisse Gesellschaften, ist schon immer Zeit der Monster gewesen. Ne? Es ist nicht dieser eine eingerahmte, ne, Zeitraum. Es geht ja viel in diesem Text von Gramsci um so Schwellenzeiten und Schwellenorte. Aber für sehr viele Menschen und ganze Menschengruppen ist immer Zeit der Monster. Und deswegen ist es auch so eine Ironisierung von diesem Titel. Und es ist auch eine Ironisierung von diesem Lebensgefühl oder von diesem politischen Konzept in dem Buch. Es spielt auch sehr viel mit so einem Humor oder irgendwie, ich sag auch immer, ich bin der Überzeugung, dass wenn man etwas sehr liebt, dass man es von einem Thron stoßen muss und auch manchmal Scherze darüber machen kann oder muss. Und ich liebe zum Beispiel alle Figuren in meinem Roman, aber ich liebe es auch, sie ein bisschen auf die Schippe zu nehmen, genauso wie ich das mit mir selber auch tue. Und irgendwann hat mich halt Florian, genau, um auf ihn zurückzukommen, gefragt, so Shader, was hast du da eigentlich geschrieben? Also ist es eine Tragödie, die du geschrieben hast, oder ist das eine Farce, die du geschrieben hast? Ne? Und dann heißt so, Florian, sehr gute Frage. Karl Marx hat so mal. Und dann habe ich so eine Woche lang, habe ich mir 4 Bücher bestellt, dann habe ich so ganz viele Notizen gemacht und habe für mich, glaube ich, selber festgestellt, dass es auf eine Art und Weise beides ist. Weil, also Karl Marx sagt ja irgendwie, Geschichte wiederholt sich mal als Tragödie, mal als Farce, aber wir sehen jetzt irgendwie, dass diese Wiederholungen nicht aufhören, dass es nicht einmal Tragödie und dann Farce ist, sondern sich das die ganze Zeit abwechselt oder irgendwie gleichzeitig passiert. Und das ist so ein bisschen das, was, glaube ich, so in dem Buch auch angelegt ist, ohne aber gleichzeitig sagen zu wollen, damit ist die Geschichte auserzählt und alle Kämpfe, auch revolutionäre Kämpfe, sind aussichtslos, sondern sich der Farce und vielleicht auch der Tragödie zu stellen, aber gleichzeitig trotzdem immer nach dem Utopischen da drin auch zu suchen. Das ist, glaube ich, so ein bisschen der Versuch. Danke euch. Vielen Dank. Das ist sehr nett. Dankeschön. Ja. Sehr gerne. Jetzt muss ich natürlich, also das ist das Buch tatsächlich. Das ist das allererste Mal, dass ich dieses Buch irgendwohin mitnehme und daraus vorlese. Es ist sehr besonders und sehr aufregend für mich. Deswegen muss ich jetzt auch in diesem Buch mich überhaupt mal zurechtfinden und die Stelle suchen. Nee, das ist, glaube ich, schon zu weit. Nein, das ist zu früh. Okay, ich glaube, da bin ich. Das ist eine Stelle relativ, ziemlich vom Ende des Buches. Vielleicht so ein bisschen für den Kontext. Also das Buch, der Schauplatz in dem Buch ist ein Viertel, das einfach Viertel heißt in dem Buch, oder auch Sumpfloch, aus unterschiedlichen Gründen, die man dann im Buch erfährt. Und es gibt wirklich, das ist so ein Getümmel, so ein Wimmelbild aus ganz, ganz vielen Figuren, die alle irgendwie miteinander zu tun haben, die aufeinandertreffen, die einander begegnen. Und am Ende passiert Folgendes. Ich überlege gerade, wisst ihr noch, wo die Stelle beginnt, die ich euch geschickt habe? Okay, cool. Einmal die krassesten Moderatoren in FDA. Ja. Ismail hat auch einfach eben schon so gefühlt alle Musikreferenzen, die in dem Buch schon abgespeichert und direkt so, okay, aber was mit dem Song? Was mit dem Song? Und das ist krass. Okay, so, ich fange jetzt einfach mal an. Um 6.23 Uhr stand Agoman am Fuß eines begrünten Bergs ganz im Norden des Viertels. Am Rande einer Schnellstraße reckte er sich, unscheinbar und namenlos, fast 80 Meter in die Höhe. Das war der Chemieberg, unter dem die verseuchte Erde und die giftigen Träume der Menschen lagen. Dort oben auf seinem Gipfel stand jetzt eine graue Ziege, starr wie eine Statue mitten in den Silberfäden des Regens und wies Agoman den Weg aus dem Sumpf. Agoman hatte Sanja nicht retten können. Manchmal war man schlicht nicht genug. Auch diese Erkenntnis gehörte zu den Dingen, an die sich Agoman zu erinnern begann. Zur Ziege hinaufkletternd fiel Agoman noch manches anderes ein. Wie man einen Hang erklomm, indem man den Fuß durchbog, den Druck verteilte, den Körper nachzog. Wie man auf Krücken ging, Schritt für Schritt oder einen Rollstuhl schob, bis die Arme brannten. Wie man eine Zeitung aufschlug und sich über die Schlagzeilen ärgerte. Wie man Online-Kreditkonditionen verglich und leise aufatmete, wenn ein Einkauf tatsächlich durchging. Wie man einen Fußball durch die Abwehr dribbelte oder eine Gasmaske über das Gesicht zog. Wie man ein Prüfglas ins Wasser hielt, weil man den Geschmack für Gift lernen musste. Wie man sich versteckte, davonlief, Kleister rührte und Plakate glatt strich. Wie man sich unterhakte und Fäuste reckte. Wie man sich aus einem brennenden Zimmer rettete und später die Brandruinen durchwühlte. Wie sich das warme Ziehen in der Vene anfühlte, wenn eine Kanüle darin lag, das langsame Rinnen im Blutbeutel, das kurze Schwindelgefühl und das stille Nicken danach. Wie man Chlorbleiche verdünnte, um Blutspritzer vom Boden zu wischen. Wie sich die kalten Metallschellen eines Stethoskops auf der Haut anfühlten. Oder wie man eine Pflanze goss, ohne sie zu ertränken. Wie man einen Verband anlegte, wie man Vaseline und Kohlestaub zur Wimperntusche mischte, wie man sich abmühte, die juckende Nase nicht zu kratzen, während man beim Röntgen war, wie man eine Granate zündete und ein mit Öl benetztes Tuch auf einen Putzstock steckte, um es vom Patronenlager zur Laufmündung eines Gewehrs zu führen, wie man Schlaftabletten schluckte und mit zitternden Händen eine Fahne schwenkte, wie man den Unterschied von Capri, Solero und Split schmeckte, wie man auf einem kenternden Schiff eine Schwimmweste überzog, dann sprang und gleich darauf im eisigen Wasser strampelte, um nicht zu erfrieren. Wie man sich wundrubbelte und einen runterholte, bis der Schmerz nachließ und der Kopf kurz wieder klar wurde. Wie man auf einen Baum kletterte und hinunterfiel. Wie man den Rauch einer Zigarette langsam und voll Kummer ausatmete. Wie man sich auf Zehenspitzen stellte oder in die Knie ging, je nachdem, ob man die Person war, die penetrierte oder die penetriert wurde. Wie man im Geruch eines Babys einen anderen geliebten Menschen suchte. Wie man Urkunden unterschrieb und sie einrahmte. Wie man in einer mondlosen Nacht die Hände zum Gebet faltete. Wie man Scheißereste aus Kloschüsseln schrubbte und Kalkränder von Gläsern polierte. Wie man Getreide in Säcke abfüllte und Erdsäcke schulterte. Wie man von einem Berg aus in den Horizont spuckte. Wie man Salpeter mit brennbaren Stoffen kombinierte. Wie man in einem Kalender einen bedeutsamen Tag markierte, wie man sich Eselsbrücken baute, um sich in einer neuen Sprache an die Namen der Wochentage zu erinnern. Wie man eine Salzstange quer in den Mund schob, bis die Wangen gespannt waren wie Trommeln. Wie aus Chaos Ordnung wurde und aus Ordnung Chaos. Wie man Geschichten erzählte, von denen man sich fürchtete. Wie man in den Spiegel schaute und Vertrautes suchte. Wie man mit den Fingern über die Gravur eines Silberbechers fuhr und seine Inschrift zum Sprechen brachte. So kehrte Agoman aus dem Vergessen zurück, war und wurde viele, wurde das gerettete Gedächtnis des Viertels. Auf dem Gipfel des Chemiebergs, unter dem sich Abfall und Verbrennungsreste und Lebenszeit türmten, standen Agoman und die Silberziege wie stille Monumente, bis schließlich der Regen sich legte, die Sonne über den Horizont stieg und Agoman flüsterte, Kashiaru. Den Preis?
1: Nein, ich glaube
0: die
1: nicht.
0: Mehr. Nicht? Okay. Vielen Dank, danke.
2: Wow.
3: Ja, danke dir vielmals für die Lesung.
0: Danke.
3: Ja, die Szenerie und das Bild, das hier geschaffen wird, erinnert mich ein bisschen an einem Ebbe- und Flutmoment an einen Anfang und ein Ende, nur dass hier eben am Anfang das Ende nicht vergessen wird. Jetzt sind so Themen wie Erinnerungen, Geschichten und eben das Nicht-Vergessen zentrale Rollen in deinem Roman. Gleichzeitig sind das ja auch Topics, die heute in unserer heutigen Realität sehr stark diskutiert sind. Du hast es vorher auch ein bisschen aufgegriffen. Du hast gesagt, vielleicht liegt es am Alter, dass ich jetzt vergesse, aber vielleicht liegt es eben auch an der Schnelllebigkeit und der Reizüberflutung, durch die halt wichtige Ereignisse oft in Vergessenheit geraten oder auch bewusst unterpräsentiert werden. Würdest du sagen, dass Zeit der Monster ein Roman ist, der auf diese kollektive Amnesie aktiv aufmerksam machen soll?
0: Ja, schon auf eine Art und Weise. Ich fand gerade das Bild mit Ebbe und Flut sehr schön und ich musste an ein Zitat denken. Ich habe den Namen der Autorin vergessen, aber das Zitat geht so, dass in jeder Generation muss es solche geben, die, oh Gott, jetzt muss ich zusammenbekommen, die so leben, als gäbe es nicht, warte mal, jetzt habe ich es, ich kriege es bestimmt gleich nochmal. Aber letztendlich geht es in dem Zitat darum, genau, dass es in jeder Generation Menschen geben muss, für die das Ende sozusagen ein Anfang ist. Also versteht ihr, was ich meine? Sozusagen, wo zum Beispiel die persönlichen oder politischen Kämpfe nicht gesehen werden, als wir leben jetzt zum Ende einer Epoche, wo wir diese Dinge begraben, sondern wir leben mit einem Bewusstsein, als würden wir jetzt wieder anfangen und immer wieder neu anfangen und immer wieder neu anfangen. Und einerseits gibt es das, wenn wir in die Geschichte schauen, also ich meine, die Geschichte zum Beispiel des kurdischen Befreiungskampfes ist auch ein Kampf auch des Scheiterns und des sich immer wieder neu Erfindens auch auf eine Art und Weise und immer wieder weitermachen und weiter anfangen und nochmal und nochmal. Aber gleichzeitig, klar, gibt es auch Dinge, die vergessen werden, einfach weil sie zum Teil sehr, sehr weit zurückliegen oder weil sie ja in der Gegenwart einfach aus dem Fokus geraten oder weil gewisse Dinge nicht unbedingt überliefert wurden. Darum geht es ja auch in dem Buch. Also es gibt diesen Silberbecher, wo eine Gravur draufsteht, wo sich später herausstellt, das ist akkadische Keilschrift. Und die Frage sozusagen, wie werden auch Dinge aus der Geschichte überliefert und wo tauchen sie auf, wo versinken sie vielleicht mit den ganzen Trümmern unserer Geschichte? Und all solche Fragen sind sehr, sehr spannend, finde ich, und versuche in dem Buch mit all dem umzugehen. Also sozusagen mit was ist Erinnerung wirklich, was greifbar ist, was materiell ist und was so welche Trümmer umgeben uns, aber was lebt in diesen Trümmern vielleicht auch noch weiter, aber natürlich auch so im Kollektiven einfach, auch so die Einsicht, so Agumon ist halt diese Figur, die während dann, okay, ich will nicht sehr viel spoilern, aber in so einer Situation von absoluter Amnesie sozusagen zum kollektiven Gedächtnis wird, was sozusagen auch symbolisieren soll, selbst wenn es viel vergessen gibt, gibt es immer doch Menschen, die gewisse Erinnerungen des Gedächtnis auch weitertragen. Also, ja.
3: Genau, es gab auch vor einigen Jahren, hast du in einem Interview gesagt, als das Ganze mit der Anschlag auf Hanau sehr aktuell war, hast du gesagt, dass gefühlt nach einer Woche, ich glaube, in Deutschland irgendwie noch Karneval gefeiert wurde.
0: Am selben Tag,
3: ja. Am selben Tag sogar, ja. Wie sehr findest du den heutigen Zustand problematisch? Findest du beispielsweise, dass jetzt im Vergleich zu damals noch schlimmer geworden ist oder fängt hier langsam so wie eine Besserung an, oder?
0: Ja, das war gerade schon so Weltuntergang. viele Dinge sind viel schlimmer geworden, ganz offensichtlich. Also ich kann da vor allem aus deutscher Perspektive sprechen, wo es einfach, ich meine, darüber wird häufig gesprochen als Rechtsruck der letzten Jahre, aber ich würde gar nicht sagen, dass es jetzt sozusagen eine wirklich substanzielle Verschiebung gab, sondern dass das, was eh schon da ist, vielleicht jetzt umso offensiver ist. Also auch eine Normalisierung von rassistischer Politik, rassistischer Sprache, rassistischer Herabsetzung, die es eh schon immer gegeben hat, aber die vielleicht so ein bisschen unter so einer Friede, Freude, Eierkuchen Watteschicht versteckt war. Und wenn wir über Hanau sprechen, damals, wozu Hanau ja einerseits geführt hat, war, dass aus der Wut darüber, wie in der deutschen Gesellschaft damit umgegangen oder nicht umgegangen wurde, sich auch sehr viele junge Leute, migrantische Leute politisiert haben und sich zusammengeschlossen haben und politische Gruppen gebildet haben. die, und das ist sozusagen das Positive heute, wenn heute wieder sowas wie Hanau passieren würde in Deutschland, und ich gehe sehr davon aus, dass es wieder passieren wird, weil einfach rechte Politik mittlerweile, also nicht nur rechte Politik, sondern faschistisches Denken derart normalisiert wird. Vielleicht für den, ich weiß gar nicht, ob alle wissen, was in Hanau passiert ist. Am 19. Februar 2020 hat ein deutscher Faschist in Hanau, das ist eine Stadt in Hessen, in Deutschland, im, neun migrantische Menschen erschossen, ermordet. Es war ein polizeibekannter Faschist, der seine Tat auch vorher auf seiner Webseite angekündigt hat. Er hat legal eine Waffe besessen und dann später hat er seine Mutter noch getötet und hat sich dann suizidiert, genau, nur für den Kontext. Und genau, mein Punkt war, dass das wäre das Positive heute sozusagen, dass es jetzt sehr viele politisierte Jugendliche gibt, die vielleicht jetzt schneller und auch mit einer anderen Vehemenz auf sowas reagieren könnten und sich gleich irgendwie zusammensetzen und sich fragen können, okay, was müssen wir jetzt tun, wenn jetzt wieder so ein rassistischer Terroranschlag in Deutschland geschehen würde? Das ist sozusagen so der positive Aspekt. Aber genau, ich glaube, dass sich seitdem sehr viel verschlimmert hat. Okay.
4: Dankeschön.
5: Danke.
0: Danke.
5: In den drei Seiten, die du vorgelesen hast, geht es ja um das Gedächtnis des Viertels und wie Geschichten und Erfahrungen weitergetragen werden. Und an einer anderen Stelle, eher zu Beginn des Romans, da kam es uns bekannt vor, beziehungsweise mir bekannt vor, und es erinnerte mich an eine Art Gedächtnis der Welt. Du hast dich bei diesen drei Seiten auf, also in großen Zeiträumen bewegt. Angefangen 1986 mit der WM, ein Tor von Maradona, Hand Gottes, und hast eigentlich dort die Brücke geschlagen zu weltpolitischen Ereignissen, unter anderem auch den Giftgasangriff auf Halabja. Und dort hast du auch gezeigt, dass Geschichte Orte verbindet. Als Beispiel diese chemischen Waffen, die bei diesem Angriff angewendet wurden, die werden ja hier in zentralen Stellen Europas produziert. Und wenn wir bei dem Thema Erinnerung und Vergangenheit bleiben, warum war es wichtig, dir zu zeigen, dass Geschichte nicht einfach nur Vergangenheit ist, sondern etwas, das uns eigentlich bis heute begleitet?
0: Danke für die schöne Frage. Also, ich habe heute bei einem Interview mit jemandem darüber gesprochen, mit einem Kollegen, einem Journalisten. Es gibt ja unterschiedliche Geschichtskonzeptionen. Ja, es gibt so die Forschung, dass die Geschichte so eine Lokomotive ist, die immer sozusagen in den Fortschritt weiterdampft. Walter Benjamin, ein jüdischer Philosoph, der damals vor den deutschen Nazis geflohen ist und sich dann auch suizidiert hat, weil er Angst hatte, von den Nazis ergriffen zu werden, hat zum Beispiel Geschichte beschrieben. Er hat gesagt, nein, Geschichte ist nicht so eine Verkettung von unterschiedlichen Ereignissen, sondern Geschichte ist ein ewig wachsender Trümmerhaufen. Also wo Trümmer und Trümmer sich häufen und eigentlich das, was wir Geschichte nennen, ist unser historischer Trümmerhaufen von Katastrophen und Kriegen und Völkermorden. Man kann das jetzt aber auch so deuten, dass er gar nicht damit meint, dass es so tote Materie ist, diese Trümmerhaufen. Ich habe ja eben auch schon von Trümmern gesprochen. Sondern, dass diese Trümmer auch leben, dass sie ein Eigenleben haben, dass sie immer noch Forderungen oder dass sie auch Klagen und auch Widerstand konserviert haben, der sich auch manchmal in einem Eigenleben sozusagen wieder zu Wort meldet. Und das finde ich sehr wichtig und interessant, da in diesen Trümmern zu graben und zu schauen, okay, was ist eigentlich davon eben übrig in unserer Gegenwart? Weil, wie ich das eben schon gesagt habe, ich sehe es schon als meine Aufgabe als politische Autorin, auch auf eine Zukunft hinzuweisen, die ganz anders sein könnte als die Scheiße, mit der wir jetzt gerade zu leben haben. Aber wir tun das ja nicht aus einem Ort, der komplett unbeschrieben ist, sondern wir tun das in einer Gegenwart, in der wir Wunden haben, in der es Risse gibt, in der es Narben gibt, in der es Trauma gibt, also persönliches Trauma, aber auch familiäres Trauma. Und wir müssen halt irgendwie mit all diesen Trümmern müssen wir halt auch leben. Und wir müssen auf diesem Trümmerhaufen ausstehend, wie diese Leute auf diesem Chemieberg dann stehen, uns fragen, wie könnte eine Welt anders aussehen? Und ich glaube, dass es nicht möglich ist, wenn man diesen Trümmerhaufen nicht berücksichtigt, weil Geschichte, also jetzt in einem marxischen Sinne, klar, Geschichte ist immer die Geschichte der Klassenkämpfe und der Mensch ist dem Menschen das Schicksal. Es gibt kein anderes Schicksal als das menschlich geschriebene Schicksal. Aber gleichzeitig ist halt Geschichte auch immer die Geschichte der gescheiterten Kämpfe und der Dinge, die wir alle verloren haben und die uns manchmal wie Geister heimsuchen oder wie Monster aus irgendeiner Ritze kriechen. So. Und das ist, glaube ich, das, was ich daran sehr wichtig finde. Und dann, wenn man zum Beispiel sich fragt, was hat der Ort, an dem ich lebe, zu tun mit der Gewalt, die an anderen Orten der Welt passiert, nicht nur in der Geschichte, also nicht nur, was hat die Chemiefabrik in meinem Viertel mit dem Völkermord in Halabja zu tun, sondern auch, was passiert gerade ganz konkret, weil welche Waffensysteme werden heute hergestellt in Europa, die zum Beispiel jetzt gerade bei einem Völkermord in Gaza zum Einsatz kommen oder woanders, heute immer noch in Kurdistan, die gegen Frauenverteidigungseinheiten in Rojava eingesetzt werden und all diese Dinge. Und ich glaube, dass ich immer noch vielleicht die große Hoffnung habe, dass wir doch irgendwas aus der Geschichte lernen. Also ich glaube, dass jede Amnesie und jedes Vergessen auch nicht immer eine, wie ich schon sagte, eine vollkommene Amnesie sein kann, weil es wird immer Menschen geben, die sich erinnern und die hoffentlich auch mahnen für die Zukunft.
5: Ja. Sehr schön. Danke. Wenn wir schon bei Geschichte sind, würde ich gerne auf geschichtliche Figuren eingehen. Und zwar hatten wir beim letzten Hevi-Treffen etwas Lustiges festgestellt.
0: Jetzt kommt's, okay.
5: Viele von uns dachten, dass Che Guevara oder Fidel Castro Kurden sind.
0: Oder ihre Onkel oder...
6: Hallo.
0: So witzig.
5: Weil irgendwo jemand ein Tattoo hatte oder ein Bild in einer Wohnung aufgehängt wurde. Und ja, einige haben das erst mit 7 oder 8 gemerkt oder dann in der Schule. Auf jeden Fall finde ich, dass der Gedanke dahinter ist sehr schön, weil Kinder verstehen die politischen oder historischen Zusammenhänge nicht. Aber sie merken früh, dass diese Menschen etwas bedeuten. Und sie sind irgendwo durch auch ein Teil von uns. Und warum werden deiner Meinung nach Geschichten mitgetragen, beziehungsweise Geschichten und Kämpfe ein Teil von uns, obwohl wir sie selbst gar nicht erlebt haben?
0: Ach, das ist eine tolle Frage. Aber das ist witzig, ich moderiere in Bochum, in Nordrhein-Westfalen, in Deutschland eine Talkreihe und mein erster Gast, das war im Januar, war Dahab Flex. Ich weiß nicht, ob ihr Dahab Flex kennt, ein kurdischer, sehr stabiler Rapper. Und der hat das auf der Bühne nämlich auch erzählt. Er meinte auch so, ich dachte mal, Che Guevara ist mein Cousin und Marx ist mein Opa. So, das waren halt so die Bilder, die ich kannte. Und ich meine, das ist ja kein Zufall. Es hat ja ganz, ganz viel eben auch mit der Geschichte der Eltern, der Verwandten zu tun, die auch über diese Identifikation oder vielleicht sich auf diese Figuren, diese revolutionären Figuren zu beziehen, ja auch zum Teil Kraft geschöpft haben in krassen Erfahrungssituationen von Gewalt, von Flucht, von Vertreibung. Sehr viele waren in Gefängnissen und ich glaube, dass da auch so ein kollektives Erinnern und so eine kollektive auch Kultur und gemeinsames Singen einerseits irgendwie einen immer wieder daran erinnert. Es ist nicht aussichtslos. Und weil diese Menschen haben schon vor uns gekämpft und die haben das auch schon für sehr sinnvoll erachtet, weiter zu kämpfen. Ich meine, Che Guevaras Buddy, Fidel Castro, ich finde, es ist sehr inspirierend, sich Fidel Castros Biografie mal reinzuziehen, weil wie oft dieser Typ einfach Scheiße gebaut hat. Also es gibt so abgefahrene Geschichten von der versucht irgendwie mit so einer Mannschaft von anderen bewaffneten Leuten eine Kaserne im faschistischen Kuba zu stürmen und dann fliegen sie halt alle auf, sie haben sich dann als Soldaten verkleidet, aber sie fliegen halt auf, weil sie vergessen haben, die Schuhe anzuziehen. Und dann werden sie alle verhaftet und in Gefängnissen gefoltert und es ist nur eine Frage von Glück, dass Fidel Castro da überhaupt nochmal rauskommt und dann später eine Revolution endlich mal erfolgreich machen kann. Also ich glaube, so, ne, sich über diese Figuren dran zu erinnern, dass manchmal so aussichtslos und hoffnungslos die Situation, die Kämpfe, in denen wir gerade sind, erscheinen, dass es aber trotzdem immer einen Grund gibt, weiterzumachen. Und worauf wollte ich gerade noch mal hinaus? Ich hatte gerade noch irgendeinen Gedanken, den ich gerade vergessen habe, weil ich an Fidel Castro gedacht habe. Ja, vielleicht werfe ich den Ball mal zurück zu euch. Was ist denn eure Meinung dazu? Oder eure, also...
5: Diesmal, du kannst gerne übernehmen.
3: Also wieso wir...
0: Oder, was sind eure Gedanken dazu? Würde mich natürlich auch interessieren.
5: Ja, wieso Kämpfe oder geschichtliche Figuren ein Teil von uns sind, obwohl wir sie selbst gar nicht erlebt haben.
3: Ich glaube, weil dieser Struggle, den diese Figuren mit sich tragen, vielleicht teilweise auch selber im kulturellen Background vertreten ist und man das vielleicht auch DNA-mäßig oder genetisch in sich trägt von seinen Eltern und Onkels, die halt diese Unterdrückung oder auch eben sich gegen diese Unterdrückung aufzulehnen, erlebt haben. Ja, und seit klein auf sieht man eben diese Bilder, dann sind das halt Menschen, die einen inspirieren und eben man hat das Gefühl, man kennt der oder die.
5: Ja.
0: Also was ich auch besonders schön genau daran finde, ist, dass es ja nicht unbedingt zum Beispiel kurdische Figuren sind, sondern der eine ist halt ein Kubaner,
3: genau.
0: Karl Marx ist ein jüdischer Deutscher, so. Ne, was ja auch irgendwie zeigt, zum Beispiel, wie internationalistisch auch schon immer so kurdische Kämpfe waren. Ne?
3: Genau,
0: und was auch Che Guevara ja auch gesagt hat, Solidarität ist die Zärtlichkeit der Völker. Und das ist ja irgendwie auch so, das wirklich zu leben und das auf der Haut zu tragen und sich irgendwie so sich zu fragen, was hab ich mit Kuba zu tun? Was habe ich mit so, ne? So, aber das ist ja total schön, eben diese historischen Bezüge und irgendwie so an das letztendlich gemeinsam zu glauben über alle Unterschiede und Landesgrenzen und auch historische Grenzen hinweg und daran festzuhalten, das finde ich irgendwie total schön, so wie du es gerade beschrieben hast.
3: Ich finde auch diesen Weitblick oder das internationale Geschehen lässt du auch sehr in dein Buch mit einfließen. Also als ich das Buch gelesen habe und dann fertig war, hatte ich so für mich ein bisschen das Gefühl, dass ich dich kennengelernt habe so. Weil du hast da auch, was kulturelle Backgrounds angeht und auch, ich sage jetzt mal, dein Blickwinkel auf die Arbeiterklasse, sehr viel verschiedene Inspirationen und bringst da dann den Cocktail, aber die Brücken schlägst du sehr gut. Und da gibt es auf der Hansa Verlagsseite, wo man dein Buch schon vorbestellen kann, über dein... nebenbei... ja, nee. Nicht nur auf Hansa Verlagsseite, Aurel Fürsli, genau, da steht über dem Kurzbeschrieb deines Buches eine Aussage des Filmregisseurs und Drehbuchautors Fatih Akin. Dieser beschreibt deinen ersten Roman mit dem Zitat: Was für eine Hommage an so viele Leben, die nie erzählt wurden. Wie ich gesagt habe, ich empfand das Gleiche schon nach den ersten 100 Seiten gefühlt. Was glaubst du, sind im Roman die erzählerischen Bausteine, die das Gerüst für diese Aussage gebildet haben?
0: Ja, danke für die Werbung.
3: Sehr gerne.
0: Vielleicht setze ich da ein bisschen persönlich biografisch an. Also ich habe mich ja in den letzten Jahren sehr viel mit kurdischen Kämpfen, kurdischer Geschichte, mit Kurdistan beschäftigt, habe auch in meinem zweiten Buch in Hass zum Beispiel über die Selbstverwaltung in Rojava, Nordostsyrien, geschrieben. Und irgendwann habe ich mich dann gefragt, ob ich bei meiner eigenen Auseinandersetzung, welche Geschichten sind da vielleicht, die ich noch nicht berücksichtige oder die mir überhaupt nicht bekannt sind. Und dann habe ich mich zum Beispiel daran erinnert, dass ich als Teenager aramäische Freundinnen hatte und damals nicht verstanden habe, was sind Aramäer und sind das irgendwie, sind die türkisch, sind die kurdisch, warum sind die christlich, aber die sprechen türkisch und das ist so, hä? Und dann habe ich für mich gemerkt, dass wenn ich mich irgendwie auf eine ja, umfassendere, ehrlichere Art und Weise mit Kurdistan beschäftigen will, ich mich auch mit der Geschichte der Mikrominderheiten in Kurdistan beschäftigen muss, wie zum Beispiel den Aramäerinnen oder den AssyrerInnen, weil diese Geschichte eben auch Teil meiner Geschichte ist, der Gewaltgeschichte meiner Familie, die türkisch und kurdisch ist, aber gleichzeitig eben auch in politischen Auseinandersetzungen fast gar nicht vorkommen. So, die sind fast gar nicht existent. Also die sind im deutschen Kontext, so in der Diaspora fast gar nicht sichtbar. Aber auch, wie gesagt, so in größeren politischen Diskussionen. Außer zum Beispiel in Rojava, in der Selbstverwaltung, wo es ja wirklich darum geht, mit diesem Prinzip von Völkerverständigung eine Gesellschaft aufzubauen, in der AramäerInnen, AssyrerInnen, ArmenierInnen, TurkmenInnen, AraberInnen und KurdInnen alle gemeinsam in Gerechtigkeit leben können. Aber genau, das war dann so für mich so der Moment, wo ich gemerkt habe, ich muss da irgendwie meinen Blick schärfen und das wiederum in Zusammenhang setzen mit eben den großen Geschichten der großen, weiten Welt, die mich heute beschäftigen. Dann bin ich zum Beispiel auf sowas gestoßen wie das antike Assyrische Reich, das ja in dem Buch eine Rolle spielt, weil die ProtagonistInnen, also die Hauptfiguren in dem Roman, das ist eine Familie, das ist eine aramäische Familie, wo es aber auch zwischen Mutter und Tochter auch Diskussionen darüber gibt, sind wir jetzt AramäerInnen oder sind wir AssyrerInnen, weil die AssyrerInnen irgendwann die Aramäern erobert haben vor sehr, sehr langer Zeit und all solche Sachen. Und das antike Assyrische Reich, das eines der ersten antiken Großreiche überhaupt war, also ein Imperium, das irgendwann untergegangen ist, obwohl man damals gedacht hätte, dieses Imperium wird niemals untergehen, das ist so mächtig. Und wenn man bis heute so ein bisschen sich umschaut in der assyrischen Diaspora, ich habe mir sehr, sehr viel Instagram-Content reingezogen, gibt es immer noch so eine sehr große Sehnsucht und Identifikation mit dem assyrischen Reich. Und es ist so, das ist unser Reich, das wir verloren haben, das verloren gegangen ist. Manchmal fand ich das auch ein bisschen interessant, weil es so manchmal fast so hochmütig für mich so sich angefühlt hat, wo ich war so, okay, das ist jetzt tausende Jahre her. Und das ist so ein bisschen manchmal so, ja, wir sind so die Kinder dieses großen assyrischen Reiches. Und dann habe ich aber daraus auch sehr viele Fragen für die Gegenwart formulieren können. Zum Beispiel, welche Großreiche gibt es heute in der Gegenwart, von denen wir heute denken würden, die kann man nicht brechen. Ne? Die werden für Ewigkeit werden die existieren und werden die mächtig sein und Herrschaft haben. Aber letztendlich, wenn man in die Geschichte schaut, sind alle Großreiche irgendwann untergegangen. Und das hat mich dann sehr, sehr interessiert. Warum ist das Assyrische Reich untergegangen? Und wo sind zum Beispiel vielleicht auch heute in Kurdistan noch die Spuren des Assyrischen Reiches sichtbar? So, ja, ich weiß gar nicht, ob ich jetzt gerade auf die Frage geantwortet habe. Ja, aber ja, da hatte ich auf jeden Fall einen krassen, also das hat krass in meinem Gehirn gearbeitet, die letzten Jahre. Ich war da richtig, ja, assyrische Mythologie, akkadische Keilschrift, all solche Sachen.
5: Und inwiefern hat die Kurdistan-Reise das Ganze beeinflusst?
0: Die Kurdistan-Reise, also für mich war klar, dass also der Roman, weiß nicht, ob man das jetzt so spoilern darf, also eine Figur unternimmt irgendwann diese Reise nach Kurdistan. Und die habe ich dann tatsächlich auch gemacht im letzten Herbst. Ich wollte eigentlich alleine hinreisen, hat sich meine Mutter selbst eingeladen. Aber es war total schön, dann haben wir Mutter und Tochter eine gemeinsame Kurdistan-Reise gemacht. Und ich war da zum Beispiel das erste Mal in Ahmet, ich war zum ersten Mal in Mardin. Also all diese sozusagen auch Orte, die mich schon seit meiner Kindheit auch extrem faszinieren, also diese auch mesopotamische Geschichte und diese auch biblischen Mythen, die sich ja eigentlich genau, die genau an diesen Orten entstanden ist und diese Orte, die alle auch zum Teil in der Bibel einfach vorkommen, also Haran zum Beispiel oder ne, also ganz so Mythen umrankende Orte, die aber super wichtig waren eigentlich für die zivilisatorische Entwicklung und auch, was ja sehr, sehr interessant ist, auch für ein abendländisches Selbstverständnis, das von sich selbst sagt, wir sind das christliche Abendland. Und wenn man sich aber anschaut, woher das Christentum herkommt, das kommt bestimmt nicht aus dem Abendland. So, ne? Also, wo ich auch so dachte, diese Leute erzählen uns in Europa irgendwas von, wir sollen uns an irgendwelche christlichen, westlichen Werte anpassen. Dabei haben die unsere Werte geklaut und kolonisiert und machen jetzt mit den Religionen Krieg gegen uns, die in unseren Geografien erwachsen sind. So, das war auch etwas, was mich total umgetrieben hat. Und dann auch nach Kurdistan zu reisen und eben schon diese Spuren auch zum Beispiel von biblischen Erzählungen, auch des Christentums zu sehen, Und so ein bisschen auch eine gewisse Konfrontation auch mit dem, dass die Kämpfe in Kurdistan so natürlich bin ich solidarisch mit dem, ne, mit kurdischen Kämpfen, dem kurdischen Befreiungskampf, aber gleichzeitig gibt es in Kurdistan heute christliche Dörfer, die nicht nur von türkischer Seite, also durch den türkischen Staat angegriffen werden oder wo der türkische Staat versucht, zum Beispiel die Länder eines der ältesten Kloster der Welt, Mor Gabriel, in Midyat zu enteignen, sondern die auch verklagt werden von umliegenden kurdischen Dörfern. Und ich glaube, das ist auch Teil der Geschichte, mit der man sich auseinandersetzen muss oder der Gegenwart, wenn man eben eine ehrliche Auseinandersetzung auch mit kurdischer Identität versucht. Und all diese Sachen, aber gleichzeitig war es auch einfach krass, wunderschön. Also ich weiß nicht, wenn man durch Midyat läuft oder durch Mardin läuft und dann, weiß ich nicht, siehst du da irgendwie eine Kirche, dann ist da ein Bild von Jesus, dann ist da eine Moschee, dann fährt ein Auto vorbei, aus dem kurdische Lieder laut werden. Es ist sozusagen, es hatte schon fast was so Utopisches für mich. Ja. Gleichzeitig hast du aber dann diese Sicherheitskameras und die Checkpoints und die Polizisten und die Gendarmerie. Es ist so ein sehr widersprüchlicher, aber super krasser Ort einfach. Und ich war irgendwie ziemlich baff nach allem. Ja.
3: Du bist auch mit der Intention gegangen in Bezug auf dein Buch. Also ich glaube,
0: genau.
3: Eine große Inspiration stammt ja von dieser Reise. Ja, du hast eigentlich schon vieles gesagt. Was waren aber dann so trotzdem die wichtigsten Erfahrungen oder, ich sage jetzt mal, Weisheiten, die du dann mitgenommen hast?
0: Die wichtigsten Erfahrungen. Also ich liebe einfach, ich habe, glaube ich, das Busfahren einfach sehr geliebt, weil die Unterhaltung, die man in so einem Bus einfach mitbekommt. Also ich habe mir irgendwann so eine lange Liste aufgeschrieben. Das kommt auch in dem Buch an einer Stelle vor. Zum Beispiel die Namen, bei denen der Busfahrer angesprochen wird von Menschen, die einsteigen. Also Hallo, aber auch so Hadje oder Kaptan oder so. Also es ist so total schön. Also ne, übersetzt irgendwie sozusagen Onkel oder Hadje sagt man eigentlich zu Menschen, muslimischen, meist älteren Menschen, die nach Mekka gepilgert sind und zurückgekommen. Also so. Und dann fand ich es auch total krass, wie viel Kurdisch geredet wurde. Damit habe ich nicht gerechnet. Also das ist wirklich, dass überall Kurdisch gesprochen wurde. Und das ist ganz normal war, dass Menschen sich im Bus auf Kurdisch unterhalten haben und das auch zum Teil irgendwie, ne, also in offiziellen Restaurants und bla. Das fand ich irgendwie schon auch sehr schön zu sehen. Also und weiß ich nicht, in Ahmet gibt es zum Beispiel eine der wenigen, oder ist das sogar die einzige weibliche Oberbürgermeisterin auf türkischem Staatsgebiet? Also Ahmet sozusagen die Hauptstadt, sagen wir auch die Hauptstadt von Kurdistan. Und es ist total krass, was da auch an Arbeit gemacht wird, um so zum Beispiel die Stadt sauber zu halten, so die Natur dort zu schützen. Und wie viel, also es war irgendwie super krass, also so zum Teil so viel fortschrittlicher als das, was man aus Europa kennt. Aber gleichzeitig natürlich auch, und wieder auch da diese krasse Widersprüchlichkeit, habe ich dann auch zum Beispiel mit einer älteren Frau geredet, die halt, die zweite Frau ihres Mannes, also sie war die erste Frau und weil sie keine Kinder bekommen konnte, hat der Mann dann eine zweite Frau genommen. Also ne, es gibt sozusagen auch noch so Überbleibsel von so sehr konservativen, reaktionären Familienstrukturen oder Gesellschaftsstrukturen. Aber ich finde es halt sehr, sehr krass, diese Gleichzeitigkeit von so super avantgardistischer, visionärer Politik und auch Gesellschaftsform und gleichzeitig, das ist, finde ich, ja.
3: Cool, danke.
5: Hat es deine kurdischen Skills erweitert?
0: Ich wünschte. Also meine kurdischen Skills sind ja sehr schlecht, bekanntermaßen. Ich habe einen Kurdischkurs gemacht, war nicht sehr erfolgreich darin. Also als ich in Kurdistan war, hatte ich schon das Gefühl, ich kann jetzt richtig gut Kurdisch sprechen. Aber auch, weiß ich nicht, als ich einen Monat später in Palästina war und alle um mich Arabisch geredet haben, dachte ich auch plötzlich, ich kann Arabisch. Ich kann halt kein Wort Arabisch. So. Es ist etwas, glaube ich, was man sich irgendwann so ein bisschen einbildet, weil man sich so auch schon so ein bisschen einnistet, irgendwie in der Melodie der Sprache. Und irgendwann, ich glaube, auf Kurdisch habe ich natürlich viel mehr verstanden, aber leider nicht viel besser. Dafür war es vielleicht dann auch nicht lang genug. Und dann muss ich vielleicht auch ohne meine Mutter noch mal hinreisen.
3: Ja. Jetzt sind wir mega schon drin in diesem kurdischen Thema. Und da gibt es noch eine Figur aus dem Buch, über die ich gerne sprechen will. Nämlich ist die Rede von Gul. Dieses eine Kurdin, Kneipenbesitzerin und heimliche Widerstandskämpferin. Und im Buch hat sie eine Auseinandersetzung mit einer rechtsextremen Gruppe, ohne jetzt zu viel vorwegzunehmen. Und das sind halt Situationen und Bilder, die auch noch heute im echten Leben leider so stattfinden. Jetzt sind hier sehr viele junge Kurdinnen, aber auch andere Menschen, denen solche Geschehnisse nichts Neues sind. Da wäre meine Frage an dich, Shada, wie findest du, sollte man sich bilden und handeln, um solchen gesellschaftlichen Spaltungen und Auseinandersetzungen entgegenzuwirken?
0: Das ist eine sehr gute Frage. Also ich glaube, das kommt immer so ein bisschen drauf an, natürlich, wo man ist und welche Mittel man hat. Also was ich die letzten Jahre zum Beispiel sehr viel gemacht habe, da habe ich vorhin auch mit meiner Freundin Mona Lisa auch sehr lange drüber gequatscht beim Abendessen, ist sowas wie Stadtteilarbeit. Also wirklich an dem Ort, wo ich lebe. Ich lebe übrigens wieder in Köln. Also ich habe dann, genau, okay, nur, falls ihr mich irgendwann mal sucht in Berlin und ich bin nicht da. Also ich bin auch sehr häufig immer noch in Berlin, also ich bin viel am Pendeln, aber ich bin die letzten Jahre, hat sich meine Base wieder nach Köln verschoben und was ich gemerkt habe, war, erstens, ich will irgendwie dem Ort, wo ich aufgewachsen bin, also konkret dem Viertel Köln-Kalk, was zurückgeben. Und zweitens, ich glaube, es gibt so eine Generation von jungen, progressiven Leuten und so Linken, die so sehr stark mit dem Internet politisiert wurden, ne? Die so super gute Ideen haben, die voll wissen, was abgeht, aber das dadurch manche Dinge einfach verloren gegangen sind, und zwar, was es bedeutet, mit meinen Nachbarn zu reden, so zum Beispiel. Ne? Oder was es bedeutet, einfach ein Gespräch zu führen mit jemandem, den ich nicht kenne. Das hat natürlich auch viel mit irgendwie Pandemie zu tun und solche Sachen und so einer Isolation und Entfremdung, die gerade so überall sehr spürbar ist. Aber ich habe das Gefühl, und ich glaube, sehr viele andere Menschen auch, deswegen ist das so etwas, was in Deutschland in den letzten Jahren wieder sehr stark entdeckt wurde, wieder in die Viertel, in die Stadtteile reinzugehen und dort konkrete Arbeit mit Nachbarn zu machen. Und das kann zum Beispiel bedeuten, so einen Stadtteilladen aufzumachen, so einen Raum, wo man dann so gemeinsam sich vernetzt mit Nachbarn oder wo man auch Beratung und gegenseitige Hilfe und Fürsorge anbietet, aber auch Kulturveranstaltungen macht, Bildungsangebote. Ich glaube, das ist sehr viel an Beziehungsarbeit, die wir machen müssten, in den letzten Jahren verloren gegangen ist. Also wir reden zwar immer über Community, aber sehr, sehr viele Menschen glaube ich, wissen nicht mal, wer nebenan wohnt. Und ich sage nicht, dass es bei mir anders ist, so. Aber genau, ich glaube, das ist total wichtig. Und dann aber, ich meine, auch das, was ihr einfach macht, euch zusammenzutun und dann irgendwie einfach sich die Räume zu nehmen und zu sagen, das sind die Dinge, über die wir sprechen wollen und das ist für uns relevant und nicht sozusagen darauf zu warten, bis es jemand anders macht, sondern, ne, ihr habt zum Beispiel eine Person, die gut fotografieren kann. Ihr habt eine Person, die offenbar sehr tolle Veranstaltungsplakate macht. Ihr habt Leute, die super krass auf Bühnen moderieren können. Und dann sozusagen unterschiedliche Fähigkeiten, Kräfte zu bündeln und dann zu schauen, was machen wir jetzt damit. Ja, seid ihr ja schon mal ein sehr, sehr gutes Vorbild, würde ich sagen.
5: Vielen Dank.
0: Danke.
5: Du hast ein Thema jetzt erwähnt, das sehr wichtig ist, Thema Internet und dass man ja durch das Internet die politischen Meinungen bildet etc. Und wir leben ja momentan in einer Welt, die permanent brennt. Es ist die ganze Zeit etwas los. Und vor allem Anfang dieses Jahres habe ich das bei mir vor allem entdeckt, diese Hilflosigkeit. Es hat alles angefangen mit dem Thema Rojava. Parallel dazu ICE in den USA, Iran, Israel, wirklich Venezuela. Es kommt irgendwie jeden Tag etwas Neues dazu, sobald man das Handy in die Hand nimmt. Und trotzdem leben wir unseren Alltag weiter. Also man geht zur Arbeit, Uni, trifft sich mit Freunden, geht reisen, fühlt sich manchmal vielleicht auch dadurch schlecht. Und da würde es mich wundern, wie du mit dem Zustand umgehst, dass Krise nicht mehr etwas Außergewöhnliches ist, sondern eigentlich zu unserem Alltag geworden ist.
7: Wie ich persönlich damit umgehe, ich habe zum Glück Psychotherapie gemacht die letzten Jahre und habe sehr viel darüber gelernt, irgendwie mich runterzuregulieren, vielleicht wieder besser zu schlafen und irgendwie an meinem Urvertrauen zu arbeiten, was nicht immer so einfach ist in dieser Welt, die überhaupt nicht vertrauensweckend ist. Ich glaube, wir müssen uns einerseits darüber bewusst sein, wie gesagt, dass für gewisse Menschen schon immer Krise war. Und ich würde gar nicht sagen, dass ich unbedingt dazugehöre, weil ich bin irgendwie mit sehr vielen Privilegien, glaube ich, auch groß geworden und habe jetzt nie Angst haben müssen, abgeschoben zu werden oder dass ich kein Dach mehr über dem Kopf habe oder weiß ich nicht, dass mein Leben... Obwohl, naja, als ich als Journalistin gearbeitet habe, hatte ich schon manchmal das Gefühl, dass ich aufpassen sollte, wo ich auf die Straße und ob ich auf die Straße gehe. Aber ich glaube, aber dass die Menschen, die schon seit immer in den Krisen leben, dass wir sehr viel von denen lernen können und dass die einen krassen Wissensvorsprung haben. Und das sind zum Teil unsere Eltern, das sind zum Teil Verwandte, das sind einfach Menschen, ältere Menschen in den Organisationen, in denen wir sind. Das sind unsere NachbarInnen, das sind unsere FreundInnen. Und ne, also ich glaube, da geht es sehr, sehr viel um, ich lerne jetzt was von euch, weil die leben schon immer damit auf eine Art und Weise. Und sich, glaube ich, auch bewusst machen, dass diese Bilder, also klar, es ist Dauerkrise, aber diese Bilder, die in der Dauerkrise auch produziert werden, werden auch gezielt produziert, um die Menschen genau sich ohnmächtig fühlen zu lassen. Also Donald Trump macht da ja zum Beispiel gar kein Geheimnis raus, dass es sozusagen die ganze Zeit darum geht, so im Internet würden wir das Shitposting nennen, also so viel Scheiße rauszuhauen, wie es nur geht, auch als politische Strategie, um Menschen ständig abzulenken, um irgendwann damit irgendwie, ne, Menschen das Gefühl haben, okay, es passiert so viel, ich kann auf gar nichts reagieren. Und ich glaube, da ist es schon sehr, sehr sinnvoll, sich dann gewisse Dinge rauszusuchen, auf die man sich erstmal fokussiert und sich auch klarzumachen, ich kann nicht die ganze Welt retten. Ich muss es vielleicht auch gar nicht tun, weil ich bin ja nicht die einzige Person, die zum Beispiel Politik macht oder sich für Dinge interessiert, sondern auch da irgendwie eine gewisse Form von Arbeitsteilung und sich dann aber irgendwie auszutauschen und voneinander zu lernen. Ich glaube, das ist ganz, ganz wichtig. Und manchmal auch einfach mal Gras anfassen und mal Internet ausmachen. Also ich habe zum Beispiel Tomaten zu Hause. Ich liebe meine Tomatenpflanzen. Dann pflanze ich meine Tomaten um und gieße meine Tomaten. Oder ich mache einfach mal so Dinge, die mal sind, die mit meiner Mutter puzzeln oder Okay spielen oder solche Sachen. Also irgendwie. Und dann auch zu wissen, okay, das gehört halt auch dazu. Ne? Also man muss sich nicht dafür schuldig fühlen, weil niemand hat was davon, wenn wir alle kaputt sind und mental komplett ausgebrannt und komplett im, also nicht mehr in Ordnung. Ja, genau.
5: Sehr schön, vielen Dank.
3: Danke vielmals. Für meine nächste Frage würde ich gerne eine ganz kleine Passage aus dem Buch vorlesen. Kurzer Kontext für das Publikum. In diesem Kapitel geht es um eine Prophezeiung für das Jahr 1000 und um einen magischen Gegenstand, aber über den werden wir hier jetzt noch nicht reden. Ja, fange ich mal an. Das ist der Fluch und Segen des Jahres 1000, das nun doch als ein Jahr der Wende in Erinnerung bleibt. Zwar nicht als das Ende der Welt, wohl aber als Anfang einer anderen. Als ein Jahr einer feudalen Revolution oder zumindest einer schleichenden Entwicklung. Für manche beginnt ein Zeitalter der Möglichkeiten, für andere der Unterwerfung. Gnade für die einen, Katastrophe für die anderen. Zeit der Herrlichkeit, Zeit der Monster. Aber was scheren all die Unglücklichen, die neue kostbare Keramik, die neue Algebra, die neuen Kalender, die immer neuen Prophezeiungen? Ja, wenn man diese... Dankeschön. Dankeschön. Ja, wenn man diese Passage wirken lässt, müsste man vielleicht ein, zwei Sätze umformulieren, könnte dann aber auch diese Passage auf die heutige Zeit beziehen. Das zieht sich ja, das hätte man auch vor 30 Jahren so machen können. Und das ist vielleicht mehr eine philosophische Frage. Wir kennen es alle, Yin und Yang, Licht und Dunkelheit. Glaubst du auch, dass ohne das eine, eben für die einen ist es jetzt gerade momentan das Zeitalter der Möglichkeiten, wie wir zum Beispiel in der Diaspora, die anderen werden gerade unterworfen oder massakriert. Glaubst du, das eine kann nicht ohne das andere existieren?
7: Krasse Frage. Doch, schon, in einer anderen Welt schon. Also in einer Welt zum Beispiel, in der Fortschritt nicht gekoppelt wäre an neue Kriegstechnologien, weil da geht es ja auch an einer Stelle in dem Buch darum, dass mitunter, wenn man in die Geschichte schaut, die größten Fortschritte leider zum Beispiel im Gesundheitswesen, sowas wie eine, zum Beispiel Röntgenapparat, wurden erfunden, weil sie im Krieg benötigt wurden. Gilt übrigens auch für die plastische Chirurgie, also ne, so dass wir heute uns die Lippen aufspritzen lassen können oder die Nasen machen lassen können, hatte damit zu tun, dass man kriegsverwundete Soldaten wieder zurechtbiegen wollte. Aber das ist natürlich das Produkt einer ganz bestimmten Weltordnung. In der Gegenwart ist das der Kapitalismus. Also sozusagen, wo die Frage ist, wo wird irgendwie Geld reingesteckt, um sowas wie Profit, aber auch vermeintlichen Fortschritt, Entwicklung, also was wir heutzutage alles miterleben von KI-automatisierten Waffensystemen oder sowas wie Videospiele oder Computer, die auch meistens, also sehr viele technologische Erneuerungen werden erstmal in Kriegen erprobt und experimentiert, bevor sie für die große Breite zugänglich sind. Und all diese Sachen wären in einer anderen Welt, wo wir andere Prioritäten von Fortschritt oder auch ein anderes Verständnis von Fortschritt hätten, vielleicht auf diese Art und Weise gar nicht nötig, sozusagen in dieser Yin-Yang-Konstellation, wie du gesagt hast, hervorzugehen. Dennoch glaube ich schon, dass sowas wie, und das ist ja auch so ein Motiv, was mich interessiert, so Ordnung und Chaos. Also es ist so gewisse, glaube ich, so sehr menschliche, sehr universelle Grundprinzipien gibt, die nicht unbedingt sozusagen wie so Yin und Yang sich gegenüberstehen, sondern immer im Dialog miteinander sind und die nur durch diesen Dialog sich weiterentwickeln können. Sozusagen, dass aus Ordnung Chaos wird, aber auch aus Chaos Ordnung, aber manchmal auch beides gleichzeitig. Ne? Es ist sozusagen keine strikte Abfolge ist. Und das finde ich eigentlich sehr, sehr interessant, diese Gleichzeitigkeiten auch von Dingen. Ja.
3: Genau, und ich glaube auch, dass die Extremen eine wichtige Rolle spielen. Ich meine, ich persönlich glaube, dass Yin und Yang dieses Prinzip immer so behalten bleibt, aber eben wie stark sind dann die Extremen, dass wirklich die einen nicht mal Wasser haben und die anderen halt in so großem Reichtum leben dürfen. Glaubst du, man kann da grundlegend was verändern?
7: Ja. Sonst weiß ich nicht, wäre ich glaube ich hier nicht auf der Bühne. Was heißt Glaube? Ich glaube, Glaube ist vielleicht auch eine Frage der Entscheidung, wie so vieles. Also ich möchte daran glauben, ich mache das aus Überzeugung, dass es alles anders sein kann. Ich sage nicht, dass ich das miterleben werde und dass ich das nicht miterleben werde, erfüllt mich sehr häufig mit sehr krasser Traurigkeit. Also ich bin eigentlich konstant am Trauern über die Zukunft, die ich nie sehen werde. Das ist absolut tragisch. Aber ich habe diese Überzeugung und ich habe diese Überzeugung auch, weil sie meinem Leben einfach sehr viel Schönheit und Würde verleiht. Also gar nicht, weil ich denke, ich mache das, weil es eben, weil ich weiß, dass ich in 30 Jahren in einer befreiten, gerechten Welt leben werde, sondern auch, weil es meine Gegenwart erfüllt und weil es meine Gegenwart viel lebendiger und sinnvoller macht. Deswegen ist es so ein bisschen eigentlich das Vorwegnehmen der Gegenwart schon, was ich mir für die Zukunft vorstelle. Deswegen, ja, glaube ich daran, sollten wir wahrscheinlich alle.
5: Sehr schön gesagt.
3: Danke vielmals.
5: Ja, und das Schöne ist ja, wir sind nicht auf uns alleine gestellt. Also eben, niemand muss allein etwas bewegen. Und das ist auch etwas, das im Roman zur Geltung kommt. Im Roman beginnen die Menschen etwas Neues aufzubauen, also vor allem gegen Ende, ohne da etwas vorwegzunehmen. Aber Gemeinschaft wirkt nie wie etwas, das plötzlich da ist, sondern es braucht immer Leute, es braucht zum Teil Krisen, aber auch Begegnungen und Erinnerungen. Und ja, was braucht es deiner Meinung nach, damit aus einzelnen Menschen eine Gemeinschaft entsteht? Das kann eine Gemeinschaft sein im Sinne von vom Wohnen, aber auch eine Gemeinschaft im Sinne von einem Verein.
7: Wow, auch sehr schöne Frage. Als du gerade Krise gesagt hast, habe ich auch daran gedacht,

0: die anderen Menschen, mit denen man sich zusammentut, nicht direkt gleich im Stich zu lassen, weil man einmal einen Rückschlag erlebt oder das Gefühl hat, so, boah, jetzt arbeite ich seit einem Jahr an dem und dem, aber es funktioniert trotzdem nicht, deswegen höre ich jetzt einfach auf. Was auch sehr viel mit einem Versprechen zu tun hat, also sich einander zu versprechen auch und irgendwie auch sich was zu versprechen, was über die Gegenwart hinausgeht und auf eine gemeinsame Zukunft abzielt, einander Verantwortung zu übernehmen. Aber ich glaube auch, sich klarzumachen, dass sowas wie Gemeinschaft und Solidarität immer bedeutet, dass dadurch auch meine eigene Freiheit am Ende größer wird. Weil in Gemeinschaft können wir Dinge machen, die ich alleine niemals tun könnte. Weißt du, ich kann alleine kein Haus bauen, aber mit 10 anderen Menschen, im besten Falle, die jetzt nicht alle so sind wie ich, aber die ein bisschen Ahnung haben, könnte ich ein Haus bauen. Also ne, Menschen haben Pyramiden gebaut, weil sie sich zusammengetan haben. Menschen haben krasseste Dinge geschaffen, weil ne, sozusagen Gemeinschaft, Solidarität, all das uns viel mehr Freiheiten ermöglicht, als wenn ich alleine wäre. Und ich glaube, das sich auch nochmal wieder zu vergegenwärtigen, ist sehr, sehr wichtig in einer Gesellschaft und auch in einem System, dass ihr immer sagt, so, du bist dir am nächsten und weißt du, so diese individuelle, auch so individualistische Kultur von du allein kannst es schaffen und du musst dich selbst optimieren und du brauchst niemand anderes, so, ja doch, wir brauchen einander. Also, wenn wir einander nicht hätten, weiß ich nicht, würden wir auf die Welt kommen und dann schreien und dann sterben. So, das wäre so Gefühl.
1: So. Ja, du hast einen sehr wichtigen.
0: Danke, dass ihr über meine Witze lacht.
1: Du hast es sehr schön betont, dass es eine Entscheidung ist, eine Gemeinschaft aufzubauen. Und das war auch bei Hevi der Fall. In diesem Sinne auch danke an unseren Vorstand, dass ihr euch dafür entschieden habt. Ja, Hevi ist auch entstanden, weil Menschen zusammengekommen sind und sich entschieden haben, dass sie etwas bewirken wollen oder dass sie etwas verändern wollen. Und ja, in diesem Sinne möchte ich auch auf eine unserer laufenden Kampagnen eingehen. Vielleicht hat der ein oder andere von euch unseren Post auch schon gesehen. Und zwar geht es dort um das Thema Sichtbarkeit, weil die KurdInnen, die in der Schweiz leben, ihre Identität ist nicht sichtbar. Und das bringt verschiedene Gefahren und verschiedene Challenges mit sich. Unter anderem auch zum Beispiel bei einer allfälligen Abschiebung, dass die dann in ihre Ursprungsländer abgeschoben werden. Das ist nicht dasselbe, wie wenn eine Italienerin nach Italien zurückgeschoben wird. Und ja, darum möchten wir uns jetzt um diese Sichtbarkeit kümmern und setzen uns dafür ein, dass die kurdische Identität sichtbar wird, auch als erster Schritt von Anerkennung und Teilhabe. Und ja, wenn ihr uns dabei auch weiter verfolgen möchtet, folgt doch unserem Instagram-Account. Bald kommt da auch das zweite Video zum aktuellen Stand dieser Kampagne.
2: So, dies war das moderierte Gespräch. Im Anschluss gab es noch eine Fragerunde, die haben wir aus Persönlichkeitsschutz rausgeschnitten. Es wurde jedoch noch eine Frage gestellt bezüglich der rassistischen Volksinitiative der 10 Millionen Schweiz und wie Shada-Aktivismus in Verbindung mit parlamentarischer Politik im Moment sieht und einordnet. Und genau dies war das Sonderangebot von Radio Lora. Nun hört ihr noch ihre Antwort und wir erinnern euch bei dieser Gelegenheit nochmals daran, alle die können, es ist wirklich wichtig, bei dieser Initiative ein Zeichen zu setzen und mit allen Mitteln zu verhindern, dass sie angenommen wird.
0: Also ich glaube, auch da kommt es sehr auf den geografischen, lokalen Kontext natürlich an. Da gibt es keine universelle Antwort. In Deutschland zum Beispiel, also ich bin sehr froh, dass wir jetzt seit fast 2 Jahren wieder eine Linkspartei im Bundestag haben. Nicht, weil ich alles toll finde, was die machen und nicht, weil ich denke, dass das der Hauptort ist, wo wir politische Kämpfe führen müssten, aber weil wir dadurch zum Beispiel Möglichkeiten von parlamentarischen Anfragen haben, weil Geld in Stiftungen fließen, wo zum Beispiel sehr viele Aktivitäten

Die JuristInnen Stipendien bekommen, also zum Beispiel Rosa-Luxemburg-Stiftung, die linksparteinahe Stiftung. Also deswegen ist es, glaube ich, schon ein Feld, das man bearbeiten muss. Aber ich glaube, das auch nur funktioniert, eben wenn die parlamentarische Linke sich als Teil einer organisierten, auch Bewegungslinken begreift und auch diese Rolle zu erfüllen versucht und nicht denkt, dass das jetzt sozusagen, dass sie an der vordersten Front ist und dass wir alleine jetzt über Wahlen, weiß ich nicht, das ganze System ändern werden. So. Was ich aber auch ablehne, ist so dieses parlamentarische Politik ist komplett Quatsch und deswegen gehe ich nicht mal zu Wahlen, weil zu Wahlen gehen und parlamentarische Entscheidungen haben ganz konkreten, unmittelbaren Einfluss auf das Leben von ganz, ganz vielen Menschen, besonders vulnerablen Menschen. Aber ich glaube, dass da so eine gesunde Skepsis und eine gesunde Distanz und eine strategische Zusammenarbeit schon auch sinnvoll sein kann, vor allem auch auf lokaler Ebene. Es gibt zum Beispiel in Köln, wo ich herkomme, gibt es eine Kampagne, die heißt Sicherheit für alle. Da geht es auch darum, so im Viertel auf die rassistischen Polizeikontrollen oder auf die Überwachung hinzuweisen und zu sagen, ist das wirklich Sicherheit oder ist Sicherheit nicht eher bezahlbarer Wohnraum? Ist Sicherheit nicht eher, dass ich bei einem Arzt einen Termin bekomme oder dass, wenn ich eine mentale Ausnahmesituation habe, eine psychische Krise, dass mir wirklich geholfen wird und nicht dann die Polizei kommt und alles total eskaliert. Und da zum Beispiel dann Zusammenarbeit irgendwie mit der Linkspartei vor Ort, die dann auch im Namen der Kampagne tatsächlich parlamentarische Anfragen stellt oder Forderungen stellt oder das Thema überhaupt auch nochmal populär macht, mit JournalistInnen drüber spricht, zu denen sie Kontakt hat, da ist schon eine sehr sinnvolle Zusammenarbeit. Aber an anderen Stellen würde ich sagen, nee, macht es nicht so viel Sinn, sich auch irgendwie so von, in dem Falle von der Partei irgendwie einverleiben zu lassen oder so. Also ja, ich glaube, es kommt sehr drauf an. Aber danke.

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3: Hallo zusammen, schön seid ihr dabei, hier im Infolora auf 97,5 MHz. Heute im Studio bin ich, Annika.
4: Und ich, Marius.
3: Wir sprechen heute zuerst über die Wohndemo, welche am vergangenen Samstag in Zürich stattgefunden hat. Danach hören wir einen Beitrag zur Wohnkrise, welche uns zugesendet wurde. Darauf gibt es noch einen Beitrag zur Militärübung, dem riesigen Militärauflauf namens Connex 26. Und zum Schluss sprechen wir noch über eine neue Besetzung in Basel.
1: Info Lora. 1000 Personen demonstrierten am vergangenen Samstag in Zürich gegen die Wohnkrise. Zum 5. Mal in Folge fand eine Wohndemo in Zürich statt. Als kurzer Rückblick lesen wir nun hier das Kommuniqué des Bündnisses vor. Am 30. Mai 2026 fand in Zürich erneut eine große Wohndemo statt. Sie war laut, kreativ, vielfältig und deutlich. Jahr für Jahr bringt dieser breite politische Protest tausende Personen auf die Straßen. Auch dieses Jahr trotz brütender Hitze mit einem neuen Rekord. Die Demoroute startete am Hartplatz, direkt neben einer der jüngsten Großkündigungen. Der Protest zog über die Hartbrücke und Limmatstraße mitten durch ein Herzstück der Verdrängungsquartiere. Unterwegs wurden Zeichen unter dem Motto «Gegen die Stadt der Reichen» gesetzt. Schließlich vernetzten sich die Teilnehmenden auf dem Kasernenareal, um sich für ihren Einsatz für eine Stadt für alle zu stärken. Die unterschiedlichen Teilnehmenden lassen keinen Zweifel daran, dass von der Wohnkrise längst der größte Teil der Bevölkerung betroffen ist. Viele Häuser sind zu sogenannten langfristigen Anlageobjekten geworden, Mieten zu sogenannten sicheren Renditen. Diese kapitalistische Logik führt zu einer exkludierenden, nicht zukunftsfähigen Stadtentwicklung. Die große Wohndemo macht deutlich, dass diese Zustände nicht länger hingenommen werden und der Widerstand weiter wächst. Organisiert wurde diese große Wohndemo von einem breiten Bündnis aus Organisationen, Kollektiven, Betroffenen und solidarischen StadtbewohnerInnen. Unterwegs gab es über 10 Reden aus verschiedenen Perspektiven und aus betroffenen Quartieren. Das war das Kommuniqué des Wohnbündnisses. Nun hören wir gemeinsam noch die Eröffnungsrede des Bündnisses und ein paar Eindrücke der Demo.
5: Hallo miteinander! Willkommen zur Wohndemo 2026! Schön sind wir so viele! Wir gehen zum 5. Mal in Folge auf die Straße, weil sich leider an der unerträglichen Situation auf dem Wohnungsmarkt immer noch nichts verbessert hat. Und es hat sich nicht nur nichts verbessert, es verschlimmert sich jedes Jahr. Gleich ums Eck hier wurde von der Musikvertriebs AG über 300 Menschen ihre Wohnung gekündigt. Die Totalsanierung wird dem Unternehmen Millionen in die Kassen spülen, während langjährige MieterInnen vertrieben werden. Lassen wir sie nicht alleine. Machen wir Lärm gegen diese Frechheit. Wir werden heute über die Hartbrücke, über den Limmerplatz, bis an die Landstraße, die Unamenos, bis auf das Kasernenareal laufen und verschiedene Reden hören. Gebt aufeinander Acht, trinkt genug, benutzt Sonnencreme und lasst euch von Polizei und Autofahrerinnen nicht provozieren. Setzen wir gemeinsam ein Zeichen gegen die wohnpolitische Misere in dieser Stadt. Wo, wo, wo nieder! Wo, wo, wo nieder! Wo, wo, wo nieder!
6: die einfachste für den Anfang. Wir probieren es nochmals. Die Hände dürfen auch nach oben in Fäusten oder wie auch immer. Also nochmals. Wo, wo, wo liege? 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
7: Wo, wo, wo liege?
5: Okay, nicht schlecht, nicht schlecht für den Anfang. Wir hören jetzt als erstes zwei Reden, und zwar zuerst starten wir mit der Bündnisrede von der Wohndemo.
8: Hallo Zürich, wir haben uns heute hier versammelt, um gegen die Wohnkrise zu protestieren. Für diese Stadt ist es kein gutes Zeichen, dass wir heute so viele sind. Das zeigt, die Lage ist ernst. Deshalb ist es wichtig, dass wir hier sind, dass wir laut sind, dass wir uns nicht gefallen lassen, was mit unserer Stadt und unseren Quartieren passiert. Geht Mensch an einem wunderschönen Samstagnachmittag durch die Straßen Zürichs, sticht vor allem eins ins Auge. Egal in welchem Quartier, ob in Wittikon oder Schwammedingen, ob im Kreis 3 oder 4, überall wird abgerissen und Luxus saniert. Überall wird, was einst für Leute ein Zuhause war, zu einem reinen Objekt der Rendite und Spekulation. Massenkündigungen erfolgen im Wochentakt. Wohnraum, den wir uns leisten können, wird immer weniger und weniger. Gleichzeitig stehen frisch gebaute Luxuswohnungen einfach so leer. Tausende Menschen sind davon betroffen und werden gezwungen, ihr Zuhause, ihr Quartier, ihre Stadt zu verlassen. In der Agglomeration ist es nicht viel besser. Auch dort steigen die Preise. Auch dort werden Menschen verdrängt, noch weiter weg. Und aus anderen Städten hören wir das Gleiche. Auch sie sind heute hier. Solidarische und wütende Menschen aus Winterthur, Basel, Bern und auch aus anderen Städten. Unsere Wohnungen sind Spekulationsobjekte geworden. Unsere Mieten bringen ihnen sichere Renditen. Davon profitieren vor allem Banken, Versicherungen, Pensionskassen, reiche Familienunternehmen, Briefkastenfirmen und Großkonzerne. Die Rechte und Bedürfnisse von MieterInnen sind ihnen scheißegal. Und was macht die Politik? Die bürgerliche Immobilienlobby verteidigt Profit und Eigentum und verschärft die Wohnkrise mit Angriffen auf das Mietrecht, Erhöhungen der Renditen und weitere Luxusbauoffensiven. Von der parlamentarischen Linken gibt es höchstens Pflasterli-Politik. Trotzdem werden immer noch Grundstücke und Grundstücke überrissen teuer verkauft. Aber es gibt Hoffnung. In vielen Nachbarschaften wächst der Widerstand gegen Leerkündigungen, Verdrängungen und explodierende Mieten. Menschen organisieren sich, wehren sich. Sie alle sind heute mit uns hier. Heute nehmen wir uns die Straße, erneut alle zusammen. Heute protestieren wir gegen diese eskalierende Wohnkrise, gegen verschwindende freie Räume, gegen steigende Mietzinsen und Verdrängung, gegen eine Stadt der Reichen. Wir wollen eine Stadt, die den Menschen gehört, nicht den Profit. Wohnraum darf keine Ware sein. Danke.
1: Ja, das war die Rede des Wohnbündnisses an der Wohndemo am letzten Samstag. Wie bereits letzte Woche wurde uns auch diese Woche wieder ein Beitrag zur aktuellen Wohnkrise zugeschickt. Diesen werden wir nun gemeinsam hören. Vielen Dank fürs Zusenden.
9: Schlagworte in der gegenwärtigen Wohnkrise sind eben Leerkündigungen, auch die Gentrifizierung, Aufwertung und die Verdrängung von Menschen aus ihren Wohnungen und Quartieren, aus ihrem Dorf und aus ihrer Stadt. Voraussetzung für das Funktionieren dieser Prozesse an Orten, wo die Menschen leben, wohnen, arbeiten oder ihre Freizeit verbringen, sind die Besitzverhältnisse. Bezüglich Wohnen ist die Voraussetzung, dass die Wohnungen und Häuser nicht denen gehören, die darin leben. Wien ist ja ein interessantes Beispiel, wo es europaweit mit am wenigsten Wohnungsnot gibt und die Verdrängungsprozesse sehr langsam vor sich gehen, was ausschließlich mit den seit Anfangs des 20. Jahrhunderts erkämpften, etwas anderen Besitzverhältnissen zu tun hat. Also die Wohnungen und Häuser gehören großmehrheitlich der Stadt Wien oder gemeinnützigen Genossenschaften. Auch in Zürich gab es Kämpfe von MieterInnen. Nur noch für die Miete schaffen, da wären wir schöne Affen, war eine Parole aus den 1930er Jahren. Der Erfolg ist leider im Vergleich wesentlich bescheidener. Stand heute gehören rund 18% der Wohnungen verschiedenen Genossenschaften, rund 7% gehören der Stadt. Wir wissen, was das heißt in Zürich. Die Verdrängungsprozesse laufen auf Hochtouren, bei der UBS der Zürich-Versicherung oder bei der Swiss Life knallen fast täglich die Korken. Zur Verdrängung am Beispiel Schwammendingen hört ihr nun ein Gespräch mit einer Aktivistin des Mietenplenums Zürich, einem Zusammenschluss verschiedener Menschen und Gruppen von Häusern, die vom Abriss bedroht sind oder bereits abgerissen wurden. In Schwammendingen kam es vor wenigen Jahren zu vielen Leerkündigungen. Wer schrieb die Kündigungen und wer waren ihre Opfer?
10: In Schwammendingen gibt es einen ganz großen Umbau von ziemlich allen Eigentümerschaften, soweit mir das bekannt ist. Es gibt natürlich viele Genossenschaften, die jetzt abreißen, die aber zu ihren eigenen Mitgliedern relativ gut schauen, dass sie wohnen bleiben können. Sie fühlen sich aber nicht für den Rest des Quartiers verantwortlich. Und mich beschäftigt sehr, was im Rest des Quartiers auch passiert. Mir sind Fälle bekannt von großen Leerkündigungen, die vor allem von Pensionskassen und Versicherungen ausgesprochen wurden, spezifisch von der Zurich-Versicherung und von der BVK-Pensionskasse, aber zum Beispiel auch die AXA-Versicherung meines Wissens. Es sind aber auch kleinere Eigentümer. Mir sind jetzt zwei Großkündigungen bekannt, wo pro Siedlung etwa 300-400 Leute betroffen waren. Und wer ist von diesen Leerkündigungen betroffen? Das sind sehr viele Menschen, die prekarisiert sind, die an den Rand dieser Gesellschaft gedrängt werden. Viele Menschen, die in schlecht bezahlten Berufen arbeiten, die in der Grundversorgung arbeiten. Wir haben zum Beispiel Taxifahrer kennengelernt oder Leute, die im Gesundheitswesen arbeiten, in der Pflege oder im Detailhandel. Zum Beispiel Leute, die das Brot backen, das dann um 7 Uhr morgens in der Bäckerei stehen muss. Wir haben Kinder kennengelernt, die nicht das erste Mal auch in befristeten Wohnverhältnissen wohnen, sondern von befristetem Verhältnis zum nächsten ziehen. Es sind viele Leute auch darunter, die vielleicht nicht so gut Deutsch sprechen und auch ihnen der Zugang zu den politischen Möglichkeiten hier verwehrt wird. Genau, es sind also Leute, die wirklich vor dem Nichts stehen, nachdem sie ihre Kündigung erhalten haben. Vor allem bei der einen Siedlung, bei der Grosswiesenstraße, fällt auf, dass besonders viele Menschen ohne Schweizer Pass davon betroffen sind, also Menschen, die migrantisiert sind und auch mehrfach diskriminiert sind.
9: Wie gingen die Hausbesitzer mit den gekündigten MieterInnen um?
10: Sie gingen eigentlich gar nicht mit ihnen um. Sie schickten etwa 2 Jahre vor der Kündigung schickten sie ihnen einen Brief, in dem nicht viel mehr stand, als dass sie jetzt dann gekündigt werden. Bei der einen Siedlung wurden noch scheinheilige Unterstützungsangebote erwähnt, die aber nie wirklich umgesetzt wurden. Und dann irgendwann später kam dann die Kündigung und das war eigentlich alles, was sie mit ihnen gemacht haben. Wir haben uns dann ein bisschen politisch organisiert und haben dann Kontakt eingefordert und haben einen runden Tisch organisiert, wo wir auch die Eigentümer, also deren Vertretung, hinzugezogen haben. Da sind auch zwei Personen gekommen. Die sind allerdings dann die ganze Sitzung über eigentlich stillschweigend dort gesessen und haben sich nicht eingebracht. Im Gegenteil, bei einem Mieter wissen wir, dass sie sogar eine Drohungslage aufgebaut haben. Es war ein Fall von einem pensionierten älteren Mann, der wirklich überfordert war mit der Wohnungssuche. Und er hatte etwa zwei Wochen vor seinem Auszugstermin noch nichts gefunden. Und er hat sich an uns gewandt und gefragt, was soll ich jetzt tun? Wir haben alle Hebel in Bewegung gesetzt, wir haben die Verwaltung kontaktiert, wir haben Pro Senectute kontaktiert, wir haben alle Telefone heiß laufen lassen. Und die einzige Reaktion von der Verwaltung war, dass sie wiederholt betont haben, dass er notfalls auch mit der Polizei dann aus seiner Wohnung zitiert werden könnte. Und dass er verpflichtet sei, zum angegebenen Termin auszuziehen. Und dies sogar, obwohl das Haus auch heute meines Wissens immer noch steht. Also das Haus musste nicht zu diesem Termin abgerissen werden. Der Mann hätte noch länger darin wohnen bleiben können. Das ist die Pensionskasse aller kantonalen Angestellten übrigens.
11: Hat sich denn die rot-grüne Stadtregierung sich in irgendeiner Form mit den betroffenen MieterInnen solidarisiert?
10: Die Regierung an sich hat sich nicht solidarisiert. Sie haben sich, wenn dann nur, um das Gebiet rund um die Einhausung geäußert und dann haben sie auch Studien gemacht, die beweisen sollen, dass es dort keine Wohnkrise gäbe. Aber im Rest von Schwammendingen haben sie sich gar nicht dazu geäußert. Ich entnehme allgemeinen Aussagen von Anna Schindler, der Direktorin für Stadtentwicklung, dass sie generell in Zürich keine Wohnkrise sieht. Und dementsprechend nehme ich an, das ist auch ihre Haltung Schwammendingen gegenüber. Es ist jemand an den runden Tisch, den wir organisiert haben, ist jemand von der Stadt gekommen. Meines Wissens hat diese Person dann auch Kontakt zum Beispiel zum GZ Hirzenbach aufgenommen, weil das GZ ist eigentlich eine soziale Institution, die dieses Problem der Wohnkrise in Schwammendingen sehr gut kennt, wo die Leute auch Vertrauen haben und sich auch dorthin wenden. Also das ist eigentlich ein guter Anlaufpunkt. Allerdings haben viele GZs Angst, sich dazu zu äußern, weil es nicht in ihrem Auftrag steht. Und deswegen sind diese Gespräche, glaube ich, auch im Sand verlaufen.
11: Wo sind die Menschen gestrandet, die rausgeworfen wurden?
10: Es ist für mich sehr traurig zu sehen, dass sehr viele ganz aus dem Quartier weggezogen sind. Meines Wissens auch viele aus der Stadt heraus. Teilweise auch Leute zurück in ihr Land, wo sie aufgewachsen sind, weil sie gesagt haben, sie wissen nicht mehr, wie sie in der Schweiz ihr Leben organisieren können. Es sind mir auch Fälle bekannt, wo Familien mit Kindern in Notwohnungen gelandet sind, in anderen Quartieren. Zum Beispiel weiß ich, dass gewisse im Kreis 4 gelandet sind. Und das Problem dabei ist eigentlich, dass auch diese Notwohnungen zeitlich befristet sind. Das heißt, diese Kinder wechseln jetzt das Quartier und die Schule für etwa ein paar Monate. Und danach müssen sie irgendwie wieder weitergehen, wahrscheinlich wieder in ein anderes Quartier.
11: Welche Lösungsansätze zur Linderung dieser Entwicklung der Wohnungsnot siehst du?
10: Also die Leute, die ich in Schwammendingen getroffen habe, kennengelernt habe, die brauchen wirklich jetzt schnelle Lösungen. Das, meiner Meinung nach, muss der Druck weiter von unten kommen. Wir müssen uns über unsere Quartiere hinaus solidarisieren auch. Wir müssen miteinander vor Ort uns organisieren, wirklich auch an die Türen klopfen gehen, miteinander sprechen miteinander Forderungen finden, die den akut Betroffenen sozusagen jetzt im Moment helfen. Und auf übergreifender Ebene bin ich der Überzeugung, dass wir jetzt die Wohnschutzinitiative zum Beispiel massiv noch mobilisieren müssen, dass die durchkommt. Die will ja eigentlich genau solche Abrisse unmöglich machen, die eben mit einem kompletten Austausch der Bewohnenden einhergehen. Und auch wenn das nicht die Lösung für alle Probleme ist, ist es doch ein extrem wichtiges Instrument, das es jetzt einzuführen gilt. Und es ist gar nicht so selbstverständlich, dass das klappt. Deswegen müssen wir wirklich auch von unten her mobilisieren und alle davon überzeugen, am 14. Juni ein Ja in die Urne legen zu gehen, die können. Und wirklich auch über die Stadtgrenzen hinaus, weil diese Abstimmung muss im ganzen Kanton gewonnen werden.

0: Du hörst Infoloda auf 97,5 MHz und das war gerade der diesjährige Wohndemo-Song. Ihr habt gerade schon das Interview gehört zur Wohnkrise, ein Interview mit einer Mietrechtsaktivistin und weiter geht es zur Connex-Militärübung. 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Connex 26, Image-Show fürs Schweizer Militär. Nach dem Armeeeinsatz am diesjährigen Weltwirtschaftsforum in Davos Anfang Jahr postet die Richtstrahl-Bataillon 17 ein Video auf Instagram mit der Unterschrift: Nach dem WK ist vor dem WK, die nächste große Herausforderung steht bevor.
1: Im Namen vom ganzen Bataillon bedanken wir uns für euren Einsatz. Legt die Sachen aber nicht zu weit weg, weil um 26 Uhr geht es wieder los mit der Übung Connex im Raum Basel.
0: Mit diesem Video wurde erstmals die großräumige Militärübung Connex 26 angekündigt. Nicht etwa öffentlich mit einer großen Medienmitteilung, sondern über ein Instagram-Video. Sie findet von Anfang Juni während 4 Wochen in der Nordwestschweiz statt. 3.500 Armeeangehörige trainieren dort die Mobilmachung zur Abwehr sogenannter hybrider Bedrohungen und militärischer Gewalt. Ohne die Bevölkerung zu informieren, geschweige denn einzubeziehen, findet diesen Juni die größte Militärübung seit der Pandemie statt. Mit der Connex 26 solle die Bevölkerung sehen, wohin ihr Geld fließt, sagt der Mediensprecher der Armee gegenüber der Basler Zeitung. Dass die Bevölkerung viel mehr profitiert von Investitionen in die soziale Sicherheit, wie bezahlbaren Wohnraum, bessere Renten und Löhne und ein faires Gesundheits- und Betreuungssystem, wird völlig ignoriert. Stattdessen wird der Bevölkerung die militärische Aufrüstung als Lösung angepriesen. Glücklicherweise wehren sich aber Menschen gegen diese öffentliche Inszenierung der Armee und das nicht erst heute. Eine solche groß angelegte Militärübung fand nämlich auch zuletzt im Jahr 2015 statt. Dabei wurde der militärische Auflauf mit Protesten und Aktionen begleitet. Zu sehen und hören, auch in der Tagesschau vom September 2015.
2: Nach Basel, wo gestern Abend bis zu 300 Personen gegen eine Übung der Armee protestiert haben. Während dieser Übung mit Namen Connex 15 trainieren Soldaten in diesen Tagen unter anderem die Sicherung der Grenze. Die Kundgebung war nicht bewilligt, es kam zu Ausschreitungen mit 4 Verletzten.
3: Keine Grenze, keine Nation, nieder mit Connex und Zäune einreißen, Armee vertreiben. Mit Plakaten und Sprechchören protestieren die Demonstranten in der Basler Innenstadt gegen die Übung der Armee. Später am Abend kommt es zu Scharmützeln mit der Polizei. Die Demonstranten werfen mit Steinen und Feuerwerkskörpern und blenden die Polizisten mit Laser. Die Polizei antwortet mit Gummischrot und Tränengas und nimmt 8 Personen fest. Bei der Demonstration kommt es zu Sachschäden an Gebäuden. Dieser beträgt mindestens 100.000 Franken. Und lange ruhig bleiben wird es in Basel nicht. Denn für heute Nachmittag ist eine weitere Anti-Armee-Demonstration angekündigt.
0: Laut dem Kommuniqué der Demonstrierenden selbst zogen damals ca. 400 Leute vom Kladerplatz in Basel Richtung Ausschaffungsgefängnis Besslergut, um gegen die Armeeübung Connex 15 zu demonstrieren. Beim Ausschaffungsgefängnis Besslergut angekommen, standen damals 60 PolizistInnen in Vollmontur bereit, um den Knast zu beschützen. Von außen konnten die Demonstrierenden aber hören, wie die Gefangenen an die Gitterstäbe schlugen und Parolen riefen, auch gegen die Polizei. Zu dieser Zeit sollte gerade die Erweiterung des Gefängnisses gebaut werden, das sogenannte Besslergut 2. Seit etwa 2020 ist es nun in Betrieb. Der Neubau kostete über 40 Millionen Franken. Dabei musste der Kanton Kostenüberschreitungen in Kauf nehmen. Der Grund dafür waren laut Behörden unter anderem Folgekosten von zahlreichen Vandalenakten gegen Fahrzeuge und Gerätschaften beteiligter Baufirmen. Die Demonstration gegen die Connex 15 sollte ein Zeichen der Solidarität mit den Menschen im Knast sein, die dort eingesperrt und ausgeschafft werden. Gleichzeitig war sie für die Demonstrierenden ein Ausdruck der Wut auf die Gesellschaft, die dies akzeptiert und zulässt, und auf die Bullen, Grenzwache und Armee, welche Machtstrukturen wie Grenzen und Knäste beschützen. So steht es in ihrem Kommuniqué. Rund um den Widerstand gegen den riesigen Militärauflauf Connex 15 gab es nebst Demonstrationen auch militantere Aktionen. So fand sich im Online-Portal 20 Minuten folgende Mitteilung: Mehrere Militärfahrzeuge angezündet. In Hinwil, Zürich, sind in der Nacht auf Sonntag 9 Armeefahrzeuge vollständig ausgebrannt. 14 konnte die Feuerwehr retten. In der Nacht auf Sonntag brach kurz vor 3 Uhr ein Brand in der Logistikbasis der Armee aus. Beim Eintreffen der Feuerwehr standen mehrere Fahrzeuge im Vollbrand, wie die Kantonspolizei Zürich mitteilt. Im Rahmen der Aktion gegen den Connex 15 fanden sich aber auch in der ganzen Stadt Basel Aushänge an Bars, Cafés und Läden, die sich mit den folgenden Worten direkt an die Militärangehörigen wenden. An die Soldaten: Ihr seid hier, um die Militarisierung der Gesellschaft zu proben. Ihr seid hier, um den Schutz von Infrastrukturen einer Ordnung zu proben, die einzig auf die effizienteste Ausbeutung der Bevölkerung ausgerichtet ist. Ihr seid hier, um die Abwehr von Flüchtlingen an den Grenzen zu proben, die vor Kriegen und Armut flüchteten, die von der Schweiz mitkreiert wurden. Ihr seid hier, um die Überwachung von Menschen und die Niederschlagung von Aufbegehren zu proben, die nach gesellschaftlichem Wandel und Freiheit verlangen. Ihr seid hier, um die Interessen der Mächtigen zu schützen und eure Gewehre früher oder später gegen uns zu richten. Ihr seid hier nicht willkommen. Doch worum ging es eigentlich genau beim Connex 2015? Beseelt von der Idee, die Schlagkraft der Armee unter Beweis zu stellen, dachte sich der Kommandant der Territorialregion 2 für die Übung ein kriegerisches Szenario aus. Divisionär Andreas Bölsterli stellte sich eine Endzeitstimmung in Europa vor, mit Flüchtlingsströmen, ethnischen Spannungen, Plünderungen und Sabotagen. In der Zwischenzeit waren jedoch Teile dieser Szenarios von der Realität eingeholt worden. So ruderte die Visionär Bölsterli mit seinen Vorstellungen zurück. Doch die Beschreibung auf der Webseite von Connex 15 blieb bestehen. Noch immer stand der sogenannte innere Feind und die Bekämpfung der angeblichen Flüchtlingsströme im Fokus. In einem Werbevideo der Armee zu Connex 15 klingt das dann wie folgt:
4: Vom 16. bis 25. September 2015 führt die Territorialregion 2 eine Volltruppenübung mit 5000 Angehörigen der Armee durch. Das Ziel? Im Hinblick auf die Zusammenarbeit mit zivilen Partnern sollen die Abläufe bei der Bewachung von kritischen Infrastrukturen und bei der Unterstützung in den Bereichen Genie und Rettung eingeübt werden.
5: Vision von der Territorialregion 2 heisst, dass Sicherheit verbindet, symbolisiert mit dem Kettenglied, das zwischen dem Kanton und dem Bund ist. Und das ist der Schlüssel zum Erfolg, dass man sich kennt, die Absprachen mit allen Partnern, zivile, private, öffentliche wie Polizei, die hat sehr gut funktioniert, müssen wir pflegen. Und das ist der grosse Erfolg von dieser Übung.
0: Die Sicherheit mit militärischer Aufrüstung und Abschottung gegen außen verbindet nicht. Sie spaltet die Gesellschaft in ein Wir und die anderen. Auch geht es nicht um die Sicherung kritischer Infrastruktur, sondern um Abschottung und Militarisierung. 2015 wie auch heute präsentiert sich die Armee mit der Connex-Militärübung als Held im Katastrophenfall. Doch für die Betroffenen in Kriegsgebieten sind die Schweizer Waffenlieferungen an faschistische Staaten keine Heldentat, Und auch dem Gesundheitssystem hilft es nicht, wenn das Militärbudget aufgestockt wird, während der Zivildienst torpediert wird und der Arbeitskräftemangel in der Pflege weiter wächst. Wie schon 2015 findet nun erneut die CONEX statt. Die Militärübungen im Juni finden unter anderem an den Rheinhäfen und im Grenzraum zu Frankreich statt, wie auch 2015 schon. Die genauen Abläufe und Stationen der Übungen sind jedoch noch unbekannt. Klar ist jedoch, die Kaserne Liestal wird Teil der Übung sein. Aus diesem Grund rufen die außerparlamentarische Linke und autonomen Kräfte zum Gegenprotest in Liestal auf. Am 20. Juni 2026 startet die Demonstration gegen die CONEX 26 um 14 Uhr am Bahnhofplatz in Liestal. Im Fokus der Proteste stehen nicht nur die absurde Machtdemonstration der Schweizer Armee, sondern auch der Angriff auf den Zivildienst und der Waffenexport an kriegstreibende Staaten. Wir hoffen, kreative Aktionen zu sehen, vielleicht auch wie bei der CONEX 15.
6: That's all about.

0: Das war das Lied No War But Class War. 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Seit dem 31. Mai gibt es eine neue Kulturbesetzung in Basel. In der Nacht vom 30. auf den 31. Mai wurden drei leerstehende Gebäude im nördlichen Teil des Klibeck-Areals in Basel besetzt. Mit der Besetzung des Areals haben Menschen der Stadt Basel einen dringend benötigten, selbstorganisierten Kulturraum zurückgeholt.
1: Der alternativen Kulturszene den Stecker gezogen? Zack, zack, läuft wieder. Ab sofort sind die leerstehenden Gebäude im nördlichen Teil des Klibeck-Areals besetzt. Mit dieser Besetzung holen wir der Stadt Basel einen dringend benötigten alternativen Kulturraum zurück. Es gibt absolut keinen Grund, die Gebäude dem jahrelangen Leerstand und den Profitinteressen zu überlassen. Um stattdessen einen Ort des Miteinanders zu schaffen, rufen wir alle Menschen des Quartiers, der Stadt Basel und darüber hinaus dazu auf, vorbeizukommen und sich einzubringen. Wir fordern die Stadt Basel, Swiss Life und Riestadt AG dazu auf, die heute besetzten Gebäude im nördlichen Teil des Areals langfristig und vertragslos abzutreten, aus der restlichen Quartiersplanung von Klibeck Plus herauszulösen und die Nutzung des Areals an die Selbstverwaltung von unten zu übergeben. Zack, zack.
0: Die Gruppe schreibt in ihrem Kommuniqué: Wir sind die Bewohnenden eines Quartiers und einer Stadt, die sich selbst schon längst verkauft hat. Wir sind die Übriggebliebenen einer jahrelangen Aufrechterhaltung von nicht kapitalisierten und kollektiven Räumen, die Vertriebenen aus unseren Häusern, Besetzungen, Werkstätten, Veranstaltungsräumen, Ateliers und Proberäumen. Wir kommen aus gemeinschaftsorientierten, kollektiv verwalteten und jahrelang gepflegten sozialen Zusammenhängen und reihen uns ein in die gelebte Geschichte einer autonomen Bewegung sowie Kulturszene in Basel und ihrem Kampf für Nischen, Freiräume, Do-it-yourself und Tamtam. Wir sind miteinander verbunden durch unsere politische Überzeugung, der Ablehnung der kapitalisierten Kulturlandschaft und der Erinnerung an Zeiten, in denen Orte noch ohne finanzielle Förderungsmittel und unnötig bürokratische Anstrengungen auskamen. Nun sind wir zusammengekommen, weil wir alle an einem Punkt angelangt sind, an dem es uns unmöglich erscheint, unsere unentgeltlichen Vorhaben, Veranstaltungen, Experimente, soziale Zusammenkünfte und lebendige Begegnungsorte weiterzuführen. Wir mussten viele unserer Räume über die Jahre verlassen. Der Ball wurde lang genug flach gehalten. Doch wir lassen uns nicht weiter vertreiben. Der Kampf um eine Stadt von unten geht weiter und wir mischen ab jetzt wieder mit. In einem kurzen Interview haben die BesetzerInnen ihre Forderungen beschrieben.
2: Was es wirklich braucht, unserer Meinung nach, sind Räume. Es gibt Leute, die zahlen halt einfach so viel Miete, dass es einfach nicht, schlichtweg nicht drin liegt, das Studio oder das Atelier zu haben. Und wir sagen, wir wollen Räume, wir wollen Geld von der Kultur entkoppeln und einfach sagen, es gibt auch noch andere Kultur, die sich nicht in finanziellen Logiken bewegt. Das ist unser Anliegen.
0: In den nächsten Tagen gibt es jeweils Mittag- und Abendessen. Schaut also unbedingt mal in der neuen Kulturbesetzung an der Klibeckstraße 241 in Basel vorbei. Das detaillierte Programm findet ihr auf Instagram oder in ihrem Telegram-Chat.

0: Das war Projekt IT mit Wert deine Stadt ab. Du hörst Infolora auf 97,5 MHz und nun kommen wir zur Agenda und den anstehenden Terminen.
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0: Burn Borders, Build Bridges. Die Bewegung für den Sozialismus organisiert eine Veranstaltungsreihe gegen die 10 Millionen Schweiz-Initiative. Die zweite Veranstaltung zu Racial Capitalism findet am Donnerstag, 4. Juni, in der Zentralwäscherei statt. Am 10. Juni findet dann noch der dritte Teil der Bewegungsfreiheit für alle statt. Die Veranstaltungen starten jeweils um 19 Uhr im Klimaraum im 5. Stock in der Zentralwäscherei in Zürich.
3: Bar der organisierten Autonomie Zürich. Zu 25 Jahre G8, Genua und G7 in Evian 2026. Der G8 in Genua liegt diesen Sommer genau 25 Jahre zurück. Am kommenden Samstag, 6. Juni 2026, blicken wir auf die Gipfelproteste der Antiglobalisierungsbewegung zurück, erinnern mit einem Screening an Carlo Giuliani und informieren zu den Aktivitäten gegen den G7-Gipfel, der Mitte Juni 2026 in Evian stattfindet. Die Veranstaltung findet am Samstag um 19 Uhr im Casama in Zürich statt.
0: Dann Enough und Parky Solidinner. Das Enough und der Parky laden zu einem Solidinner ein. Die Einnahmen unterstützen eine Freundin bei ihren Lebensunterhaltskosten. Kommt vorbei und bringt eure Friends mit. Ab 18 Uhr gibt es Essen zum Richtpreis von 15 Franken. Das Essen findet am Sonntag, 7. Juni im Parky statt.
3: Abolish GEAS. Grenzenloser Widerstand gegen Europas Todespolitiken. Am 12. Juni 2026 tritt der neue EU-Pakt zur Asyl und Migration, oder kurz GEAS genannt, in Kraft. Was die Politik als sogenannte Reform verkauft, ist ein umfassender Angriff auf die Grundrechte von geflüchteten und migrierenden Personen. Die Organisation Bewegungsfreiheit für alle organisiert eine Demonstration gegen diesen Abschottungspakt und für Bewegungs- und Bleibefreiheit für alle. Die Demo besammelt sich am 12. Juni um 18 Uhr beim Waisenhausplatz in Bern. Das war das heutige Infolora. Zum Abschluss hören wir noch das Lied Abolish Frontex von Hannibal. Vielen Dank fürs Zuhören und bis nächste Woche.

bestimmt keine Gangster, wie afrikanische Männer, die überfallen Länder. Und die Länder brennen dann. Ah, ne, stimmt ja gar nicht. Flüchtlinge flüchten ja nicht, weil sie Gewalttäter sind, sondern vor Gewalt. Oder Klima als Henker. Ich.

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1: Danke.
0: Translobby finanziert Platte.
2: Und inzwischen gibt es eine riesige Welle,
3: sozusagen eine Transmode.
0: Deine Mutter von der

Hallo zusammen, wir senden gerade live aus dem Gleis von der Veranstaltung. All dies hat uns wie ein emotionaler Hurricane belastet. Eine Lesung offener Briefe, die im Rahmen der Ausstellung Wir Saisonniers stattfindet. Ehemalige Saisonniers, deren Kinder, Verwandte oder BeobachterInnen lesen aus ihren offenen Briefen, für die sie, die sie für die Ausstellung verfasst haben. Die Ausstellung Wir Saisonniers ist das erste Mal in der Deutschschweiz bis zum 21. Juni in der Fotobastei zu sehen. Nun sollte die Veranstaltung bald starten. Bis dahin hören wir noch etwas Musik.

0: war 20 Jahre alt, als sie im September 1946 hier im Zürcher Hauptbahnhof, wenige hundert Meter von hier, ankam. Agnese Magnano war eine von über 2500 Personen, vorwiegend Frauen, die der Migros Genossenschaftsbund in seiner sogenannten Trentiner-Aktion aus dem norditalienischen Trento in die Schweiz holte. Sie arbeiteten als sogenannte Dienstmädchen für maximal 100 Franken im Monat, 18 Stunden am Tag, rundum putzen, kochen, Kinder betreuen, einkaufen. Agnese Magnano war eine von Tausenden, Hunderttausenden Personen, die aus Norditalien, aus später auch Süditalien, Spanien, Portugal, dem früheren Jugoslawien in die Schweiz geholt wurden, aktiv, um hier den Nachkriegsboom nach dem Zweiten Weltkrieg mitzustemmen. Agnese Magnano arbeitete im Privathaushalt. Viele Frauen arbeiteten in der Textilindustrie. Viele arbeiteten in der Lebensmittelindustrie. Sie arbeiteten in der Reinigung. Sie arbeiteten in der privaten Pflege. Und sie arbeiteten auf dem Bau und in der Landwirtschaft. Es waren Menschen, die aktiv in die Schweiz geholt wurden und hier arbeiten durften oder mussten für genau 9 Monate lang. Willkommen, herzlich willkommen. Es hat uns sehr gefreut, dass Sie heute alle hier sind. Wir, Nicole und ich, haben eine Ausstellung mitorganisieren können, die zuerst in Genf gezeigt wurde, dann ins neue Museum in Biel geholt wurde und jetzt wir nach Zürich geholt haben und um den Zürcher Kontext adaptiert haben. Die Ausstellung Wir Saisonniers 1934 bis 2026 ist noch bis am 21. Juni in der Fotobastei zu sehen. Wir wollten mit dieser Ausstellung ein Kapitel der Schweizer Geschichte beleuchten, das bis heute stark im Schatten steht, nämlich die Geschichte des Saisonnierstatuts und der Saisonnière und Saisonniers. Saisonniers kamen, wie gesagt, in der Nachkriegszeit aufgrund des Saisonnierstatuts in die Schweiz, beziehungsweise wurden mit Hilfe dieses Saisonnierstatuts in die Schweiz rekrutiert und durften 9 Monate hier sein und arbeiten und mussten dann für 3 Monate das Land wieder verlassen. In diesen 9 Monaten waren sie komplett ihren Arbeitgeberinnen unterstellt. Sie durften die Arbeit nicht wechseln, sie durften den Ort nicht wechseln, sie hatten keine Sozialversicherungen. Wenn sie arbeitslos wurden aufgrund eines Unfalls, wurden sie zurückgeschickt und hatten keine soziale Versicherung. Sie lebten meist in sehr misslichen Bedingungen hier in der Schweiz, weit entfernt von der übrigen Gesellschaft, in Barackenlagern einerseits oder aber in den Heimen ihrer Patrons. Wir wollen mit dieser Ausstellung, wie gesagt, Licht werfen auf diese Geschichte, die aber sich bis heute auch in die Aktualität zieht. Sie wissen alle, worüber wir abstimmen werden am 14. Juni. Es gibt immer wieder Kreise in der Schweiz, die sich das Saisonnierstatut zurückwünschen, die Entrechtung von Menschen kategorisch zurückwünschen. Und da hoffen wir sehr fest auf ein starkes Nein am 14. Juni. Damit diese Geschichten auch gehört werden und gelesen werden, haben wir Personen gefragt, die vom Saisonnierstatut oder ähnlichen Zwangsmaßnahmen betroffen waren oder deren Familien es waren, einen offenen Brief für unsere Ausstellung zu schreiben, die Sie alle in der Ausstellung lesen können. Heute Abend haben wir die Ehre, die Verfasserinnen, die AutorInnen dieser Briefe bei uns zu haben und sie werden heute Ausschnitte aus diesen Briefen vorlesen. Moderieren wird den heutigen Abend Rael Elmawi. Sie ist Gleichstellungs- und Antirassismus-Expertin und wir danken ihr ganz herzlich, dass sie diese Aufgabe übernommen hat und uns heute durch diesen Abend führt. Noch 2 wichtige Anmerkungen. Diese Veranstaltung wird vom Radio Lora live gestreamt und oder aufgenommen und später nochmals ausgestrahlt. Das Zweite, es gibt eine Pause, eine kurze Pause. Der Abend dauert bis circa 9:30 und die Toiletten finden Sie im Erdgeschoss unten, gleich hier eigentlich unter dieser Bühne. Als letztes vielleicht noch ein kurzer Hinweis auf die Kollekte. Die Veranstaltung kostet nichts. Wir sammeln aber für einerseits den Ausstellungsaufbau und für den Verein Tesoro. Wir machen immer eine Kollekte bei jeder Veranstaltung. Die Hälfte davon geht in den Ausstellungsaufbau, die andere Hälfte davon an eine Organisation, die uns wichtig ist. Gut, ich gebe gerne das Wort an Railem Mavi und wünsche allen einen eindrücklichen und schönen Abend.
1: Hallo zusammen von meiner Seite. Danke vielmals, Anja Suter, und danke auch Nicole Peter, dass ihr diese Ausstellung hier nach Zürich gebracht habt. Wer von euch hat die Ausstellung schon angeschaut? Ein großer Teil, aber noch nicht alle. Sie ist noch offen bis am 21. Juni in der Fotobastei, und ich empfehle Sie wärmstens, da noch in diese Geschichte, in dieses Kapitel der Schweiz eintauchen zu können und sich von der auch berühren zu lassen. Und das ist auch heute Abend unsere Möglichkeit, dank der Leute, die diese Briefe verfasst haben, diese Briefe geschrieben haben, zum Teil zusammen mit ihren Eltern, zum Teil gewidmet an FreundInnen oder an Eltern. Ihr habt gehört, dass dieser Abend auch aufgezeichnet wird von Radio Lora, und deshalb stelle ich mich auch noch ganz kurz vor, wie ich ausschaue. Dann können die Leute sich eine Vorstellung machen, und das werde ich nachher auch bei allen Lesenden so machen. Ich bin eine Person of Color, ich bin schwarz gekleidet, trage weiße Turnschuhe und habe lockiges Haar. Ich trage eine Brille und meistens werde ich weiblich gelesen. Ich habe meine Partnerperson auch gebeten, Fotos zu machen, dass wir 2-3 Fotos haben. Alle Lesenden sind einverstanden, dass wir das dokumentieren können. Wenn es jemandem sehr unangenehm ist, auf einem Foto zu erscheinen, ihr werdet von hinten gesehen sein, dürft ihr das Regula Ott sagen. Kannst du dich schnell zeigen? Danke vielmals. Heute Abend lesen 7 Personen einen Brief vor, und das sind Briefe, die von den Erfahrungen der Familien und der Lesenden sind. Briefe von und an Familienmitglieder. Und wir werden in eine Zeit reisen zwischen 1930 und heute. Der Abend ist in 2 Teile gegliedert. Im ersten Teil werden 4 Briefe vorgelesen, auf Deutsch und auf Italienisch. Dann könnt ihr die Übersetzung lesen, wer nicht Italienisch spricht. Und im zweiten Teil nach der Pause hören wir 4 weitere Briefe, und dann spannen wir den Bogen in einem kurzen Gespräch mit allen 7 Lesenden. Ihr habt gehört, dass es bis circa 9:30 dauert, die Veranstaltung. Weil es ja manchmal auch schwierig ist, so lange zu sitzen am Abend, ist es auch okay, wenn ihr zwischendurch mal aufstehen wollt, findet eine Möglichkeit, die für euch angenehm ist und andere nicht einschränkt. Aber das ist total okay, auch mal sich strecken zu wollen oder zu müssen. Was auch okay ist, ist Flüsterübersetzung. Vielleicht sind Leute da, die den Briefen nicht so gut folgen können, wenn sie auf Deutsch gelesen werden. Dann organisiert euch, vielleicht habt ihr eine Nachbarin, die euch eben Flüster übersetzen kann in eine Sprache, die für euch angenehm ist. Und vielleicht gibt es auch Geräusche von Hilfsgeräten, auch das ist willkommen und gehört in solche Veranstaltungsräume. Wie gesagt, wir reisen in die Zeit von 1930 bis heute. Es sind auch gewaltvolle Erfahrungen, gewaltvolle Geschichten, die wir hören werden und die auch in diesen Briefen beschrieben werden. Teilweise kommen rassistische Ausdrücke vor, es werden Situationen beschrieben, die Gewaltverhältnisse beschreiben, wie zum Beispiel Zwangsmaßnahmen oder Kindsmisshandlungen und andere gewaltvolle Momente. Und ich möchte das, wie auch erwähnt haben, dass wir das wissen, dass wenn wir diese Geschichte hören, dass das eben auch Geschichten sind, die emotional berühren und mit dem wir auch nicht in einem safer space sind, wo wir in Gesprächen sind, vielleicht in anderen Situationen. Jetzt darf ich alle Namen mal nennen von den Personen, die lesen werden. Und ich mache es in der Reihenfolge, wie gelesen wird, dass wir schon mal wissen, wer hier liest. Es ist Barbara Bertolai, es ist Martino Petito, es ist Carmela Fraschi, es ist Jelica Popovic, es ist Melinda Nadiaboni, es ist Patricia Bütiker und es ist Giulia Bernardi. Und ich danke euch ganz herzlich, dass ihr hier seid und bereit seid, diese Erfahrung zu teilen und laut auszusprechen und vorzulesen. Herzlichen Dank. In den Geschichten, Anja Sutter hat es schon erwähnt, kommen ein paar Momente vor, die ich jetzt hier nochmals aufgeschrieben habe in einer Timeline. Ich musste mir als Moderatorin auch nochmals die Geschichte nochmals mehr vor Augen führen. Und vielleicht ist das auch für euch hilfreich, da diese Timeline noch einen Moment anzuschauen. Der Titel ist vielleicht ein bisschen blöd, Timeline, tut mir leid. Und zwar sehen wir die Einführung des Saisonnier-Statuts 1934 und das war bis 2002 Gesetz. Dann ab 1954, dass tausende Arbeitskräfte aus dem Ausland rekrutiert wurden. 1964 ein Abkommen mit Italien entwickelt wurde, dass die Verbesserung für italienische Saisonniers entwickelt wurde, mit einem erleichterten Familiennachzug bereits nach 5 Jahren. 1970 die Abstimmung Schwarzenbach über Fremdungsinitiative, die mit 54% Nein-Stimmen nur knapp verworfen wurde. 1971 die Abstimmung und dann Annahme des Frauenstimmrechts. Und bis 1981 fürsorgerische Zwangsmaßnahmen und Fremdplatzierungen. Und wenn wir es vollständig machen, 2026 eine Abstimmung, keine 10 Millionen Schweiz. Das ist der Hintergrund, der Bogen, in dem wir uns befinden, in der Geschichte, die wir miteinander teilen. Und jetzt freue ich mich sehr, dich, Barbara Bertolai, Martino Pepito und Carmela Fraschi auf die Bühne zu bitten.

0: Das, wow. Das hast du jetzt sehr galant gemacht, wie du da auf, über dem Tisch auf die Bühne gekommen bist. Wir sitzen auf einer Bühne im Gleis. Das ist gut. Ihr habt schon Wasser eingeschenkt. Noch nicht für alle ist eingeschenkt. Das mache ich noch. Oder machst du das, Barbara? Danke vielmals. Und dann würden wir jetzt dann der erste Geschichte lauschen, den ersten Brief von Barbara hören, der Barbara verfasst hat. Es ist ein Brief, der mit deinem Vater zusammen entwickelt wurde. Liebe Schweiz, Barbara Bertolei, wenn ich dich noch kurz beschreibe, du bist eine weiblich gelesene Person und trägst lange Haare in Dreadlocks, trägst eine Brille, die glitzert und ein buntes Oberteil. Und du bist die erste Person, die jetzt den Abend eröffnet mit einem Brief. Ich gebe dir dieses Mikrofon.
1: So. Also, liebe Schweiz, ich bin Armando Giorgio Cerigone aus San Giorgio Albanese, Cosenza, geboren am 2. Mai 1933. Nach einigen Schicksalsschlägen in Italien entschied ich mich, in die Schweiz zu kommen, weil ich sehr Gutes davon hörte. Gleich als ich ankam, fühlte ich mich sehr wohl hier. Ich habe mich auch sehr engagiert und viel gearbeitet, denn Arbeit gab es genug für alle. Ich wohnte zunächst in einer Baracke, in einer Art Scheune. Dort hatten sie ein Bett mit vielen anderen Italienern. Eine Wohnung zu finden war für uns Süditaliener sehr schwierig. Einmal, als mir ein Schweizer Arbeitskollege helfen wollte, ein eigenes Zimmer zu suchen, vereinbarte dieser einen Besichtigungstermin. Als die Frau die Tür aufmachte und mich sah, schlug sie mir die Tür vor die Nase zu. Anderen ging es nicht besser. Ich hatte Freunde, welche bei einem Wirt wohnten und nur und exklusiv Bier von ihm kaufen durften. Und wenn sie beim Fremdeinkaufen erwischt wurden, wurden sie rausgeschmissen. Aber ich war jung und voller Hoffnungen. 1963 habe ich Nemi Bertolei geheiratet und wir haben zwei Töchter. Mit unserer Erstgeborenen haben wir viele Schwierigkeiten gehabt. Denn es gab zu dieser Zeit eine Partei, ich weiß nicht, ob man sie rassistisch nennen kann, aber sicher fremdenfeindlich. Es war die Partei des berühmten Schwarzenbach, der drei oder vier Referendum zur Abstimmung gebracht hat. Alle mit dem Ziel, uns Ausländer wegzuschicken. Zum Glück gewann er diese nicht, aber es machte uns das Leben nicht gerade leichter. So mussten wir unser Kind in Italien bei ihren Großeltern aufwachsen lassen, weil sie hier nicht bleiben durfte. Denn meine Frau durfte hier in der Schweiz nicht bei ihr bleiben, um sie zu betreuen. Alle Ausländer waren dazu gezwungen. Es gab auch welche, die ihre Kinder im Estrich oder Keller versteckten. Es war eine sehr schwierige Zeit. Wir Ausländer hatten sehr wenig Rechte und mussten ständig aufpassen, nichts Falsches zu tun. Leider durften wir dazu mal auch kein Haus kaufen. Aber ohnehin war die ständige Angst, dass sie uns wegschicken würde und uns das nehmen würden, was wir hatten, immer da. So investierten wir unsere Ersparnisse in Italien. Nach Schwarzenbach gab es ein wenig Ruhe, aber der Rassismus blieb für einige Zeit. Wir haben vor einigen Jahren eine Wohnung in der Schweiz gekauft und es geht uns gut. Ich bin 93 Jahre alt und muss der Schweiz Danke sagen, denn zu der Zeit, als es in Italien keine Arbeit hatte, hat sie mir Arbeit gegeben. Ich weiß nicht, wie es jetzt in der Schweiz ist. Ist es schwierig oder nicht?
0: Danke danke vielmals, Barbara, für diesen ersten Brief, den du gelesen hast. Magst du uns noch kurz erzählen, wie die Briefe entstanden sind?
1: Genau, mein Vater war auch bei Tesoro, bei einigen Aktionen dabei und die ganze Thematik berührt uns als Familie und hat viel bewegt. Und deshalb, als ich ihm erzählt habe von eurer Ausstellung, war er sofort dabei. Und es ist einfach so, sie haben mir Sprachnachrichten geschickt und ich habe diese dann aufgeschrieben und dann ins Deutsche übersetzt. Also so. Mhm.
0: Herzlichen Dank. Auch Barbaras Mutter hat einen Brief verfasst, zusammen mit dir, eben in der gleichen Weise. Deine Mutter ist etwas später in die Schweiz gekommen. Deshalb wird dieser Brief als zweites vorgelesen. Und du wirst den Brief von deiner Mutter verfasst, von Nemi Cerigione Bertolai, jetzt auch vorlesen. Herzlichen Dank.
1: Also, cara Svizzera, ich wurde nicht so schlecht behandelt. Ja, ich habe ab und zu mal jemanden getroffen, der zu mir «Hure Cinkeli» sagte. Aber meine Nachbarin hat mir erzählt, dass das nichts Schlimmes ist. Man sagt das, weil beim Kartenspiel «Cink» geschrien wurde. So wie Uno. Aber man hat es mir schon einige Male gesagt. Einmal war ich im Bus, hochschwanger und niemand hat mir Platz gemacht. Da stand ich vor dem Ausgang und hatte mich an den Stangen festgehalten. Ein älterer Mann stand auf und sagte zu mir, «Huere Cink», und stieß mir seinen Ellbogen in die Seite, um auszusteigen. Und der Nachbar von unten im Tegerloweg schimpfte wegen allem mit uns. Wir trauten uns fast nicht zu laufen. Er schimpfte immer wieder, «Huere Ausländer». So, hier fängt meine Odyssee an. Ich heiße Nemi Bertolai Cerigone, wurde am 4.12.1939 in Monterotondo Marittimo geboren. Ein Dorf der Alta Maremma, 539 Meter über Meer. Am 10. August 1963 habe ich geheiratet und wir gingen nach Rom und Venedig. Am 15. August waren wir schon in der Schweiz. Ein ruhiges, hübsches Städtchen, 20 Minuten von Zürich. Ich fühlte mich sehr fremd und verängstigt, denn ich verstand die Sprache nicht. Aber ich suchte sofort Arbeit und am 20. August begann ich damit. Am ersten Tag, als ich nach Hause zurückfahren wollte, verirrte ich mich und war sehr verzweifelt, bis ich nach Stunden des Umherirrens unser Haus wiederfand. Dazumal arbeitete ich bei der Savaco und produzierte Unterwäsche. Die Frau, die mich anlehrte, war auch aus der Toskana. So lernte ich schnell, mit der Overlock umzugehen. Zu der Zeit wohnten wir bei einer Familie in einer Wohnung. Wir schliefen in einem Zimmer und aßen auch dort. Ich durfte in der Küche kochen, aber zum Essen mussten wir im Zimmer bleiben. Es war nicht schön, aber nach einiger Zeit haben wir eine andere Wohnung gefunden. Dort waren wir drei Familien zusammen und haben uns lange zusammen arrangiert. 1965 wurde ich schwanger und im April 1966 kam unsere Tochter Monika auf die Welt. Es war eine sehr schwierige Geburt und ich musste einen Monat im Spital bleiben. Meine Mutter kam und übernahm zu Hause. Ich blieb ein paar Monate zu Hause. Doch dann musste ich entweder meine Tochter fremd betreuen lassen, meiner Mutter mitgeben oder selbst die Schweiz verlassen. Denn ich durfte nur bleiben, wenn ich arbeiten ging. Viele Frauen erzählten mir von ihren schlimmen Erlebnissen mit der Fremdbetreuung ihrer Kinder. Und ich entschied mich, mein Kind meiner Mutter zu geben. Es sollte ja nicht für lange sein. Denn ich hoffte auf die Bewilligung C. Meine Mutter wollte sie mitnehmen und sicher hatte unsere Tochter ein gutes Leben bei ihr, denn sie hatten sie sehr geliebt. Meine Tochter nannte mich lange nicht Mama, sondern Tata. Wir reisten alle Ferien zu ihr, zu Ostern, wann immer wir konnten. Ich arbeitete viel, auch um nicht daran zu denken. Weil ein Kind wegzuschicken, ist die schlimmste Sache der Welt. Das Herz bricht, es ist ein halbes Herz. Ich arbeitete den ganzen Tag bis um 5. Dann stempelte ich aus und ging in eine andere Fabrik und arbeitete dort bis 23 Uhr, dreimal die Woche. Damit konnten wir mehr verdienen, denn mein Lohn war sehr tief. So konnte ich etwas für Monika kaufen oder für die Reisen zu ihr. Ich wartete auf die Bewilligung C, aber die ließ auf sich warten. An Samstagen ging ich oft in die Stadt und stellte mich einen halben Tag in die Schlange, um eine halbe Stunde mit Monika zu telefonieren. Nach einiger Zeit fand ich eine Frau, die meine Tochter hätte betreuen können. Sie hatte auch andere Kinder und wirkte vertrauensvoll. So entschlossen wir uns, es zu versuchen. Meine Mutter kam während der Eingewöhnung. So ließ ich sie am Morgen bei dieser Frau mit der Telefonnummer meines Arbeitgebers. Gegen Mittag ruft die Frau mich an und sagte, es gehe nicht, ich solle sie holen kommen. Als ich sie holte, weinte Monika verzweifelt. Sie sagte immer wieder zu mir, «Bua, Bua!» und weinte. Ich konnte nicht herausfinden, wo. Die Frau hatte ihr ein Kopftuch um den Kopf gebunden. Ich brachte sie nach Hause und kehrte atemlos wieder zur Arbeit. Als ich am Abend von der Arbeit nach Hause kam, sagte meine Mutter zu mir, «Hast du gesehen, was deine Tochter unter dem Kinn hat?» Sie hatte Hämatome unter dem Hals. Schwarz waren die, nicht blau, schwarz. Sie hatte sie gekniffen oder zugedrückt, ich weiß es nicht. Damals wussten wir nicht, was zu tun war. Heute würde ich diese Frau anzeigen, so hätte man ihr auch die anderen Kinder entzogen. Eine andere Freundin von mir rettete ihr Kind per Zufall. Sie bekam überraschend frei und wollte ihre Kinder besuchen, denn diese waren von Sonntagabend bis Freitagabend bei einer Frau. Ihre Tochter lag unbeaufsichtigt und unbemerkt schwer krank in einem Korb. Zum Glück konnte die Mutter die Ambulanz rufen und das Kind wurde wieder gesund. Sicher gab es auch Menschen, welche die ausländischen Kinder gut behandelten. Aber es sind viele Sachen passiert, welche hier unschön zu erzählen sind. So entschieden wir uns, das Kind wieder nach Italien zu geben und weiter auf die Bewilligung C zu warten. Dort blieb Monika bis sie 5 war. Denn da fand ich eine Wohnung mit 2 Zimmern und eine Freundin, die in der Nähe wohnte und welche schon die Bewilligung C hatte. Es war eine sehr strenge Zeit, denn ich durfte nicht zu Hause bleiben bei meiner Tochter, aber Monika ging in den Kindergarten und in der Freizeit wurde sie von meiner Freundin Rosi betreut, welche sie wie eines ihrer eigenen Kinder behandelte. Als meine Tochter in die Schule ging, weckte Rosi sie und schickte sie in die Schule. Am Abend schaute mein Mann. Ich arbeitete Schicht, sodass ich manchmal auch tagsüber zu Hause war. 1973 kam dann unsere Tochter Barbara zur Welt. Es war eine sehr schwierige Geburt und wir beide schwebten in Lebensgefahr. Als ich vom Spital nach Hause durfte, bekam ich die Bewilligung C. Nach 3 Jahren begann ich wieder zu arbeiten, aber immer nur abends. Ich habe vor 20 Jahren die Schweizer Bürgerschaft bekommen. Da musste ich eine Prüfung machen. Es waren viele Leute dabei im Stadthaus Winterthur. Ich vergaß einige Namen der Bundesräte und Flüsse. Dafür haben wir uns über Tortelloni-Rezepte ausgetauscht. Danke.
0: Vielen herzlichen Dank, Barbara. Danke auch. Und ich würde gerne gleich weitergehen. Martina, du hast auch einen Brief geschrieben an deinen Vater. Ist der adressiert? Ein Brief an Vater Antonio. Und das wäre jetzt deine Zeit, den vorzulesen. Soll ich das Mikrofon da einklemmen? Oder nimmst du es in die Hand?
2: Ich versuche es so. Danke.
0: Martino darf ich noch kurz vorstellen, auch absolut, für die Hörenden am Radio und nicht sehenden Personen. Martino sitzt da, trägt Jeans und ein so beiger Anzug, macht jetzt seine Brille auf den Kopf, um den Text besser lesen zu können,
2: damit
0: trägt
2: ich was
0: kurze
2: sehen.
0: Haare und einen Bart.
2: Mein Vater Antonio. Vor bald 85 Jahren, am Weihnachtstag 1941, ist er in Sant'Angelo dei Lombardi auf die Welt gekommen, einem abgelegenen Städtchen in Süditalien, vielleicht 2 Fahrstunden von Neapel entfernt. Was ich bemerkenswert finde, aber zur damaligen Zeit in ländlichen Gebieten scheinbar nichts Außergewöhnliches war, ist, dass seine Geburt erst ein paar Tage später auf der Gemeinde registriert wurde, weshalb in seinen Dokumenten als Geburtsdatum der 1. Januar 1942 steht. Es war ihm wichtig, immer darauf hinzuweisen, und trotzdem vergaßen wir regelmäßig, ihm an Weihnachten zu seinem Geburtstag zu gratulieren. Im Alter von knapp 20 Jahren ist er nach England ausgewandert, um dort in einer Gießerei zu arbeiten. Er blieb schließlich fast 7 Jahre lang, bevor er nach Sant'Angelo zurückkehrte, um endlich eine Braut zu finden. Seine Eltern, also meine Großeltern, hatten ihn nämlich gedrängt, endlich zu heiraten, und zwar am besten eine Italienerin. Er wurde fündig, und im Februar 1971 heiratete er meine Mutter, Concetta, natürlich auch sie aus Sant'Angelo dei Lombardi. Es war ein trüber und regnerischer Tag, doch auf den Hochzeitsfotos sieht meine Mutter strahlend schön aus. Kurz danach sind beide nach England ausgewandert, und ab jetzt würde mein Vater diktieren, wo es lang geht. Denn meine Mutter wurde dort in die gleiche Fabrik gesteckt, in der bereits mein Vater einige Jahre lang gearbeitet hatte. Aber schon nach kurzer Zeit hatte sie einen Unfall an einer Maschine, bei dem sie sich eine Hand verbrannte. Die Narben sind bis heute geblieben. Dieser Unfall, aber auch der Ruß aus den Fabrikschornsteinen, der die zum Trocknen aufgehängte Wäsche draußen mit schwarzem Staub überzog, und vielleicht auch das englische Essen, ließen meine Mutter schließlich protestieren. Sie konnte meinem Vater ein einziges Mal in ihrem ganzen Leben dazu bewegen, einen ihrer Wünsche zu respektieren, und zwar von dort wieder wegzugehen. Im Frühling 1971 reisten sie schließlich in die Schweiz ein, denn hier lebten bereits die Brüder meines Vaters, Rocco und Carmine, mit ihren kleinen Familien. Sie bezogen eine Wohnung in Rheinau, ganz im Norden des Kantons Zürich, und mein Vater fand eine Anstellung als Hilfsarbeiter im landwirtschaftlichen Betrieb der dortigen psychiatrischen Anstalt. Im Oktober desselben Jahres kam ich dann zur Welt, praktisch auf den Tag genau 9 Monate nach der Hochzeit meiner Eltern. Nun entstand aber ein großes Problem, denn damit sie die Aufenthaltsbewilligung in der Schweiz behalten konnten, mussten beide für mindestens ein Jahr Vollzeit arbeiten gehen. Und für uns alle bedeutete es, dass ich unmittelbar nach meiner Geburt zur Betreuung in fremde Hände gegeben wurde, praktisch per Gesetz. Was wiederum bedeutete, dass ich mein ganzes erstes Lebensjahr jeweils vom Sonntagabend bis Freitagabend bei Menschen gelebt, ja, überlebt habe, die keinen Bezug zu mir hatten und sich mehr schlecht als recht um mich gekümmert haben. Meine Eltern holten mich dann jeweils für 2 Tage zu sich. Später erzählte mir meine Mutter zum Beispiel, dass mein Erbrochenes unter meinem Babykissen gefunden wurde. Und wie lange ich schrie, bis ich gefüttert wurde oder die Windeln gewechselt bekam, kann oder will niemand mehr beantworten. Denn aus den vergangenen Blicken und Gesten meiner Eltern weiß ich, dass mir auch nicht alles erzählt wurde. Dafür haben sie sich zu stark geschämt. Dieser Lebensbeginn hat enorme Konsequenzen auf meine Entwicklung gehabt. Und Tatsache ist, dass es mein Leben bis heute beeinflusst. Denn ich habe damals keine Bindung und somit auch kein Urvertrauen aufgebaut. Mein ganzes Wesen hat etwas völlig anderes gelernt, nämlich von den Menschen, denen ich am meisten hätte vertrauen müssen, verlassen zu werden. Immer und immer und immer wieder. Mein Vater Antonio, der sich vor 1,5 Jahren entschied zu sterben. Meine über Jahrzehnte verkümmerte Mutter. Meine manisch-depressive Schwester. Mein Bruder, der sich ebenfalls das Leben genommen hat, und ich, der nicht gelernt hat, Liebe zu empfangen und zu geben. Wir sind das Resultat der menschenverachtenden und erbarmungslosen Einwanderungspolitik der Schweiz. Danke.
0: Danke vielmals, Martino.
2: Danke, danke.
0: Es braucht auch Mut, solche Texte laut zu lesen. Herzlichen Dank, hast du den für uns aufgebracht, dass du uns das erzählst. Die nächste Sprecherin und Briefschreiberin ist Carmela Fraschi oder Carmen Fraschi. Beide Namen werden gebraucht. Und du hast einen zweiteiligen Brief geschrieben, verfasst. Du hast einen Brief geschrieben an James Schwarzenbach.
3: Ja.
0: Du beklagst dich.
3: Genau.
0: Auf ein Abendessen mit Herrn Schwarzenbach, aber kein freundliches. Und was wir möchten, ist, dass wir diesen Brief nicht alleine lesen müssen oder ein Teil des Briefes, sondern dass wir den zusammen lesen. Ich werde den Text einblenden, wo wir zusammen lesen können, dass die Stimmen von Menschen, die das erfahren haben, nicht mehr so allein sind, sondern dass wir sie gemeinsam erklingen lassen. Und alle, die wollen und können, bitte ich dann mitzulesen. Der Brief hat einen gewissen Rhythmus. Es heißt Carmen, die Göre, und dann kommt ein Text.

0: Jetzt ist alles Politik. Warum das Statut des Saisonniers? Liebe Leserinnen und Leser, bevor Sie meinen Brief lesen, möchte ich kurz über politische, historische und soziale Situation der 70er Jahre nachdenken und den berühmten Vorläufer des modernen fremdfeindlichen Populismus, James Schwarzenbach, 911-994. Ein paar imaginäre Fragen stellen. Bitte.
1: Und jetzt kommen diese Fragen. Carmen Die Göre, können Sie mir die konkreten Ziele Ihrer diskriminierenden Initiative gegen Ausländer erklären? Carmen Die Göre, wie rechtfertigen Sie die Idee, eine starre Grenze von 10% festzulegen, ohne die Auswirkungen auf die Schweizer Wirtschaft zu berücksichtigen, die damals stark von ausländischen Arbeitskräften abhängig war? Carmen Die Göre, waren Sie bereit, Tausende von Arbeitsplätzen zu opfern, nur um Ihren Kampf gegen die Einwanderer weiterzuführen? Carmen Die Göre, Tausende ausländische Familien leben in der Angst, dass Ihre Initiative sie zum Wegzug zwingen könnte. Und viele haben die Schweiz bereits vor dem Referendum verlassen. Wussten Sie das? Carmen Die Göre, würden Sie alles noch einmal tun, obwohl Sie heute wissen, dass Ihre Politik Misstrauen, Diskriminierung, Angst und einen menschlichen Preis erzeugt hat, den Menschen bezahlen mussten, die keinerlei Schuld traf? Carmen Die Göre, James, Ihr politisches Erbe hat den Weg für jahrzehntelange restriktive Ausländerpolitik bereitet, die bis heute anhält und nun sogar eine neue Initiative vorantreibt. Eine Schweiz mit 10 Millionen Einwohnern.
0: James, es tut mir leid, dich zu enttäuschen, aber deine Politik war ein rhetorisches Konstrukt, das auf Spaltung und Angst beruhte. Heute ist die Schweiz ein multikulturelles Land und die Migranten werden morgen jene sein, die unsere soziale, politische und menschliche Überleben sichern. Danke.
1: Jetzt gerne diesen Brief.
0: Ja. Ritorno al passato. Sono figlia di un ex lavoratore stagionale. 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La mia famiglia ne sopporta ancora oggi le conseguenze, e a un prezzo molto alto. Mio padre è rimasto a Zurigo per lavoro, mentre io e i miei due fratelli siamo rimasti in un piccolo villaggio vicino a Salerno. Questa situazione ci ha privato della nostra figura paterna. I lavoratori stagionali che osavano portare i loro figli in Svizzera li nascondevano nelle soffitte, similmente agli ebrei durante la Seconda Guerra Mondiale. Alla fine mia madre ha dovuto crescere 3 figli da sola, sostenuta dal reddito del marito, mentre lavorava in Svizzera. I miei genitori si sono riuniti dopo il pensionamento. A 18 anni mi sono trasferita.

0: Danke vielmals, Carmen, auch für diesen Brief. Magst du uns kurz sagen, wie du diesen Brief verfasst hast?
1: Ich habe über meine, was ich gelebt habe, und mein Vater hat immer über die Schweiz etwas Schönes erzählt. Und er ist gekommen, genau wenn Zürichsee gefroren war. Und ich habe noch nie einen Schnee gesehen. Und ich habe geträumt auf diesem gefrorenen See und Schlitten auf diese See. So, ich habe diesen Eindruck. Danke.
0: Danke vielmals. Ich mache das ein bisschen weg, das Mikrofon von dir. Ich würde gerne einen Moment kurz durchlüften und eine 7-minütige Pause machen, damit wir in 10 Minuten wieder da sind. Und wenn ich auf die Uhr schaue, würde ich sagen, wir beginnen um 9:05 wieder. Okay.

0: Ich freue mich auf den zweiten Teil der Lesung und ihr seht, die nächsten vier LeserInnen sind hier auf dem Podium. Das ist Jelica Popovic, Melinda Nadiaboni, Giulia Bernardi und Patricia Bütiker direkt neben mir. Und ihr werdet auch je einen Brief vorlesen, den ihr verfasst habt, adressiert an auch sehr unterschiedliche Personen. Und ich freue mich, denen zu lauschen. Jelica, du bist die erste Person, die vorlesen wird. Wenn ich dich anschaue und noch kurz beschreibe für das Radiopublikum, nicht sehende Personen, dann beschreibe ich dich als eine Person, die von unten bis oben schwarz trägt, schwarze, lange Haare hat und auffälligen Silberschmuck trägt, der um deinen Hals und an deinen Ohren hängt. Ich danke dir herzlich, dass du uns deinen ersten Brief vorliest und der Brief beginnt mit Liebe Bea.
1: Ja, vielen Dank, Rahel. Liebe Bea, als wir uns vor 2 Jahren zufällig am See in dem Dorf, in dem wir beide aufgewachsen sind und das wir beide für dieselbe Stadt verlassen hatten, trafen, erzählte ich dir, dass meine Erinnerungen an die gemeinsame Schulzeit durchzogen sind und das Aufwachsen an diesem Ort für mich mit rassistischen Erfahrungen verbunden ist. Du meintest, das stimme doch gar nicht, das würde ich mir einbilden, das sehe nur ich so. Hast du vergessen, wie du einmal, wir waren etwa 11, 12 Jahre alt, zu mir sagtest, dass man mir ansehe, dass ich Jugo sei, wegen meiner großen Nase? Beim besagten Treffen am See meintest du, du würdest immer wieder davon erzählen, wie ich dir den Start in der neuen Klasse vereinfacht hatte mit meiner aufgeschlossenen Art, als du neu in unsere Klasse gekommen bist. Ihr habt mich alle, als ihr zu mir nach Hause gekommen seid, als erstes jeweils gefragt, wo denn mein Zimmer sei. Ich hatte keins. Wir spielten jeweils im Wohnzimmer oder draußen. Dein Vater war Verwalter bei der einzigen Genossenschaft im Dorf. Meine Mutter hat sich bei dieser mehrmals beworben, da wir zu viert in einer Zweizimmerwohnung lebten. Wir haben nie eine Genossenschaftswohnung in Lachen bekommen. Die Kinder, die dort lebten, hießen Stieger, Christler, Dobler, Diethelm, Bollmann. Du meintest beim Treffen am See, ich sei eine der coolsten und nettesten deiner Mitschülerinnen gewesen. Wusstest du, dass mein Vater mindestens 3 Jahre lang unserer gemeinsamen Schulzeit arbeitslos war? Ich ihm die Stellenausschreibungen dienstags und donnerstags, an diesen Tagen war im Tagesanzeiger der Stellenanzeiger beigelegt, übersetzen musste und dabei fast verzweifelte? Dass ich ihm bei den Bewerbungen half, auf meiner Brust ein schwerer Stein ruhte. Erst später, während meines Germanistikstudiums, habe ich gelernt, dass Sprachen über verschiedene Register verfügen. Ich nicht blöd war, obwohl ich hier in die Schule ging, sondern schlicht das angewandte Sprachregister der Stellenausschreibungen und der Ämterbriefe mit 11 Jahren noch nicht beherrschen konnte. Während unserer Primarschulzeit herrschte Krieg in Jugoslawien. Ich habe nie mit euch darüber gesprochen. Ich habe euch nie gesagt, dass ich Angst habe. Ich wollte nur eine von euch sein und nie, nie über Jugoslawien, meine Großeltern und Verwandten sprechen. Später, als wir uns trafen, hast du mir erzählt, wie du als Kindergärtnerin viel mit migrantischen Eltern zu tun hättest und wie gut du dich mit ihnen verstehen würdest. Ich wusste nicht, wie ich darauf reagieren sollte und was ich darauf entgegnen sollte. Letzten Sommer habe ich deine Mutter am gleichen Ort wie dich am See getroffen. Auch sie hat mich durch unsere Kindheit begleitet. Sie kam immer zu den Schulbesuchstagen, begleitete dich an deinen Geburtstagen in die Schule. Meine Mutter konnte nie kommen, sie arbeitete 100% im Krankenhaus als Hebamme. Deine Mutter begleitete uns auch in Schwimmstunden. Meine Mutter arbeitete. Ich kannte deine Mutter gut. Sie hat sich sehr gefreut, als ich sie am See ansprach und wir gemeinsam in die Vergangenheit tauchten und uns an Kinder, ihre Schicksale und Eindrücke von damals erinnerten. Beim Abschied erklärte mir deine Mutter genau, wo sie wohnen würde. Ich solle unbedingt zum Café vorbeikommen, wenn ich wieder in der Gegend sei. Das kenne ich von meiner Mutter. Ich war sehr gerührt.

0: Ganz herzlichen Dank, Jelita. Möchtest du noch etwas sagen zu dem Brief, wie der entstanden ist, oder wie das war für dich, diesen Brief zu verfassen?
1: Ja, ich wollte einfach wie so das Verborgene, also so diese Erinnerung dieser ehemaligen Freundin und mit dem, wie ich es erlebt habe, also das wollte ich kontrastieren, das war mir sehr wichtig. Und was mir auch sehr wichtig ist, ist diese Deutungsmacht, also die ständig übernommen wird, das passiert mir auch heute. Also der Brief, der endet ja sehr versöhnlich, aber ich bin sehr wütend und ich erlebe sehr oft Alltagsrassismus, wie die meisten wahrscheinlich, die hier sitzen. Und ja, das war mir einfach sehr wichtig, diese Deutung, immer wieder das Übernehmen der Deutungsmacht. Also es war doch gar nicht so schlimm und das kann doch gar nicht sein. Und ich war auch kürzlich in Lachen im Kanton Schwyz an einem Klassentreffen und da hat der Bruder einer Freundin, der ist queer und arbeitet beim SRF, und dann hat er gefragt, ja, was ist eigentlich mit der Russländerin? Also
2: ja.
0: Voilà!
1: Danke.
0: Danke vielmals. Ja,
1: danke
0: immer
1: euch.
0: Wieder dieses Othering, das wir erleben. Ja, danke vielmals, dass du das mit uns teilst. Der nächste Brief ist ein Text von Melinda Nadia Boni. Und ich stelle dich kurz vor, auch für die Leute am Radio, nicht sehende Personen. Wenn ich Melinda anschaue, dann sehe ich eine Person mit graumeliertem Haar. Du trägst ein grünes T-Shirt, auffällig glitzernden Schmuck und eine Brille. Und bist, glaube ich, jetzt ready, um den Text zu lesen. Du wirst uns noch kurz etwas sagen, auch wie dieser Text entstanden ist. Danke vielmals, dass du gekommen bist.
3: Guten Abend, und ich möchte mich ganz herzlich bedanken für diejenigen, die jetzt schon ihre Briefe vorgelesen haben. Vielen, vielen herzlichen Dank. Das war sehr beeindruckend, und ich glaube, dass es sehr wichtig ist, dass wir unsere Stimmen erheben, uns hörbar machen, wie du auch, Anja, anfangs eindrücklich erzählt hast. Diese Geschichten sind nicht Teil der Schweizer Geschichte. Wir haben lange geforscht, alle, die wir hier sind, auf ganz unterschiedliche Arten. Wir haben viel erzählt, aber wir werden heute noch nicht gehört. Und das muss sich ändern. Das muss sich unbedingt ändern, weil wir wissen ja alle, was geschehen ist, aber die Mehrheitsgesellschaft will es nicht wissen und weiß es noch nicht. Ich war bereits 40, als meine Mutter mir ein paar Briefe gegeben hat, die meine Eltern an die Fremdenpolizei geschrieben haben, respektive der Arbeitgeber meines Vaters. Und darum ging es, dass sie darum bitten, dass ihre Kinder einreisen dürfen. Die jugoslawischen Kinder, hat dann der Fremdenpolizist geschrieben, dürfen nicht einreisen. Also wir waren, mein Bruder und ich, damals in Jugoslawien, im ehemaligen Jugoslawien, wie wir heute sagen, bei verschiedenen Menschen. Das war auf unterschiedliche Art sehr traumatisch. Und dann kam ich mit einem Touristenvisum in die Schweiz. Das hieß 3 Monate. Das klingt sehr charmant, Tourist sein. Das war aber alles andere als charmant. 3 Monate durfte man legal in der Schweiz sein und danach ausreisen. Ich bin dann nicht mehr ausgereist, als ich 4 Jahre alt war, sondern ich war bei Pflegeeltern und wurde jeweils abends in ein Dachzimmer eingesperrt. Und Sie können sich vorstellen, was das bedeutet. Ich glaube, ich weiß, was du gemeint hast, dass man damit eigentlich ein Leben prägt für immer. Genau. Und dieser Brief richtet sich eigentlich an den Fremdenpolizisten, der eben all diese Briefe dann zurück an den Arbeitgeber meines Vaters geschrieben hat. Und ich habe mir dann eben vorgestellt, wer dieser Fremdenpolizist ist. Übrigens, das Kaspar-Escher-Haus ist für mich seither auch nicht mehr irgendein Haus, sondern es spricht zu mir, dieses Gebäude, das so schön heißt, Kaspar-Escher-Haus. Und dieser Brief ist eigentlich an einen Unbekannten. Mein Fremdenpolizist heißt oder hieß Weidmann. Ich habe mir oft vorgestellt, wie er an seiner Schreibmaschine sitzt und tippt, mit sich im Reinen ist. weil mein Fremdenpolizist nichts anderes tat wie Hunderte, Tausende andere auch. Das Gesetz vollziehen oder vollstrecken. Auch wenn ich den Namen meines Fremdenpolizisten kenne, sehe ich komischerweise kein Gesicht, nur tippende Finger in einem Büro des Kaspar-Escher-Hauses. Ich vermute, dass er auch kein Gesicht vor sich sah, als er meinen Namen und den Namen meines Bruders tippte. Wir waren jugoslawische Kinder. Das erregte sein Gemüt, besorgte ihn, und hier konnte er sich einbringen im Kampf gegen das größere Ganze, nämlich gegen die Überfremdung der Schweiz. Seltsam, den Namen meines fremden Polizisten zu kennen, der im Namen einer Behörde wie kein anderer Mensch jahrelang Einfluss auf unser Leben nahm. Ein Bürokrat als Schicksalsgott. Zufall, dass er Weidmann hieß, das Weidmanns Heil, der Wunsch für Jagdglück und Glückwunsch zum Jagderfolg. Mein Weidmann hatte Erfolg, weil er nur die geharnischten Begriffe der Gesetze anzuwenden, mit seinem Namen zu besiegeln brauchte. Wie alle anderen auch. Die Fremden und die Polizei. Eine Kopulation von Substantiven wie das Blut und die Wurst, die Kerzen und das Licht. 1917, als die Fremdenpolizei in der Schweiz durch Notrecht ins Leben gerufen worden war. Als direkte Reaktion auf die Oktoberrevolution. Revolution? Die Kommunisten waren hier unerwünscht. Der Antikommunismus gehört zur DNA und zur Mission der Fremdenpolizei. Ob mein Fremdenpolizist Antikommunist war, weiß ich nicht. Aber er war ein eifriger Kämpfer gegen mich, meinen Bruder und tausende andere Kinder auch. Gegen die Überfremdung. Ein Begriff, der in der Schweiz erfunden wurde, um besser jagen zu können. Weidmanns Heil.

0: Herzlichen Dank, Melinda. Patricia Büttiker, du bist die nächste Person, die uns einen Text vorliest. Wir organisieren nachher auch noch das Mikrofon. Ich stelle dich gerne kurz vor. Wenn ich dich anschaue, bist eine Person, die ein Jackett trägt in Grau mit einer weißen Bluse. Du trägst eine Brille und hast weiße Haare und wirst jetzt einen Text vorlesen. Ich mache da noch die Folien zurück. Ja, jetzt ist alles weg. Voilà. Und dann sind wir hier. Voilà. Und du liest einen offenen Brief an die Vertreterinnen rechtskonservativer Politik. Ich muss noch mehr reinstecken. Und jetzt muss ich aber näher dazu her. Schauen wir mal, ob der Ton gut ist.
1: Offener Brief an die VertreterInnen. Hört man es?
0: Ja, dann ist es vielleicht über die Bewegung abgestellt. Das kann sein. Jetzt.
1: Offener Brief an die VertreterInnen rechtskonservativer Politik.
0: Monster noch hinein. Okay.
1: Kennen Sie die 2023 auf SRF ausgestrahlte Dokumentation?
0: Warte noch mal einen Moment. Wir versuchen nochmals die Technik besser einzustellen. Es wäre schade, wenn wir es dann nicht gut hören.
1: Also ich fange
0: ja,
1: okay. Offener Brief an die VertreterInnen rechtskonservativer Politik. Kennen Sie die 2023 auf SRF ausgestrahlte Dokumentation Die verbotenen Kinder der Saisonniers? Darin geht es um Menschen, die als Kinder von ihren Eltern versteckt oder weggegeben wurden, weil das Saisonnier-Statut den Familiennachzug verbot. Die Geschichte von Fernando D'Amico hat mich besonders berührt. Die Eltern konnten ihn nicht zu sich nach Bern nehmen, wo sie arbeiteten. Darum kam er als Achtjähriger für 9 Jahre in ein Internat in Domodossola. Voller Sehnsucht wartete Fernando jeweils darauf, die Eltern zu sehen, die ihn alle 5 bis 6 Wochen besuchten und ihm Schokolade mitbrachten. Das Papier, in welches die Schokolade eingewickelt gewesen war, behielt Fernando. Im Film erzählte er sichtlich bewegt, wie ihm durch das Papier die Eltern nahe zu sein schienen. Immer wenn er das Papier hervorholte, war es für ihn, als seien sie da. Das Saisonnier-Statut war von 1931 bis 2002 in Kraft. Die fürsorgerischen Zwangsmaßnahmen vom frühen 20. Jahrhundert bis 1981. Beide Maßnahmen dauerten etwa ein Menschenleben. Sowohl beim Saisonnier-Statut als auch bei den fürsorgerischen Zwangsmaßnahmen wurden Familien auseinandergerissen. Wir stehen zur Familie als kleinste Einheit unserer Gesellschaft. Hier beginnt Heimat, heißt es in ihrem Parteiprogramm. Eine Fotografie zeigt, was sie meinen. Lachende Großeltern, Eltern und Kinder, im Hintergrund unversehrte Natur. Dass es bei meiner Familie anders war, möchte ich anhand einer Geschichte erzählen. Als Kind schielte ich mit einem Auge nach innen. Nach etlichen Untersuchungen sagte der Arzt, eine Operation sei unumgänglich. Vor dieser Operation hatte ich Angst, doch als sie vorbei war, schwärmte ich vom Aufenthalt im Spital. Alle seien so nett zu mir gewesen. Erst später erkannte ich den Kern der Geschichte. Im Spital hatte ich von den Krankenschwestern die Aufmerksamkeit und Fürsorge erhalten, die mir meine Mutter nicht geben konnte. Lange glaubte ich, ihr Versagen sei privat, wie es in vielen Familien vorkommt. Die Nachforschungen, die ich vor 20 Jahren begann, widerlegen das Bild. Als Folge einer Politik der Härte trennte das seraphische Liebeswerk Solothurn meine Mutter, damals noch ein Baby, und deren vier Geschwister von ihrer Mutter. Der Vater war bereits verstorben. Vor allem aber sollen die Kinder vor einer ungünstigen Beeinflussung durch die Mutter in den Entwicklungsjahren verschont bleiben, heißt es in den Akten von 1947. Die Mädchen kamen in Heime, die Knaben wurden bei Bauern verdingt. Meine Mutter kam in ein Heim, danach zu Pflegeeltern. Als Jugendliche wurde sie wegen, Anführungszeichen, Gefahr vollständigen Abgleitens wieder in ein Heim eingewiesen. Sie machte eine Lehre als Schneiderin, heiratete meinen Vater, bekam Kinder, eines davon außerehelich, für die sie die schönsten Kleider nähte. Sie wurde alkoholabhängig, die Ehe wurde geschieden. Wegen Alkoholabhängigkeit und Suizidalität musste sich meine Mutter nach der Scheidung psychiatrisch behandeln lassen. In den Krankenakten lese ich, dass sie zwar über ihre Vergangenheit als Heimkind zuweilen klagte, aber nicht zu wissen schien, warum sie überhaupt zum Heimkind geworden war. Wie hätte sie das auch wissen sollen? Damals, Ende der 70er Jahre, waren die fürsorgerischen Zwangsmaßnahmen noch in Kraft und weit davon entfernt, politisch und wissenschaftlich aufgearbeitet zu werden. Meine Mutter starb 18 Jahre, bevor sich der Bundesrat nach langer Verzögerungstaktik bei den Opfern fürsorgerischer Zwangsmaßnahmen entschuldigte und ein Fonds zur Wiedergutmachung eingerichtet wurde. Eine Entschuldigung und finanzielle Entschädigung, die auch an Fernando D'Amico und alle vom Saisonnier-Statut traumatisierte Menschen gehen sollte. Nach der Operation war die Iris meines linken Auges eingemittet. Anders als ich. Sobald sich Gruppen bilden, platziere ich mich am Rand. Das ist bereits auf den Fotos meiner Kindheit zu sehen. Auf Schulausflügen oder Klassenfotos, immer bin ich am Rand. Rückblickend kann ich sagen, dass ich mein Leben lang darum kämpfte, von diesem Rand wegzukommen, die krankhafte Schüchternheit abzulegen, mich unter die Menschen zu mischen und Vertrauen zu ihnen zu gewinnen. Ich sehe diesen Kampf als direkte Folge der Familientrennung, von der meine Mutter betroffen war. Politische Härte gegenüber Menschen verursacht Leid über Generationen. Das ist heute nicht anders als in Zeiten des Saisonnier-Statuts und der fürsorgerischen Zwangsmaßnahmen. Ich appelliere daher an Sie, VertreterInnen rechtskonservativer Politik, dies in Ihren politischen Entscheidungen zu bedenken und eine gegenüber allen Menschen fürsorgliche Politik mitzutragen.

0: danke dir herzlich für das Vorlesen dieses Briefes. Möchtest du noch etwas sagen, wie der Brief entstanden ist?
1: Ja, klar. Also, ja, ist eigentlich aus der Wut gespiesen, die ich halt habe in diesen 20 Jahren, in denen ich an der Geschichte forsche. Und was für mich schwierig war, war nicht so sehr auszuteilen gegen diese Leute dieser Partei und irgendwie freundlich zu bleiben und irgendwie konstruktiv. Das war für mich eine große Herausforderung. Ja.
0: Herzlichen Dank. Du erwähnst in deinem Brief einen Film und ich habe einen QR-Code erstellt für den Film. Ja, ist genau hinter dir, Melinda. Aber vielleicht will das jemand noch scannen, dann wäre das jetzt eine Möglichkeit, dass man diesen Film auch anschauen kann auf SRF. Es sollte funktionieren. Tut mir leid, ich glaube, geht das schon? Kommt ihr an Melinda vorbei? Okay, es tut mir leid.

0: Als nächstes hören wir den achten Brief. Giulia Bernardi hat ihn verfasst. Ein Brief an ihre Nonna. Ich danke auch dir, dass du gekommen bist und diesen Brief vorlesen wirst. Ich stelle dich auch noch vor. Wenn ich dich anschaue, sehe ich eine Person, die rötlich gefärbtes Haar hat, blond rötliches Haar. Du trägst ein gestreiftes T-Shirt und verschiedenen Silberschmuck an den Ohren. Ich danke dir, dass du uns den Brief, das ist der letzte Brief, den wir jetzt hören, vorlesen wirst.
1: Ja, hört man mich?
0: Geht's so?
1: Nein?
0: Aber es kommt schon.
1: Ist so besser?
0: Jetzt ist super.
1: Okay. Vielen Dank für die Einladung. Ich freue mich, hier zu sein und schön seid ihr alle hier. Es war sehr schön für mich, auch die letzten Briefe zu hören. Danke vielmals. Ich sage vielleicht kurz ein, zwei einleitenden Sätze, bevor ich anfange, den Brief zu lesen. Es ist ein Brief von meiner Großmutter. Meine Großmutter ist gestorben, als ich noch relativ jung war. Ich denke, das merkt man diesem Brief an, weil es viel so kindliche Erinnerungen auch an eine Großmutter da drin vorkommen. Und ich habe den Brief letztes Jahr geschrieben und als ich ihn für diese Veranstaltung wieder gelesen habe, habe ich gemerkt, dass es ja einerseits natürlich ein Brief an meine Großmutter ist, aber irgendwie auch ein Brief an mich selbst oder vielleicht anders formuliert. Ich denke, dass dieser Brief auch Zeugnis über eine Recherche oder einen Prozess ablegt, in dem ich mich noch heute befinde, in dem es mir sehr stark darum geht, eben das Leben meiner Großeltern auch besser zu verstehen, zu dokumentieren und es eben genau zu dokumentieren, weil es nicht dokumentiert wurde, weil es in der Schweiz nicht wahrgenommen wurde. Und genau, und ich denke, dass sich dieser Brief genau um diesen Prozess dreht und vielleicht auch so um eine Vergewisserung, dass das Leben meiner Großeltern eben stattgefunden hat, auch in der Schweiz. Cara Nonna, wenn ich an dich denke, dann sehe ich dich im Garten, wie du dich bückst, mit zittrigen Händen am Unkraut reißt, es zur Seite wirfst, fast etwas verärgert scheinst, dass es so unablässig wächst, dass es dich wahrscheinlich noch überleben wird. Dass du sowas denken würdest, stelle ich mir vor, würde irgendwie gut zu dir passen, weil in der wortkargen Landschaft deiner Sprache auch immer ein Humor lag, den man punktuell aufblitzen sah, wenn man aufmerksam genug war. Wenn ich an dich denke, dann sehe ich eine Frau, die immer arbeitet, immer in Bewegung ist, durch den Garten zum Beispiel, nie spazierend, sondern zielstrebig. Ein Blick über den Zaun zur Nachbarin, ein kurzer Wortwechsel, während du den Gartenschlauch entwirrst, die blau-violetten Hortensien gießt, täglich und immer abends, weil es dir im Sommer selbst in diesem toskanischen Bergdorf viel zu heiß ist. Und wenn du wegen der Hitze mal nicht im Garten bist, dann schälst du in deiner in die Jahre gekommenen Küche, auf dem Stuhl vor dem kleinen Fernseher, Kartoffeln für das Abendessen. Und während du da sitzt, stehe ich in der Tür, sehe dich in deiner karierten Schürze, mit deinen weißen Locken, blicke auf deine Hände, die mir die Welt erzählen und wünschte mir, mehr Zeit mit dir gehabt zu haben. Deine Hortensien gibt es noch heute. Ich war diesen Sommer da. Selbst nach über 20 Jahren scheint alles wie damals. Das Haus, die holprige Straße, der Wald gleich gegenüber, in dem mein Bruder und ich mit dir Pilze suchten, die unter dem Boden Stränge und Netze spannten, die für uns sichtbare Welt zusammenhielten. Wir sammelten Kastanien, wühlten durch die toten Blätter, kletterten auf Hügel mit feuchter Erde an den kleinen Händen, suchten nach Spuren von Wildschweinen, nach Fliegenpilzen unserer Märchen, wobei du uns immer ermahntest, mit den Augen und nicht mit den Händen zu schauen. Du wusstest genau, wo man die richtig guten Pilze findet. Funghi porcini e gallinacci, Steinpilze und Eierschwämme. Und dass sie am besten unter bestimmten Bäumen wachsen, die nur du gekannt und die du nur mit uns geteilt hast. Weil ja Funghi, fragten sich die Bewohnerinnen in den schmalen Gassen ihres Bergdorfs, weil man sich hier eben kannte und weil hier alle Pilze sammelten. Das war schon damals so, während des Kriegs, als das Gebiet von den Nationalsozialisten besetzt wurde. die Nonne auf der Straße mal das Mehl weggenommen haben. So erzähltest du es uns. Und auch nach dem Krieg, als es nichts, wirklich nichts zu essen gab. Von dieser Zeit waren in deinen Erzählungen nur Bruchstücke übrig. Ein paar Anekdoten aus deiner Jugend. Dass du nie gelernt hast, Fahrrad zu fahren. Dass es im Dorf nur einen Ort zum Tanzen gab. Der Schauplatz dieser Erzählungen war immer Italien, nie die Schweiz, obwohl du dort 20 Jahre verbracht hast. Heute weiß ich, dass Nonno 1948 als Saisonarbeiter rekrutiert wurde, so nannte ihn die Schweiz. Er erhielt einen Arbeitsvertrag bei Braun-Boveri in Baden, arbeitete dort als Schlosser. Mittlerweile weiß ich, dass du nie davon erzählt hattest. 1950 folgte Zio, euer ältester Sohn, damals 14 Jahre alt. Auch er arbeitete bei Braun-Boveri, lebte eine Zeit lang in der gleichen Saisonierbaracke wie Nonno, gleich neben der Fabrik, weil das wohl als praktisch und effizient galt, weil der Aufenthalt der Arbeiter, wie die Baracken selbst, temporär war. Der Aufenthalt war für SaisonarbeiterInnen auf 9 Monate beschränkt. Danach hieß es zurück ins Herkunftsland. Eine erneute Einreise war nur mit gültigem Arbeitsvertrag möglich, nur nach einem Aufenthalt von mindestens 3 Monaten im Ausland. Das Rotationsprinzip, das dem damaligen Gesetz zugrunde lag, erklärte euch zur Manövriermasse. Ihr wart auf Abruf da, entrechtet, entmenschlicht und vor allem eines, jederzeit abschiebbar. Und weil nicht vorgesehen war, dass ihr bleibt, brauchtet ihr auch keinen festen Wohnsitz, keine langfristigen Beziehungen, kein Leben mit euren Kindern. Letzteres wurde nicht nur in der Schweiz verunmöglicht, sondern auch in Italien. Auch dort war euer Familienleben durch lange Unterbrüche geprägt. Für dich und Nonno, so meiner Vermutung, ging das etwa 3 Jahre so. Du warst 3 Jahre alleinerziehend im Nachkriegsitalien, hast dich um euer damals jüngstes Kind gekümmert, um das Zuhause, um die Verwandtschaft, hast sichergestellt, dass es einen Ort gab, an dem zurückgekehrt werden konnte. Und wenn ich mir das so vorstelle, dann denke ich, dass auch du wie ein Pilz warst, der tiefgreifende Stränge der Verbundenheit schuf, ein Netz der Fürsorge, wovon ich in den Familiengeschichten nie hörte. Dann 1951 hast auch du einen Arbeitsvertrag als Saisonarbeiterin erhalten, ebenfalls bei Braun-Boveri. Der Familiennachzug war noch immer nicht erlaubt, was euch dazu zwang, euer jüngstes Kind illegal über die Grenze zu nehmen, es zu verstecken, jene Gewalt auszuführen, die im Gesetz impliziert war, aber nicht explizit erwähnt wurde. Denn der Grad der Überfremdung, so hieß es in der dazugehörigen Vollziehungsverordnung, sollte nicht überschritten werden. Und die Überfremdung, das wart ihr. Die Arbeitskräfte, die eine Infrastruktur aufbauten und pflegten, die sie selbst nicht nutzen durften. Ein illegalisiertes Kind geht nicht zur Schule, geht nicht auf dem Spielplatz, darf nicht krank sein. In den Archiven ist wenig über euch dokumentiert, vor allem über dich, Nonna. Im Stadtarchiv in Baden nur Daten der Ein- und Ausreise, der Arbeitsort, der Wohnort, die Anzahl Kinder. Im Staatsarchiv des Kantons Aargau finde ich nicht einmal solche Angaben, keine Spur eurer Existenz. Die Akten, die die Fremdenpolizei über euch angelegt hatte, gibt es nicht mehr, soll heißen, wurden vernichtet. Was mir ebenfalls fehlt, ist eure Perspektive, euer Leben, das auf keine Karteikarte passt, von keinem Kontrollbuch wiedergegeben werden kann. Euer Leben als ArbeiterInnen, als Eltern, als Ehepaar. Irgendwann habt ihr einen besseren Aufenthaltsstatus bekommen, von A zu B und schließlich C, die Niederlassungsbewilligung. Endlich hattet ihr eine Wohnung, die ihr auch wirklich einrichten konntet, konntet FreundInnen haben, deren Abschied, so stelle ich mir vor, ihr nicht schon beim Kennenlernen befürchten musstet. Ihr hattet es geschafft, ihr wart die ProtagonistInnen eurer eigenen Erfolgsgeschichte, durftet bleiben, durftet ankommen. Ich stelle mir vor, dass die Zeit auch für dich, Nonna, plötzlich anders lief, nicht mehr nach dem Takt, den das Gesetz vorgegeben hatte, 9 Monate, 3 Monate, 9 Monate, 3 Monate, du sie neu für dich entdecken konntest. Ich stelle mir vor, dass du wieder in den Wald gegangen bist, ganz bei dir warst, beim Geruch der Erde, bei deinen Schritten durch das Laub. Ich stelle mir vor, dass du im Wald neue Orte gefunden hast, die dir von neuen Menschen gezeigt worden waren, so wie du sie uns einmal zeigen würdest. Und dass da auch endlich wieder die Pilze waren, diese kleinen Wesen, die dich an die Heimat erinnerten und vielleicht auch diesen Ort zu einem Zuhause machten. Ich stelle mir vor, dass du mit deinem sorgsam ausfindig gemachten Fund zurück in eure Wohnung gegangen bist, in eure warme Küche, bald gefüllt mit dem Geruch von Butter und angebratenen Zwiebeln. Ich stelle mir vor, die Erzählung wäre hier zu Ende, die Erfolgsgeschichte tatsächlich eine. 1970 stimmten die Schweizer Bürger, das Frauenstimmrecht gab es damals noch nicht, über euch ab. Bis zu 350.000 Ausländer sollten das Land verlassen, sollten ausgeschafft werden. Die Überfremdungsinitiative von James Schwarzenbach wurde knapp abgelehnt. Folgen hatte sie trotzdem, weil ihr trotz Niederlassungsbewilligung gezittert habt. Das erwähntest du einmal und dann nie wieder. Und weil euch die 46% Ja-Stimmen klar machten, ihr seid hier nicht willkommen. Nach Schwarzenbach seid Non und du zurück nach Italien. Ihr habt die Koffer gepackt, das Leben ab und wieder aufgebaut. Einmal mehr. Wenn ich heute an den Wald gegenüber von deinem Haus denke, an die Pilze und ihr unterirdisches Netz, die den Wald zum magischen Ort meiner Kindheit machten, dann denke ich, dass das Unrecht dieser Welt ihn entzaubert hat, dass so viel mehr unter diesem Boden verborgen liegt. Ein Netz aus eng verwobenen Verletzungen, das dichte Schweigen der Kriegs- und Nachkriegsjahre über den Faschismus, die Besetzung, das Sesonierstatut, über die Geschichte, in der er Teil der Tätergesellschaft und Opfer gleichzeitig ward. Ein Netz so engmaschig, in das auch ich heute verstrickt bin und mich frage, welchen Umgang ich damit finden möchte. Un forte abbraccio, la tua nipotina.

Danke herzlich, Julia, für deinen Brief und auch, dass du den mit uns teilst. Es ist schön, eure Stimmen zu hören. Es ist sehr berührend, eure Stimmen zu hören. Und es ist auch, stelle ich mir vor, ein sehr emotionaler Prozess, diese Briefe zu schreiben und sich diese Geschichte nochmals zu erinnern und Sprache zu finden. Und ich würde gerne so für einen kurzen Abschluss alle Lesenden auf die Bühne bitten, dass wir ganz kurz noch miteinander hören können, welche Brücke wir auch schlagen zu heute, was wir lernen können aus dem. Darf ich dich auf die Bühne bitten und vielleicht, Anja, kannst du, das sind jetzt die Stühle, die noch auf die Bühne kommen könnten. Ja, genau, Decken.

0: Ich danke euch herzlich und schön, dass ihr diesen Applaus bekommt, auch alle zusammen, dass wir miteinander uns gegenseitig auch tragen können in dem Erinnern und Erzählen dieser Geschichten. Das finde ich wichtig, dass diese Vereinzelung immer, dass wir diese sprengen können und eben zusammenkommen. Und einige von euch sind ja auch bei Tesorio organisiert und haben da einen Austausch zusammen. Das ist eine Organisation, die an diesen Themen arbeitet. Vielleicht kann jemand ganz kurz diese Organisation noch vorstellen. Wer ist so spontan, das machen zu können? Julia, du bist so angezwinkert. Übernimmst du
1: das? Okay, ich mache das jetzt. Tesoro wurde 2021 gegründet und das ist ein Verein, der sich für die Aufarbeitung des Saisonierstatuts engagiert. Und die Idee oder das Ziel ist, dass diese Geschichte auch in eine Form von kollektiver Erinnerung überführt wird. Das heißt, es soll auch zum Beispiel im öffentlichen Raum sichtbar werden, dass es diese Geschichte und dass es diese Menschen gab.
0: Herzlichen Dank. Und ein Teil der Spende, der Kollekte, eurer Beiträge heute Abend, die ihr nachher in den Sack geben könnt, der noch zirkulieren wird, geht eben an Tesorio. Der andere Teil geht an das Team, das auf- und abbaut an der Ausstellung. Wenn wir jetzt noch einen Bogen schlagen wollen von all diesen Geschichten, die wir gehört haben, zu heute, was ist euch besonders wichtig, jetzt noch zu sagen? Es müssen auch nicht alle sprechen, aber dass wir vielleicht noch zwei, drei Stimmen hören, wenn jemand von euch etwas sagen will.
2: Gerne. Es gibt so viel zu sagen, also ich sage gerne etwas. Wenn Sie die Initiative lesen, den heutigen Initiativtext zu dieser sogenannten 10 Millionen Schweiz oder eben diesen verlogenen Begriff Nachhaltigkeitsinitiative, das ist ja unglaublich. Man müsste eigentlich diese Partei anklagen, dass sie so etwas tut, diese Manipulation mit den Begriffen. Wenn Sie das lesen, dann steht ganz genau, was diese Partei will, nämlich eben den Familiennachzug wieder einschränken. Das steht

0: Recht und diese Gewalt wiederbelebt werden soll. Und gegen das müssen wir alle angehen. Also ich meine, es geht ja nicht darum, dass wir das tun müssen, sondern es müssen alle das Wort ergreifen. Und ich finde das unglaublich wichtig. Also wenn diese Initiative ankommt, dann weiß ich wirklich nicht mehr, was ich hier in diesem Land zu suchen habe.
1: Wenn wir in alle Briefe hinschauen, ist immer dieses Thema Rassismus. Und ich möchte mit einem Sprichwort von Tara Jean-Below, ist eine Experte von Rassismus. Und er schreibt eine Briefe an die Tochter und sagt, Rassismus beginnt dort, wo Unterschiede in Ungleichheiten verwalten werden. Das ist für mich so wichtig. Nach so vielen Jahren, wir sind wieder da für diese Initiative, wo wir hinten zurücklassen und wir sind immer an die gleiche Stelle, mit gleichen Ängsten, Ängste und gleiche Rassismus, gleiche Ass. Also, das kann nicht sein.
0: Ganz herzlichen Dank. Was sollen wir lernen aus der Geschichte für heute? Will eine dritte Person noch etwas sagen dazu? Gibt es noch etwas, was ihr wichtig findet, auch um die Geschichte, die gewesen ist und die immer noch prägt, zu würdigen und zu benennen? Gibt es etwas, was nicht gesagt ist jetzt? Gut. Dann,
2: ja, okay, ich will doch noch was sagen.
0: Ich meine, ja, weil es einfach so viel zu sagen gibt und es gibt eben etwas, was mich so umtreibt. Das ist nämlich genau das, dass es die Mehrheitsgesellschaft braucht, die endlich mal von ihren Privilegien wegkommt. Dass es wirklich darum geht, Demokratie zu verwirklichen. Es ist keine Demokratie. Was du auch gesagt hast, was wir alle im Grunde genommen in unseren Texten sagen, es gibt so eine wahnsinnige Ungleichheit. Und ich finde das unglaublich, dass dieses Vorherrschaftsmodell, also wir sind besser, also das wird zelebriert in der Schweiz noch und nöcher. Und das muss aufhören, weil wenn wir den Rassismus bekämpfen, das ist das eine. Aber die anderen quasi müssen ihre Privilegien aufgeben. Vier-Viertel-Initiative. 25% der Menschen können hier in diesem Land nicht abstimmen. Was ist das für eine Demokratie? Bitte schön.
3: Mich mit dir auf und ich hoffe, wir regen uns mit dir auf und setzen uns ein und das vielleicht gehen wir auch zu einem Abschluss mit dem, was wir auch hören, was wir lernen können, dass wir in uns auch nochmals vergegenwärtigen, dass wir Leute gewinnen müssen, die mit uns an der Seite einstehen dafür und ich glaube, bei dieser Abstimmung ist es enorm wichtig, dass wir genau das auch suchen und versuchen und NachbarInnen und ArbeitskollegInnen und die nächste Person an der Bar überzeugen, abstimmen zu gehen. Das eine ist ja die Meinung haben, das andere ist sie auch noch kundzutun, dass wir dieses Nein wirklich auch haben werden. Ich möchte euch ganz, ganz herzlich danken, dass ihr eure Erfahrungen geteilt habt, dass ihr sie in so kostbare Worte auch verfasst, verpackt habt und wir da eben nochmals uns berühren lassen durften. Herzlichen Dank für den Mut, auch das zu teilen, laut vorzulesen. Das ist doch auch etwas sehr Spezielles, da nochmals Gewissenhaftigkeit auch reinzugeben. Und ich hoffe, dass es gehört wird und dass es in unseren Archiven Eingang findet. Auch mit dem Radio Lora ist das ein Stück weit gesichert. Was ich euch, kannst du noch einen Moment warten, was ich euch gerne geben möchte, ist ein kleiner Dank der Blüten.

0: der diese Woche euch vielleicht noch etwas Freude und Wärme in die Wohnung bringt. Ihr dürft alle so eine Blume auswählen. Das ist für euch ein mit nach Hause nehmen. Ich danke ganz herzlich. Bedient euch dann. Und euch danke ich fürs Kommen. Ich gebe Nicole Peter am Schluss noch das Wort, möchte vorher noch Sarah Boy an der Technik ganz herzlich danken, dem LoRa-Team ganz herzlich danken und dem Gleis, dass wir hier eben wirklich auch zu Gast sein durften. Und euch ganz herzlich, dass ihr gekommen seid. Ihr dürft gerne noch über diese Ausstellung berichten. Es gibt noch weitere Veranstaltungen, das sagt uns Nicole Peter jetzt noch etwas dazu. Wenn ihr wollt, könnt ihr schon runterkommen.
1: Danke vielmals für die Moderation, Rahel. Vielen Dank.

Danke, liebe Rael, für diese umsichtige Moderation. Danke für die kraftvollen Abschlussworte. Danke für euer Dasein. Danke auch ans Gleis. Danke an die Technik. Danke ans Radio Lora auch, dass diese wichtigen Zeugnisse, die ihr heute vorgelesen habt, auch ins Archiv gelangen und uns erhalten bleiben. Ich möchte nur ganz kurz noch hinweisen auf die letzten Veranstaltungen, die wir im Rahmen dieser Ausstellung durchführen. Es findet am 12. Juni, am Freitag, eine Living Library Nummer 3 statt, und zwar in Form eines Quartierspaziergangs. Zusammen mit Katja Borri führen wir an wichtigen Stationen vorbei hier im Quartier, die wichtig waren eben für Saisonniers und weitere Arbeitsmigrantinnen und Migranten. Am 13. Juni als Warm-up für den 14. Juni findet eine Führung zusammen mit Giulia Bernardi und Elisabeth Schoris durch die Ausstellung, und zwar mit dem Blick und wo sind die Frauen. Auch sie sind wenig ins Archiv eingegangen in Bezug auf diese, nicht nur in Bezug auf diese Geschichte, aber auch in Bezug auf diese Saisonniergeschichte. Am 20. Juni findet dann Non andare via, eine Filmvorführung, statt, und wir diskutieren dabei über Erinnerungskultur und politische Forderungen in diesem Zusammenhang. Und schließlich und endlich, wer mit uns diese Ausstellung beschließen möchte, ist herzlich dazu eingeladen, am 21. Juni von 16 Uhr bis 18 Uhr in der Fotobastei die Ausstellung nochmals anzuschauen und vor allem mit uns auch anzustoßen und mit uns Erinnerungs- und weitere Gedächtnisprojekte zu entwickeln, erfinden, zu beratschlagen. Dann wünsche ich allen ein gutes Nachhausekommen. Oh ja, die Kollekte, genau. Also, wohin die Kollekte geht, das ist klar, an den Verein Tesoro und ein Teil dann auch an die Ausstellung. Da hinten befindet sich so ein Tischchen mit einer schwarzen Tasche. Dort ist Platz für Bares. Daneben befindet sich solch ein Ausstellungsflyer mit einem QR-Code drauf, der eben auch Digitales aufnimmt. Dann ganz herzlichen Dank an Sie alle und schönen Abend. Bis auf ein nächstes Mal.

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Hallo allseits, liebe ZuhörerInnen, und herzlich willkommen zu SO21 Kunstradio auf Radio Lora. Sie hören Klapp, Charlie Locher und Andreas Pfister. Die heutige Sendung ist etwas speziell. Es gibt kein Hörstück im engeren Sinn, keinen fiktionalen Text, sondern in der heutigen Sendung geht es ums Eingemachte. Es geht um die Frage, was wir da eigentlich machen und was Sie eigentlich hören. Es geht um Radiokunst. Was ist Radiokunst? Diese Frage stellen wir aus aktuellem Anlass. Denn am 21. Juni findet das Konzert Kunstradio SO21 statt. An diesem Konzert zeigen SendungsmacherInnen von SO21 Auszüge aus ihrem aktuellen Schaffen. SO21 ist eine Kunstradiosendung auf Radio Lora, dem alternativen Lokalradio in Zürich. 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

Ich habe dieses Konzert als Anlass genommen, um etwas mehr über das Sendegefäß SO21 zu erfahren. Es ist bemerkenswert, die Geschichte der Kunstradiosendung SO21 ist nirgendwo aufgeschrieben. Deshalb erzähle ich sie hier. Das meiste habe ich erfahren im Gespräch mit dem Gründer von SO21, Reto Friedmann. Reto Friedmann ist ein Radio- und Klangkünstler aus Zürich. Annette Schmucki und er bilden das Ensemble Blablabor. Ich habe sie kürzlich mit einer Produktion im Clubraum der Roten Fabrik gesehen. Sie haben dort mit Störgeräuschen des Radios gearbeitet und so den Wechsel von UKW auf DAB Plus thematisiert. Ein Wechsel übrigens, der vielleicht rückgängig gemacht wird. Medienpolitisch ist hier gerade einiges am Tun.

Los geht es Ende 1993. Dort wird SO21 von Reto Friedmann gegründet. Schon 1989, als er nach Zürich kommt, gibt es verschiedene Kunstradiosendungen auf Radio Lora. Besonders laut ist die Sendung Psychic Rally von Joe Klanz und Rudolf Ebr. Psychic Rally macht Hardcore-Radio, nicht zu verwechseln mit Hardcore-Musik. Die Sendung rezykliert, kollagiert und bearbeitet Sendungsmaterial von Radio Lora und leistet damit eine künstlerische, akustische Form von medialer Selbstreflexion. ...1993 gerät Radio Lora in eine existenzielle Finanzkrise. Die Betriebsgruppe muss sich selbst entlassen. Man will den Sendebetrieb vorübergehend einstellen, um Geld zu sparen. Doch in einer langen Sitzung wird schließlich der Antrag angenommen, eine Art ehrenamtlichen Minimalbetrieb aufrechtzuerhalten. Einige Sendungen hören auf. Diejenigen, die weitermachen, müssen nicht nur unbezahlt senden, sondern zudem Geld auftreiben für das Radio. Reto Friedmann organisiert dafür Anlässe, zum Beispiel Kunstradio Essen. Mit diesem Neustart im Jahr 1993, 10 Jahre nach der Gründung von Radio Lora, steht auch das Programm neu zur Disposition. Das ist der Moment, in dem Reto Friedmann die verschiedenen Kunstradiosendungen zu einer gemeinsamen Sendung mit einem gemeinsamen Sendefenster zusammenführt. Als Sendezeit schlägt er den Sonntagabend 21 Uhr vor. Daraus entsteht auch der Name SO21. Er stammt vom Radiokünstler Wenzi Stirnemann. Die neue Sendung SO21 startet also Ende 1993. 4 Ensembles bilden das neue Sendegefäß. Es sind Psychic Rally, Pseudo Durch und Durch, Henry's Sleepwalk und Von Mit und Dank. Von Mit und Dank ist das Ensemble von Reto Friedmann und Doris Schmid. Reto Friedmann sendet nicht nur Eigenproduktionen, er macht in den 90er Jahren auch die Koordination der Sendung. Jeden Monat erscheint ein Flyer mit dem Programm. Zu den 4 bestehenden Ensembles kommt schon bald Simon Grab hinzu mit seiner Sendung Bunte Welt der Zimmerpflanzen. Auch schon früh dabei ist Jörg Köppel. Die Radiomacher haben ganz offensichtlich Spaß an der Sache. Das zeigt zum Beispiel der Flyer vom Mai 94. Henry's Sleepwalk kündet dort die Sendung Punk an. Auf dem Flyer steht schelmisch eine Wiederholung aufgrund übergroßer Nachfrage. Psychic Rally beschreibt seine Sendung Bruitismus so: Rhythmen, Klänge, Geräusche, Lärm von Maschinen werden übereinander geschichtet, addiert und subtrahiert. Und Von Mit und Dank, also Reto Friedmann, beschreibt die Sendung Die Raumfalle so: Ein grauer Fiat Panda Metallisé gerät in eine missliche Situation. Der Motor funktioniert normal, eine fremde Macht scheint das Auto jedoch festzuhalten. Der Flyer zeigt, die 4 Ensembles senden einerseits ernsthafte, medien- und kunsttheoretische Gespräche, sie senden aber auch Klangkunst mit abstrakten Klängen, mit absurden und satirischen Formaten. So oder so sind ihre Sendungen reflexive Auseinandersetzungen mit dem Medium Radio. Reto Friedmann ist bis heute fest verankert in der Radiokunst. 1995 gründet er die Radioschule Klipp und Klang und macht dort die Betriebsleitung.
Er ist eine Weile Mitglied der Betriebsgruppe von Radio Lora, führt dort das Stiftungssekretariat und ist Delegierter bei Unicom, dem Verband Unabhängiger Radios. 1998 erscheint sein Buch »Kurze Welle, lange Leitung« im Verlag Schedhalle.

Um das Jahr 2000 hört Reto Friedmann auf bei SO 21. Nachdem er jahrelang alle 4 Wochen gesendet hat, macht er jetzt noch eine Sendung pro Jahr. Die Leitung der Sendung übernimmt der Zürcher Schlagzeuger und Klangkünstler Sebastian Hoffmann. Jetzt wächst die Anzahl Ensembles und RadiokünstlerInnen an. Aktuell sind wir rund 12 Formationen, die sich die wöchentlichen 2x45 Minuten teilen. Das heißt, jede Woche sind 2 Ensembles zu hören. Sebastian Hoffmann koordiniert nicht nur die Sendung, er organisiert auch verschiedene Konzerte mit den SendungsmacherInnen. Zuerst in Perla Mode, einem ehemaligen Kleidergeschäft an der Langstraße, später im Kunstraum Walcherturm. Das letzte Konzert findet 2021 statt, vor 5 Jahren. Der Anlass jetzt, im Jahr 2026, ist zwar kein Jubiläumskonzert im engeren Sinn. Trotzdem lässt sich sagen, Sebastian Hoffmann koordiniert das Kunstradio SO 21 seit rund 25 Jahren. Eine bemerkenswerte Zeitspanne. Er hält uns, eine ziemliche Chaostruppe, zusammen. Das ist schon mal nicht so einfach. Geduldig kommuniziert er auf alle Seiten, sucht und findet immer wieder den richtigen Ton. Keine leichte Sache bei RadiokünstlerInnen. Er kennt nicht nur die SendungsmacherInnen, sondern auch die Leute beim Radio Lora und vermittelt hier als Bindeglied zwischen den beiden Bereichen. Mit dem Ensemble Funkloch On Air geht er auch neue Radiowege. Petra Ronner, Lara Stanic und Sebastian Hoffmann spielen jeweils mit einem Gast regelmäßig in Hoffmanns Atelier an der Stationsstraße. Heidi Hildebrand steht dabei hinter der Kamera, denn Funkloch On Air findet auf 3 Kanälen gleichzeitig statt. Man kann es als Live-Konzert besuchen, im Radio hören oder als Stream schauen. Funkloch On Air ist ein zeitgemäßer Multimedia-Mix, den er auch auf technischer Ebene selbstständig möglich macht. Das Atelier von Sebastian Hoffmann gibt es voraussichtlich nicht mehr lange. Das zeigt einmal mehr, wie fragil und wie wenig selbstverständlich diese Dinge sind. Aber noch lässt sich sagen, Sebastian Hoffmanns Atelier ist ein wichtiges Zentrum in Zürich für neue Musik und Radiokunst.

Falls Sie neu zugeschaltet haben, herzlich willkommen zu SO21 Kunstradio auf Radio Lora. 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

Im ersten Teil der Sendung habe ich kurz die Geschichte der Sendung SO21 skizziert. SO21 findet ausschließlich auf Radio Lora statt. Einige Sendungen wie Funkloch on Air werden auch gestreamt. Gegründet wurde die Sendung 1993 von Reto Friedmann. Er hat verschiedene bestehende Kunstradiosendungen zum neuen Gefäß SO21 zusammengeführt. Seit dem Jahr 2000 wird die Sendung vom Zürcher Musiker und Klangkünstler Sebastian Hoffmann koordiniert. Im zweiten Teil der heutigen Sendung geht es um die Frage, was ist überhaupt Radiokunst? Oder müsste man sagen Kunstradio? Das Wortspiel Kunstradio Radiokunst wurde lange vor uns vom österreichischen Sender Ö1 als Name der hauseigenen Kunstradiosendung verwendet. In Österreich fand und findet Radiokunst auf dem öffentlich-rechtlichen Radiosender Ö1 statt. Heute heißt die Sendung Blaue Stunde und sie versteht sich als Plattform für akustische Kunst. In der Schweiz waren früher als in Österreich Privatradios erlaubt. Radio Lora gehört zu den ersten Radiostationen, die sich das Recht auf eine eigene Sendekonzession neben dem damaligen DRS erkämpft haben. Interessanterweise hat sich Radiokunst in der Schweiz im öffentlichen Radio nicht dauerhaft etabliert. Zwar gab es früher auf dem Kulturradio DRS2 bzw. SRF2 Radiokunstproduktionen. Es gab sogar mal ein Format innerhalb des Hörspiels mit dem Titel Art, Ort, Hörspiel. Doch seit einigen Jahren läuft bei SRF in Sachen Radiokunst nicht mehr viel.

Mit der Gründung von SO21 auf Radio Lora durch Reto Friedmann im Jahr 93 fand und findet Radiokunst in der Schweiz meines Wissens vor allem im alternativen Radio statt. Man kann das kritisieren oder nicht, aber diese Verortung von Radiokunst außerhalb des öffentlich-rechtlichen Senders ist zumindest bemerkenswert. Diese schlichte Feststellung führt uns mitten rein ins Thema. Radiokunst findet in der Schweiz auf dem politisch linken, alternativen und zumindest früher lokal begrenzten Radio Lora statt. Diese politische Verortung gehört zumindest in den politisch aufgeladenen Anfängen von SO21 zum Charakter der Sendung. Kritik an der dominanten SRG, Kritik am Mainstream, Kritik am kapitalistischen System, das kam damals bei SO21 alles zusammen. Radiokunst war und ist, wie jede Kunst, selbstreflexiv. Sie setzt sich mit sich selbst, also mit dem Medium Radio, auseinander. Das trifft zumindest für die Geschichte von SO21 zu. Psychic Rally verarbeiteten in den 90er Jahren Radiomaterial und das Ensemble Blablabor leistet diese mediale Selbstreflexion noch heute, 30 Jahre später. Wenn von Radiokunst die Rede ist, setzt man meist bei Bertolt Brecht an. Brechts Traum war ein Radio, das die hierarchische Einwegkommunikation überwindet. Er sah in der Top-Down-Kommunikation des Radios autoritäre Strukturen einer Gesellschaft, die er überwinden wollte. Beliebt ist das Narrativ vom rechten Mainstream und vom linken Alternativradio. In dieser Erzählung stilisiert man das Radio zum Medien-Goliath, gegen den sich die Radiokunst zur Wehr setzt. Man versteht das Radio als Industrialisierung der Kommunikation und als Instrument des Kapitalismus. So formuliert das zum Beispiel Anna Fritz in ihrem Beitrag «What is Radio Art?» von 2016 auf radiorevolten.net. Man kann aber auch das Gegenteil behaupten. Man kann sagen, nein, das Radio ist eben gerade nicht Teil des Systems, es ist nicht das Sprachrohr der Mächtigen, sondern es ist umgekehrt das Medium der Befreiung und des Widerstands. Es ist, wie alle freien Medien, die Grundlage der Demokratie, die vierte Macht. Wer hat nun recht? Es liegt auf der Hand, beide. Man muss eben genauer hinhören. Zumindest Mainstream-Radios gelten in der Regel als Teil der Unterhaltungsindustrie. Tatsächlich strebt das Radio, wie übrigens alle anderen Medien auch, nicht nach aufrüttelnder Kunst, sondern nach technischer Perfektion. Das perfekte Radio, ließe sich sagen, ist unhörbar, so wie das perfekte Fernsehen unsichtbar ist. Diese Strategie des Mediums zu verschwinden, das Gemachte zu verbergen, soll die Illusion von Unmittelbarkeit erzeugen. Das ist genau das, was RadiokünstlerInnen entlarven in ihren Arbeiten. Radiokunst macht das Radio als Medium hörbar und erfahrbar. Auf der Webpage von SO21 auf Radio Lora steht selbstbewusst: Kunstradio SO21 bricht mit eingeübten Hörgewohnheiten, Platz für Experimente. Nun, Experiment klingt immer gut, doch die Frage muss erlaubt sein, ist das, was man vor ein paar Jahrzehnten experimentell nannte, heute immer noch experimentell? Das Narrativ vom guten Experiment und vom bösen Mainstream ist heute selbst Mainstream geworden. Und es gibt auch eine Orthodoxie der Avantgarde. Musik.
bei SO21 tragen wir mit Stolz das T-Shirt: KünstlerInnen sind ein Problem im Allgemeinen. Als ein solches Problem verstehe auch ich mich gern. Ich sehe mich gern als Sand im Getriebe. Dieses Selbstbild schmeichelt mir. Doch ich fürchte, in meinem Fall ist das überholt. Das ist bestenfalls eine romantische Selbststilisierung. Ich gehöre längst zum System. Vielleicht ist das mein Problem im Allgemeinen. Selbst heute, wenn ich Kunst mache. Zur Wahrheit gehören auch die ökonomischen Verhältnisse. Das Konzert Kunstradio SO21 wird von öffentlichen Geldern unterstützt, vom Kanton und der Stadt Zürich und von der Radiostiftung SRKS. Auch das Radio Lora wird teilweise von Gebühren finanziert. Und wenn ich Teilzeit arbeite, um zu schreiben, so wird das durch meinen Job querfinanziert. Und wenn ich mich als Hobbykünstler überschätzen sollte, so rufen mir die echten KünstlerInnen, die oft im Prekariat leben, gerne meinen Lohn in Erinnerung. Doch zurück zur Radiokunst. Nicht alle Radiokunst beschäftigt sich auf gleiche Weise mit dem Medium Radio. Anja Mauruschat, eine Medientheoretikerin, die auch am Anlass von Blablabor ein Interview gegeben hat, unterscheidet vier Strategien der Radiokunst. Radiokunst kann sich erstens, wie gesagt, mit der sozialen und politischen Dimension des Mediums auseinandersetzen. Sie kann aber auch zweitens das Studio und das Radio als Werkzeug zum Komponieren verwenden. Das Studio wird dann zum Atelier oder das Radio zum Instrument. Beispielhaft lässt sich das aufzeigen am Stück Imaginary Landscape No. 4 des amerikanischen Komponisten John Cage, indem er 12 Radiogeräte auf die Bühne stellte. Die dritte Strategie von Radiokunst sind nach Anja Mauruschat die physikalischen Gegebenheiten, also zum Beispiel die Übertragungstechnik. Und die vierte Strategie versteht das Radio als Ereignis, als soziale Plastik. Dazu gehören zum Beispiel Events von Guerilla-Radios. SO21 verwendet verschiedene dieser Strategien. Mir scheint allerdings, dass sich zumindest Klapf eher am Rand dieser Definition von Radiokunst nach Mauruschat bewegt. Wir von Klapf machen meist Hörstücke. Diese Hörstücke senden wir zwar über das Medium Radio, doch das Medium Radio thematisieren wir selten. Die Frage ist also: Gibt es richtigere und weniger richtige Radiokunst? Konkret, ist Klapf Radiokunst oder nicht? Reicht es, gemütlich Geschichten zu erzählen, oder ist das bloße Unterhaltung und damit gerade das Gegenteil von Kunst? Ein Popgeplätscher. Geht es darum, an den Fundamenten zu rütteln am Medium selbst? Wahrscheinlich schon. Bloß wie? Ich muss gestehen, ich bin nicht besonders gesellschaftskritisch. Außerdem bin ich froh, wenn ich überhaupt senden darf. Und sei es auch nur in einem Alternativradio. Herzlich willkommen, falls Sie frisch zu uns gestoßen sind. Sie hören SO21, Kunstradio auf Radio Lora. 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Juni findet das Konzert Kunstradio SO21 statt.
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Ich möchte alle herzlich einladen, Kunstradio SO21 am 21. Juni, dem längsten Tag, ab 17 Uhr im Kunstraum Walchenturm auf dem Kasernenareal in Zürich. Es geht in dieser Sendung um die Frage, was ist Radiokunst? Und jetzt im Schlussteil fragen wir ganz konkret, ist Klapf, also das, was Sie jetzt hören, Radiokunst? Als Teil von Klapf bin ich natürlich befangen. Ich möchte nicht Kunst zweiten Ranges machen. Klar könnte man jetzt abwiegeln und sagen, man solle nicht Birnen mit Äpfeln vergleichen. Es gebe eben verschiedene Arten von Radiokunst und so weiter. Doch man soll auch nicht den Fragen ausweichen. Denn diese Fragen gehen noch viel tiefer, vor allem in Phasen des Selbstzweifels. Bin ich nur deshalb auf Radio Lora, weil hier sonst keiner sein will? Sende ich veraltete Formate auf einem veralteten Medium und das als selbst veralteter weißer Mann? Bei Charlie ist das natürlich anders, der ist forever young. Ist SO21, ist Radio Lora, ist das Medium Radio, bin ich aus der Zeit gefallen? Das sind gemeine, bohrende, zersetzende Fragen. Gerne machen Sie sich breit an einem Sonntagabend, jeweils so gegen 21 Uhr. Dann gibt's nur eins, weitersenden. Auch wenn wir nicht Radiokunst machen. Wir machen dafür etwas anderes. Klapf erzählt Geschichten. Ganz altmodisch. Zusammen mit Instrumenten und Geräuschen machen wir Hörstücke. Wir fangen vorne an und hören am Ende auf. Ziemlich konventionell. Vielleicht ist es eine Frage der Kraft, der Radikalität. Vielleicht sind unsere Sendungen die Geranien vor dem Berner Bauernhaus. Mein schlechtes Gewissen hält sich in Grenzen. Es gibt auch altmodische Experimente. Piepsen und Kratzen ist gut, aber nicht besser als eine altmodisch erzählte Geschichte. Ich entschuldige mich für meine altmodische Kunst. Ich entschuldige mich auch bei Charlie. Er ist ein großartiger Musiker. Es entstehen immer wieder schöne, spannende Momente, wenn wir uns treffen. Wir sind nur zu zweit, wir haben kein Team hinter uns. Dafür fällt der Abspann kurz aus. Produktion, Klapf. Regie, Klapf. Drehbuch, Klapf. In der Rolle des Sprechers, Klapf. Musik, Klang, Geräusche, Klapf. Schnitt, Klapf. Mix und Arrangement, Klapf.
digitale Postproduktion, Klapp, 77. 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

Ein Nachtrag. Elisabeth Zimmermann vom österreichischen Radio Ö1 hat kürzlich am Abend von Blablabor etwas Interessantes gesagt. Sie hat von der Intimität des Radios gesprochen. Und wahrscheinlich hat es Charlie Locher schon viele Male gesagt. Nur habe ich nicht zugehört. Obwohl es öffentlich ist, das Radio hat etwas Intimes. Ich glaube, darum geht es mir. Ich will das andere überhaupt nicht kritisieren. Die Konzeptkunst, sag ich mal. Doch wenn es mir gelänge, dass jemand auf dem Sender bliebe, weil er meine Geschichte weiterhören wollte, wenn jemandem die Klänge, die wir machen, gefiele, weil er sie schön, weil er sie cool fände, weil sie oder er sagen würde, ich kenne das, dann.

Das war Klapf, Charlie Locher und Andreas Pfister. Heute mit der Frage, was ist Radiokunst? In der Sendung SO 21. Juni. Und jetzt zum letzten Mal der Hinweis, am 21. Juni findet das Konzert Kunstradio SO 21 statt, und zwar im Kunstraum Walcherturm ab 5 Uhr am Nachmittag. Herzlich willkommen, wir würden uns freuen, Sie dort zu sehen. Auf Wiederhören!

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